0: Grad, tagsüber Sonne und Wolken, im Süden anfangs noch Schauer, maximal 23 bis 25 Grad.
1: 2:03 Uhr.
2: Vor lauter Begeisterung habe ich jetzt den falschen Knopf gedrückt. Naja, das ist live, also von daher nochmal an dieser Stelle herzlich willkommen hier bei der ARD Hitnacht. Liebe Autofahrer, jetzt sind Sie dran. Wir schauen auf die Straßen in Deutschland. A3 Köln Richtung Oberhausen. Zwischen Kreuz Ratingen Ost und Kreuz Breitscheid wegen Reinigungsarbeiten aktuell die Fahrbahn gesperrt. Es gibt eine Umleitung und die führt über die U37. Der Kollege lacht schon hier. A7 Hannover Richtung Kassel, zwischen Kassel Nord und Ost nach einem Unfall aktuell die Fahrbahn gesperrt. Bitte Vorsicht. A40 Duisburg-Essen, zwischen Mülheim-Winkhausen und Dreieck-Essen Ost wegen Bauarbeiten bis Donnerstag in beiden Richtungen die Fahrbahn gesperrt. A42 Dortmund Richtung Kamp-Lindfort, zwischen Kreuz-Essen Nord und Bottrop Süd bis 5 Uhr die Fahrbahn gesperrt. Der Grund hierfür: auf der Kanalbrücke wird ein Gerüst aufgebaut. A49 Gießen-Kassel zwischen Schwalmstadt und Neuental wegen Wartungsarbeiten bis 5 Uhr in beiden Richtungen die Fahrbahn gesperrt. Die Umleitungen führen ab Borken über die U44 und ab Schwalmstedt über die U81. A71 Richtung Schweinfurt zwischen Arnstadt Süd und Stadt Ilm wegen Bauarbeiten bis ca. 6 Uhr die Fahrbahn gesperrt. Und A81 Singen Richtung Stuttgart zwischen Ehingen und Böblingen Ost wegen eines Schwertransportes aktuell die Fahrbahn gesperrt. Soweit unser Blick auf die Straßen. Wir wünschen eine gute und sichere Fahrt.
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Schöne Musik von Pink hier bei uns in der ARD-Hitnacht. 2.11 Uhr inzwischen. Geld oder Liebe? So ein bisschen unsere Gedanken heute hier in der Show. Interaktiv nehmen Sie teil an unserer Sendung mit Ihren Geschichten, mit Ihren Gedanken. Und das freut mich sehr, weil es passt irgendwie hervorragend zur Musik. Und Tobias hat gerade geschrieben, hallo meine Frau und ich hören gerade sehr ergriffen. Deine wunderbare Sendung, Dankeschön. Wir haben uns vor 15 Jahren das erste Mal geküsst und ich wusste sofort, dass sie die Liebe meines Lebens ist. 7 Jahre später hielt ich es nicht mehr aus und bin auf einen Berg gegangen, um ihr eine Nachricht zu verfassen und endlich meine Liebe zu gestehen. Und ihre Antwort war, du Trottel, ich liebe dich doch auch. Seitdem sind wir unzertrennlich, haben eine Tochter zusammen zusätzlich zu den 2x3 Kindern, die wir aus der Zeit vorher haben. Für die Liebe des Lebens ist es also nie zu spät. Das ist ein unermesslicher Reichtum. Tja, das stimmt. Tobias, herzlichen Dank dafür. Und wo ich jetzt Ihre Geschichte hier gelesen habe, fiel mir ein Titel ein, der jetzt gleich anliegt. Und das passt irgendwie richtig gut zusammen. Und das ist Musik von Andrew Donald. Ich liebe diese Nummer. All Out of Love. Andrew Donald in der ARD-Hitnacht. Unser Thema heute, Geld oder Liebe, was ist wichtiger? Sie können mir gern schreiben.

Eine schöne Nummer von Spandau Ballet hier bei uns in der ARD mit Nacht. Unser Thema heute Geld oder Liebe. Da passt das auch ganz gut, dieser Song irgendwie. Geschrieben hat die Karin. Geld oder Liebe? Nun, wenn die Liebe bei beiden groß ist, wie es immer am Anfang ist, spielt das Geld gar keine Rolle. Leider ist es so, dass die Liebe nicht bei beiden Partnern gleich bleibt, beziehungsweise gleich abnimmt. Deswegen kommt es am Ende einer Liebe immer zu einem Ungleichgewicht. Einer ist verletzt, verloren und der andere ist verloren und verletzt. Wenn beide das verstehen, würden Scheidungsanwälte pleite gehen. Tja, auch ein sehr interessanter Gedanke. Liebe Karin, kommen Sie gut durch die Nacht und vielen Dank für Ihre Zuschrift. Ja, Sie können weiterhin schreiben, wenn Sie mögen, unter ard-hitnacht@mdr.de. Ihre Gedanken, Ihre Geschichten zum Thema Geld oder Liebe. Was zählt mehr? Ich bin neugierig, freue mich auf Ihre Zeit.

0: Und damit ist es 2.30 Uhr, halb drei. Hier ist der Verkehrsservice in der ARD-Hitnacht. A3 Köln Richtung Oberhausen zwischen Kreuz Ratingen Ost und Kreuz Breitscheid. Reinigungsarbeiten, Fahrbahn gesperrt. Es gibt eine Umleitung und die führt über die U37. A40 Duisburg-Essen zwischen Mülheim-Winkhausen und Dreieck-Essen Ost. Bauarbeiten bis Donnerstag in beiden Richtungen, Fahrbahn gesperrt. A42 Dortmund Richtung Kamp-Lindfahrt zwischen Kreuz Essen Nord und Bottrop Süd bis 5 Uhr Fahrbahn gesperrt. Auf der Kanalbrücke wird ein Gerüst aufgebaut. A49 Gießen-Kassel zwischen Schwalmstadt und Neuental wegen Wartungsarbeiten bis 5 Uhr in beiden Richtungen die Fahrbahn gesperrt. Die Umleitungen führen ab Barken über die U44 und ab Schwalmstadt über die U81. A71 Richtung Schweinfurt zwischen Arnstadt Süd und Stadt Ilm wegen Bauarbeiten die Fahrbahn noch bis circa 6 Uhr gesperrt. Soweit unser Blick auf die Straßen in Deutschland. Wir wünschen eine gute und sichere Fahrt.
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Tina Turner, einst hat sie sich auch für die Liebe entschieden und nicht unbedingt fürs große Geld, obwohl sie hat ja viel verdient, ne? Aber sie ist in die Schweiz gegangen und hat ihre zweite große Liebe geheiratet und sie haben lange, lange in der Schweiz gelebt. Und was hat sie uns hinterlassen? Natürlich richtig coole Musik, die wir spielen hier bei uns in der ARD Hitnacht. Geld oder Liebe? Unser Thema heute hier interaktiv in der Sendung. Und an dieser Stelle möchte ich mich mal ganz, ganz herzlich bedanken bei allen, die sich die Zeit genommen haben, uns zu schreiben. Ich meine, da gehört ja auch ein bisschen was dazu. Es ist Lebenszeit. Sie setzen sich hin, nehmen ihr Handy, nehmen ihren Rechner, was auch immer, und tippen da ihre Zeilen ein und lassen ihren Gedanken freien Lauf. Das ist Lebenszeit, die sie mit uns teilen. Und dafür bin ich sehr dankbar und darüber freue ich mich sehr und weiß das auch sehr, sehr zu schätzen mit den Kollegen, die wir das hier für sie machen, das Programm, die ARD-Hitnacht. Und die vielen, vielen Komplimente für die Musik, die gebe ich gern weiter an unsere Musikredakteure, die Tag ein, Tag aus hier sitzen und sich Gedanken machen, wie können wir das noch schöner machen und noch ein bisschen fluffiger. Und ja, die freuen sich, wenn wir das hier weiterleiten. Oh, das habe ich gemacht und die werden sich morgen früh freuen, wenn sie in die Redaktion kommen und das lesen. Guten Morgen. Meine Freundin und ich sind am 31.07.26 25 Jahre zusammen. Geld spielt auch eine Rolle, aber die Liebe ist stärker. Ich bin froh, dass meine Freundin starke Nerven hat. Ich war von 1984 bis 2008 24 Jahre lang spielsüchtig. Irgendwie hat uns aber das Leben zusammengeschweißt. Mit Geld, ja, kann ich umgehen oder nicht umgehen? Das kommt ja nicht so ganz raus. Bin spielfrei. Also ich denke mal, mittlerweile können Sie damit ganz gut umgehen. Der Lutz hat uns geschrieben. Da gehört eine Menge Mumm dazu, sich so zu äußern und das auch so rauszulassen. Lutz, Hut ab. Sehr gut. Und Ihre Freundin scheint wirklich eine starke Frau zu sein. Und das liegt ja vielleicht daran, dass Sie ein starker Mann sind, der was auf die Reihe bekommt. Ja, Verhalten ist immer die Botschaft und schweißt am Ende auch zusammen. Geld oder Liebe? Unser Thema heute. Schreiben Sie mir ard-hitnacht@mdr.de. Ich freue mich auf alles, was mich erreicht, Ihre Zeilen. So, und ich mache jetzt ein Käffchen, ein Stückchen Schokolade und mache das Radio lauter hier, denn jetzt gibt's Musik von Shocking Blue. Ween ist oft gecovert, aber hier, das ist das Original.

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1: Um 3 Uhr mit Milat Kupay. Innenminister Dobrindt hat sich nach dem Anschlag beim Christopher Street Day in Berlin dafür ausgesprochen, schärfer gegen sogenannte Gefährder vorzugehen. Der CSU-Politiker kündigte dazu ein neues Sicherheitspaket an. Aus Berlin Jan Zimmermann.
2: Als ersten Punkt will Innenminister Dobrindt das Jugendstrafrecht ändern. Es brauche hier Regeln, dass Gefährder nicht nach diesem Recht behandelt werden und schon gar nicht auf Bewährung in Freiheit kommen, so der CSU-Politiker im Interview mit den ARD-Tagesthemen. Als zweiten Punkt plädiert Dobrindt für einen verstärkten Einsatz elektronischer Fußfesseln. Es gehe darum, die Bewegungsfreiheit von Gefährdern einzuschränken. Als dritten Baustein fordert der Innenminister bundesweit einheitliche Regeln für eine Präventivhaft. Das sei aus seiner Sicht zwingend notwendig, um Gefährder schneller aus dem Verkehr zu ziehen.
1: Das Bundeskriminalamt stuft derzeit 410 Menschen als sogenannte islamistische Gefährder ein. Das hat ein BKA-Sprecher dem Redaktionsnetzwerk Deutschland gesagt. Hinzu kämen 65 im Bereich Rechtsextremismus und 17 im Bereich Linksextremismus. Als Gefährder gelten Menschen, denen größere Gewalttaten wie Anschläge zugetraut werden. Der BKA-Sprecher erklärte, dass die jeweils zuständigen Bundesländer eine Person als Gefährder oder als einen Unterstützer von Gefährdern einstuften. Nach den Waldbränden in Spanien und Frankreich sind auch in Portugal mehrere Feuer ausgebrochen. Wie die Behörden mitteilten, kämpften dort mehr als 1000 Einsatzkräfte gegen die Flammen. Aus der Nachrichtenredaktion Gisela Former.
3: Betroffen sind der Norden und das Zentrum von Portugal. Löschflugzeuge und Hubschrauber sind gegen die Brände im Einsatz. Auch in Spanien und Frankreich gibt es noch keine Entwarnung. Die Feuer bei Madrid und Valencia in Spanien und an der französischen Atlantikküste sind noch nicht unter Kontrolle. Präsident Macron sprach den Menschen bei einem Besuch in Bordeaux Mut zu und rief zum Zusammenhalt auf. Mit Blick in die Zukunft sagte er, der Wald müsse anders wieder aufgeforstet werden, angepasst an die Herausforderungen des Klimawandels.
1: In den USA haben knapp 40 Technologieunternehmen eine Sicherheitsallianz gegründet. Anlass ist ein Test des Softwareunternehmens OpenAI, bei dem künstliche Intelligenz einen Hackerangriff durchgeführt hat. Die Sicherheitsallianz will einen allgemeinen verfügbaren Sicherheitsbaukasten für KI-Agenten entwickeln. KI-Agenten sind autonome Softwaresysteme, die eigenständig Entscheidungen treffen, handeln und aus Erfahrungen lernen. Dem neuen Bündnis gehören Konzerne wie Nvidia, SAP, Siemens, Microsoft und Palantir an. Das waren die Nachrichten. Das Wetter in Deutschland, tagsüber viel Sonne, im Norden und Nordosten mehr Wolken und etwas Regen, Höchstwerte von 21 Grad an der Nordsee bis 34 Grad am Hochrhein. Und am Mittwoch sonnig und trocken, 24 bis 38 Grad. Es ist 3.03 Uhr.
4: Das sind richtig schöne Aussichten. Sommer in Deutschland, genießen wir es, das schöne Wetter. Mal Regen, mal Sonne, mal kälter, mal wärmer. So ist er. Der Sommer in Deutschland. Und wenn Sie gerade unterwegs sind, in die Ferien oder auf Arbeit, habe ich jetzt was für Sie, nämlich den Blick auf die Straßen. Hier ist der Verkehrsservice in der ARD-Hitnacht. A3 Köln Richtung Oberhausen zwischen Kreuz Ratingen Ost und Kreuz Breitscheid. Reinigungsarbeiten, Fahrbahn gesperrt, eine Umleitung gibt es über die U37. A40 Duisburg-Essen zwischen Mülheim-Winkhausen und Dreieck Essen-Ost. Bauarbeiten, das Ganze noch bis Donnerstag in beiden Richtungen, die Fahrbahnen sind gesperrt. A42 Dortmund Richtung Kamp-Lindfort zwischen Kreuz Essen-Nord und Bottrop-Süd, 5 bis 5 Uhr, Fahrbahn gesperrt. Auf der Kanalbrücke wird ein Gerüst aufgebaut, das ist der Grund. A49 Gießen-Kassel zwischen Schwalmstadt und Neuental wegen Wartungsarbeiten die Fahrbahn noch bis 5 Uhr in beiden Richtungen gesperrt. Die Umleitungen führen ab Borken über die U44 und ab Schwalmstadt über die U81. Wir schauen auf die A71. So, jetzt A71 Richtung Schweinfurt zwischen Arnstadt Süd und Stadt Ilm wegen Bauarbeiten noch bis 6 Uhr die Fahrbahn gesperrt. Soweit unser Blick auf die Straßen in Deutschland. Wo auch immer Sie uns hören, haben Sie eine gute und sichere Fahrt.
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4: Guten Morgen wünscht Ronny Kartmann.

Schöne Musik hier bei uns in der ARD-Hitnacht. Geld oder Liebe, das ist die Frage. Und Sie haben mir viele, viele Nachrichten dazu geschrieben und können es auch weiterhin noch tun unter ard-hitnacht@mdr.de. Und ich muss gerade so lachen. Ich lese Name Armer, Vorname Schlucker aus dem SWR-Sendegebiet. Und zwar zum Thema Geld oder Liebe. Wurde mir geschrieben, all jenen, die die Liebe mögen, wählen, denen würde ich liebend gern meine Kontonummer geben. Auch ein schöner Gedanke. Lassen wir mal so stehen.

Mr. Cliff Richard mit Remember Me. Ja, wenn wir uns so erinnern an die 80er zum Beispiel, da gab es im Fernsehen die Show Geld oder Liebe mit Jürgen von der Lippe. Hat mir auch gerade ein Hörer geschrieben, liebes Team, da gab es doch die Quizshow. Genau, diese Quizshow gab es und die hat mich inspiriert zum Thema für die heutige Sendung. Geld oder Liebe. Ich hätte nie gedacht, dass das wirklich...

wirklich so läuft und dass so viele Zuschriften kommen. Unter anderem von der Jasmin, die ist gerade mit dem Truck unterwegs zwischen Gollhofen und Erfurt. Und die hat sich mit ihrem Männel was Hübsches aufgebaut. Aber es braucht halt auch ein bisschen Knete zum Leben. Aber die Liebe muss einiges aushalten, schreibt sie. Der Mann ist früher auch auf dem Laster gefahren. Jetzt ist er wieder zurück in der Landwirtschaft, fährt Mähdrescher und alles andere. Ein super wichtiger Job, schreibt sie, ganz klar. Aber bei weithin ist sie mit dem Laster unterwegs. Da ziehe ich auch Mut, ne? So ein Mädchen hier mit dem Laster, junge Frau, das will schon was heißen. Ich könnte es nicht. Also, ne? Ich bin froh, wenn ich mein kleines Auto irgendwo einparken kann. Aber so ist das nun mal. Naja, Liebe findet sich. Und sie, ihr habt euch gefunden, liebe Jasmin. Und es geht immer weiter. Und es gehört halt dazu, ne? Das Geld zur Liebe. Und wenn beides wächst, ist es doch wunderbar. Und alles ein bisschen mit Humor nehmen. Nicht immer so ernst nehmen, alles, glaube ich, ist ganz, ganz wichtig. Und wenn man sich in die Augen schaut und in guter Kooperative miteinander ist und bleiben möchte, dann rollt's. Egal, ob auf dem Mähdrescher oder auf dem Laster. Hauptsache, man hält zusammen. Finde ich jedenfalls. Das sollte immer der Maßstab sein. Geld oder Liebe? Wie sind Ihre Gedanken? Schreiben Sie mir. ard-hitnacht@ndr.de. Ich freue mich wirklich ganz doll auf Ihre Zeilen.

0: Inzwischen 3.31 Uhr, eine Minute nach halb vier. Guten Morgen, liebe Autofahrer. Wir schauen gemeinsam auf die Straßen in Deutschland. A40, Duisburg-Essen, zwischen Mülheim-Winkhausen und Dreieck Essen-Ost. Bauarbeiten bis Donnerstag in beiden Richtungen, Fahrbahn gesperrt. A42 Dortmund Richtung Kamp-Lindfahrt, zwischen Kreuz Essen-Nord und Bottrop-Süd. Fahrbahn bis 5 Uhr gesperrt. Auf der Kanalbrücke wird ein Gerüst aufgebaut. A49 Gießen-Kassel zwischen Schwalmstadt und Neuental. Wartungsarbeiten noch bis 5 Uhr. Fahrbahn in beiden Richtungen gesperrt. Umleitungen führen über Borken, die U44 bitte nutzen, und ab Schwalmstadt über die U81. Eine Meldung noch von der A71 Richtung Schweinfurt, zwischen Arnstadt Süd und Stadt Ilm wegen Bauarbeiten bis ca. 6 Uhr noch die Fahrbahn gesperrt. Soweit unser Blick auf die Straßen in Deutschland.
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0: Im Studio live Ronny Krappmann.

Rod Stewart in der ARD Nacht. 3.41 Uhr, 11 Minuten nach halb vier. Schönen guten Morgen für alle, die gerade aufgestanden sind und die unterwegs sein müssen in ein paar Minuten, weil die Arbeit ruft. Ja, und für alle die, die gerade von der Arbeit kommen und nach Hause gehen und noch nicht so richtig runterfahren können, für beide habe ich einen selben Tipp, lass uns Radio an. Wir begleiten Sie noch ein Stückchen mit Musik und mit unserem Thema Geld oder Liebe und mit manche Geschichte, die die Menschen mit uns teilen. So zum Beispiel Jenny, die hat geschrieben, mein Gott, wie naiv war ich früher. Ich war mal gut betucht und habe mich für die Liebe entschieden und für die Nächstenliebe. Und als Geld dank meiner Mitmenschen nahezu aufgebraucht war, waren die Menschen weg. Ja, außerdem habe ich erfahren, was es heißt, mit Neid und Missgunst zu tun zu haben. Aber inzwischen hat sich das alles ein bisschen saniert. Sie ist vorsichtiger geworden. Ein kleines Trauma ist trotzdem geblieben. Ja, und jetzt ist sie umgeben von lieben Menschen. Und das tut ihr offensichtlich gut und das freut uns natürlich. Geld oder Liebe? Ja, das ist so ein spannendes Feld, ne? Wenn beides stimmig ist, dann ist es, glaube ich, ganz gut. Und wenn die Liebe sich trifft und gemeinsam wächst, zusammen auch mit einem kleinen Vermögen an Herzenswärme und auch am nötigen Taler, dass man ein bisschen entspannt durchs Leben gehen kann, dann ist es doch schon was Feines, oder? Sie haben noch Gedanken zum Thema Geld oder Liebe? Ja, dann können Sie mir gern schreiben, wenn Sie denn Lust und Zeit dazu haben. ard-hitnacht@mdr.de

schöne Nummer von Tracy Chapman. Talking about Revolution in der ARD Hitnacht. War noch richtig geflasht von dem Song. Lange nicht gehört und daher sehr gefreut. Im Übrigen haben mich gerade wieder neue Zahlen erreicht zum Thema Geld oder Liebe. Und da muss ich sagen, ein Spruch hat mich sehr, sehr berührt, der da heißt, Liebe sollte mühelos sein. Um Geld zu verdienen, braucht man oft Mühe, wenn man es denn nicht geschenkt bekommen hat oder vererbt. Und Liebe, die sollte nicht gekauft werden, sondern sie sollte einfach sich selbst schenken und geben, schreibt der Dominik. Liebe sollte mühelos sein. Ein Satz, der mich heute sehr, sehr bewegt bei diesem Thema Geld oder Liebe. Und ich bedanke mich dafür ganz, ganz herzlich. Und das bringt mich ein bisschen zum nächsten Song, der von Sarah Connor kommt. Sie hat ja lange Zeit Englisch gesungen, aber seit ein paar Jahren macht sie das Ganze auf Deutsch und das finde ich sehr, sehr gelungen und ich höre mir diese Songs auch sehr, sehr gerne an, weil auch wunderbare Texte. Und einer, der hat es mir besonders angetan, bedingungslos. Das passt eigentlich auch, ne? Zur Liebe. Zur Liebe zum Kind, Liebe zum Partner, Liebe zum Freund, zum Leben. Liebe sollte mühelos sein und bedingungslos.

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1: Um 4 Uhr mit Milad Kupay. Innenminister Dobrindt hat sich nach dem Anschlag beim Christopher Street Day in Berlin dafür ausgesprochen, schärfer gegen sogenannte Gefährder vorzugehen. Der CSU-Politiker kündigte dazu ein neues Sicherheitspaket an. Aus Berlin Jan Zimmermann.
2: Als ersten Punkt will Innenminister Dobrindt das Jugendstrafrecht ändern. Es brauche hier Regeln, dass Gefährder nicht nach diesem Recht behandelt werden und schon gar nicht auf Bewährung in Freiheit kommen, so der CSU-Politiker im Interview mit den ARD-Tagesthemen. Als zweiten Punkt plädiert Dobrindt für einen verstärkten Einsatz elektronischer Fußfesseln. Es gehe darum, die Bewegungsfreiheit von Gefährdern einzuschränken. Als dritten Baustein fordert der Innenminister bundesweit einheitliche Regeln für eine Präventivhaft. Das sei aus seiner Sicht zwingend notwendig, um Gefährder schneller aus dem Verkehr zu ziehen.
1: Das Bundeskriminalamt stuft derzeit 410 Menschen als sogenannte islamistische Gefährder ein. Das hat ein BKA-Sprecher dem Redaktionsnetzwerk Deutschland gesagt. Hinzu kämen 65 im Bereich Rechtsextremismus und 17 im Bereich Linksextremismus. Als Gefährder gelten Menschen, denen größere Gewalttaten wie Anschläge zugetraut werden. Der BKA-Sprecher erklärte, dass die jeweils zuständigen Bundesländer eine Person als Gefährder oder als einen Unterstützer von Gefährdern einstuften. Wer zu welcher Gruppe gehöre, werde im Einzelfall entschieden. Nach den Waldbränden in Spanien und Frankreich sind auch Portugal mehrere Feuer ausgebrochen. Wie die Behörden mitteilten, kämpften dort mehr als 1000 Einsatzkräfte gegen die Flammen. Aus der Nachrichtenredaktion Gisela Former.
3: Betroffen sind der Norden und das Zentrum von Portugal. Löschflugzeuge und Hubschrauber sind gegen die Brände im Einsatz. Auch in Spanien und Frankreich gibt es noch keine Entwarnung. Die Feuer bei Madrid und Valencia in Spanien und an der französischen Atlantikküste sind noch nicht unter Kontrolle. Präsident Macron sprach den Menschen bei einem Besuch in Bordeaux Mut zu und rief zum Zusammenhalt auf. Mit Blick in die Zukunft sagte er, der Wald müsse anders wieder aufgeforstet werden, angepasst an die Herausforderungen des Klimawandels.
1: In den USA haben knapp 40 Technologieunternehmen eine Sicherheitsallianz gegründet. Anlass ist ein Test des Softwareunternehmens OpenAI, bei dem künstliche Intelligenz einen Hackerangriff durchgeführt hat. Die Sicherheitsallianz will einen allgemein verfügbaren Sicherheitsbaukasten für KI-Agenten entwickeln. KI-Agenten sind autonome Softwaresysteme, die eigenständig Entscheidungen treffen, handeln und aus Erfahrungen lernen. Dem neuen Bündnis gehören Konzerne wie Nvidia, SAP, Siemens, Microsoft und Palantir an. Das waren die Nachrichten. Das Wetter in Deutschland, tagsüber heiter bis sonnig, im Nordosten mehr Wolken und nur selten Regen, die Temperaturen 21 bis 34 Grad. Es ist 4.03 Uhr.
4: Guten Morgen, liebe Autofahrer. Wir wünschen schon mal eine gute und sichere Fahrt. Und begleiten Sie mit aktuellsten Informationen wie dieser. A40 Duisburg-Essen zwischen Mülheim-Winkhausen und Dreieck-Essen-Ost. Bauarbeiten bis Donnerstag in beiden Richtungen, die Fahrbahn gesperrt. Und eben gerade reingekommen, Achtung, Falschfahrer, auf der B27, B33 Willingen-Schwenningen-Schaffhausen zwischen Bad Dürrheim und Hüfingen, B31, kommt Ihnen aktuell ein Falschfahrer entgegen. Fahren Sie äußerst rechts und überholen Sie nicht. Auf der B27, B33, Villingen-Schwenningen, Schaffhausen zwischen Bad Dürrheim und Hüfingen, B31, ist ein Falschfahrer unterwegs. Vorsicht in beiden Richtungen. A42 Dortmund Richtung Kamp-Lindfahrt zwischen Kreuz Essen Nord und Bottrop Süd. 5 bis 5 Uhr Fahrbahn gesperrt. Auf der Kanalbrücke wird ein Gerüst aufgebaut. A49 Gießen-Kassel zwischen Schwalmstadt und Neuental. Nach wie vor Wartungsarbeiten. Das Ganze dauert noch bis 5 Uhr an. Die Fahrbahnen in beiden Richtungen sind gesperrt. Es gibt aber Umleitungen ab Borken über die U44 und ab Schwalmtal über die U81. Die A71 Richtung Schweinfurt ist zwischen Arnstadt Süd und Stadt Ilm wegen Bauarbeiten noch bis ca. 6 Uhr gesperrt. Soweit unsere aktuellsten Meldungen von den Straßen.
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4: Ich sag mal herzlich willkommen und einen schönen guten Morgen wünscht Ronny Krabmann.

Musik von Channel 5. Isn't it you in der ARD-Hitnacht? 4:15 mittlerweile, 4:15. Jetzt aber raus aus den Federn. Wenn Sie 5 Uhr auf Arbeit sein müssen, dann müssten Sie jetzt schon fast unter der Dusche sein. Kaffeemaschine. Nee, Quatsch beiseite. Schön entspannt aufstehen. In der Ruhe liegt die Kraft. Guten Morgen, schreibt der Dominik. Wünsche einen schönen Morgen dem gesamten Team und allen, die jetzt schon wach sind und für gute Laune sorgen. Bin wieder auf Tour mit meinem Sprinter und höre das Nachtprogramm, die Musik und freue mich wie bei jeder Fahrt. Danke dafür und beste Grüße an alle, die mit den Autos unterwegs sind, Lkw-Fahrern, ob groß oder klein, ob Sprinterfahrer, allzeit gute Fahrt. Kommt gesund nach Hause oder auf Arbeit. Ihr werdet gebraucht, passt gut auf euch auf. Stimmt, alle, die des Nächtens oder auch tagsüber arbeiten, die im Wohle dessen unterwegs sind, dass es uns gut geht, die seien an dieser Stelle mal ganz herzlich erwähnt und gegrüßt und schön aufpassen auf den Straßen, ist wichtig. Ne? Egal wie ja schön die Musik ist, wie gut die Laune ist, immer mal ein bisschen mit über die Schulter gucken und aufpassen, dass man gut und behütet durch diesen Tag kommt. Geld oder Liebe war heute unser Thema in dieser ARD-Hitnacht. Und ich muss wirklich sagen, vielen, vielen herzlichen Dank für die vielen, vielen Zuschriften. Ich glaube, es waren über 100 oder 150. Ich konnte es gar nicht alle so zählen und lesen. Ich habe versucht, alles zu beantworten, bin auch noch drüber, lese immer noch diese ganzen Geschichten und erfreue mich sehr an Ihren Gedanken und nehme davon ganz, ganz viel mit. Und wie mir die Hörer auch sagten, nehmen viele Hörer viele von den Gedanken was mit. Geld oder Liebe, was ist wichtiger? Am Ende kommt es darauf an, dass man doch gut aufgehoben ist in der Liebe und wenn man das nötige Kleingeld dazu noch hat und es teilen kann miteinander, verdoppelt sich die Freude und alles, was dazu gehört. Und von daher, tja, Geld oder Liebe, wie früher in der Fernsehsendung. War eine schöne Erinnerung. Dankeschön an dieser Stelle für all die tollen Zuschriften. Es hat mir ganz, ganz viel Spaß gemacht. Und ja, ich möchte mich an dieser Stelle auch nochmal ganz, ganz herzlich bedanken für Ihre Offenheit und diese wunderbaren Gedanken, die Sie mit mir, die ihr mit mir geteilt habt. So, und wir machen weiter mit ganz viel Musik. Rosenstolz, Liebe ist alles und erstmal hier Mr. Michael Jackson.

Schöne Nummer. Entwarnung auf der B27, B33, Villingen-Schwenningen, Schaffhausen, kein Falschfahrer mehr. Zwischen Bad Dürrheim und Hüfingen B31 unterwegs. Das sind doch richtig gute Nachrichten. Wir wünschen gute und sichere Fahrt. Ja, und um unser Thema Geld oder Liebe nochmal zu beschließen, Liebe ist alles. Diese Meinung ist Rosenstolz. Und das setzt doch einen wunderbaren Schlusspunkt unter unsere interaktive Aktion in dieser Sendung, wo ich mich nochmal ganz herzlich bedanke bei allen, die geschrieben haben. Auch beim Frank, der mir gerade noch Hinweis zur Sendung gegeben hat. Ich habe ihm mal was zurückgeschickt, ein offizielles Statement zur Sendung. Dürfte Sie interessieren.

0: Gute Laune Musik am frühen Dienstagmorgen von Robbie Williams, Candy. Tja, ich glaube, der macht auch unseren Straßenbahnfahrern in Deutschland, U-Bahnfahrern, Busfahrern die Fahrt richtig Spaß zum Start in den neuen Tag. Guten Morgen allen, die da auf der Straße gerade unterwegs sind und natürlich eine gute und sichere Fahrt. Hier ist der Verkehrsservice in der ARD-Hitnacht. A40 Duisburg-Essen zwischen Mülheim-Winkhausen und Dreieck Essen-Ost. Bauarbeiten bis Donnerstag. In beiden Richtungen Fahrbahn gesperrt. A49 Gießen-Kassel zwischen Schwalmstadt und Neuental. Wartungsarbeiten, die gehen noch eine halbe Stunde bis 5 Uhr. Beide Richtungen der Fahrbahn sind gesperrt. Es gibt eine Umleitung ab Borken über die U44, ab Schwalmstadt über die U81. A42 Dortmund Richtung Kamp-Lindfort zwischen Kreuz Essen Nord und Bottrop Süd. 5 bis 5 Uhr Fahrbahn gesperrt. Der Grund hierfür: auf der Kanalbrücke wird ein Gerüst aufgebaut. A71 Richtung Schweinfurt zwischen Arnstadt Süd und Stadt Ehm. Wegen Bauarbeiten die Fahrbahn noch gesperrt. Bis circa 6 Uhr steht hier.
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0: So, und jetzt mal hier raus aus den Federn. Ganz entspannt. Sollte jetzt der Wecker geklingelt haben, dann ein ganz besinnliches, schönen guten Morgen. Der neue Tag ruft. Am Mikrofon Ronny Krabmann. Raus hier.

Das ist so eine coole Nummer. Die spiele ich gern am frühen Morgen. Guten Morgen, Deutschland. Hier ist die ARD-Hitnacht mit Sister Sledge aus dem Jahr 79. Mit Lost in Music, sich in der Musik verlieren. Aus dem Album We Are Family war ja ein Welthit. Lost in Music. Schöne Nummer. Einfach nur eine schöne Nummer. 4.44 Uhr. In 16 Minuten ist es 5. Und jetzt wünschen wir einen guten Start in den neuen Tag und hoffen, dass alles so gelingt, wie Sie es sich vorgenommen haben. Also, raus aus den Federn. Guten Morgen, Deutschland. Willkommen im neuen Tag. 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

Hotel, Chris Isaak, hier in der ARD-Hitnacht. 4:51 Uhr, 9 Minuten noch, dann ist es 5 und in einigen Teilen Deutschlands übernehmen die Kollegen der Morningshows. Die haben was Schönes vorbereitet, tolle Musik, tolle Überraschungen und natürlich jede Menge Informationen aus der Region, die Sie garantiert interessieren. Also dranbleiben lohnt sich auf jeden Fall. Das Team der ARD-Hitnacht wünscht einen guten Wochenstart, also so richtig rein in die Woche, ne? Montag zählt ja nicht. Und einen ja, bestmöglichen Start in den Tag heute und dass sie alles schaffen, was sich vorgenommen haben. Wer gehört mit zum Team? Natürlich die Technik und die Redaktion, die Musikredaktion und meine Wenigkeit. Mein Name ist Ronny Krabmann, grüß Sie und freue mich schon auf das nächste Mal.

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1: Um 5 Uhr mit Miriam Berger. Guten Morgen. Das Bundeskriminalamt hat den mutmaßlichen Attentäter vom Berliner Christopher Street Day offenbar schon vor Wochen als Hochrisikoperson eingestuft. Das geht aus Recherchen von NDR, WDR und Süddeutscher Zeitung hervor. Das Landeskriminalamt in Berlin kam dagegen zu einem anderen Ergebnis. NDR-Reporterin Mandy Sati.
2: Abdul B. war noch im Mai sehr engmaschig von den Sicherheitsbehörden überwacht worden. Nach 10 Tagen seien die Maßnahmen allerdings zurückgefahren worden. Für das LKA Berlin haben sich damals keine Hinweise auf ein Zitat aktionsorientiertes Verhalten ergeben. Kurz nach dieser Entscheidung stufte ein BKA-Analysetool den mutmaßlichen Attentäter trotzdem als Hochrisikoperson ein. Die Überwachungsmaßnahmen gegen den Islamisten wurden dann aber nicht erneut verschärft.
1: Nach dem mutmaßlich islamistischen Anschlag auf den CSD in Berlin will Bundesinnenminister Dobrindt das Strafrecht für sogenannte Gefährder verschärfen. Die bisherigen Maßnahmen hätten nicht ausgereicht, um die Tat zu verhindern, sagte Dobrindt am Abend in der ARD. Man brauche unter anderem bundesweit einheitliche Regeln für eine vorbeugende Haft. Außerdem sollte es künftig nicht mehr möglich sein, dass Gefährder nach Jugendstrafrecht verurteilt werden und auf Bewährung freikommen. Der neue britische Premierminister Burnham hat als ersten ausländischen Staatsgast den ukrainischen Präsidenten Selenskyj empfangen. Damit habe er ganz bewusst eine Botschaft an Russland senden wollen, sagte Burnham. Er traf Selenskyj an einem Marinestützpunkt im südenglischen Portsmouth. Dort besuchten beide einen Flugzeugträger. Selenskyj dankte dem Premier für das wichtige Signal der Unterstützung. Fast 40 US-Technologieunternehmen haben eine Sicherheitsallianz im Bereich künstlicher Intelligenz gegründet. Sie wollen Open-Source-Werkzeuge entwickeln, mit denen Unternehmen KI sicher nutzen und Software-Systeme besser gegen Cyberangriffe schützen können. Hintergrund ist die kürzlich bekannt gewordene Testpanne des Softwareunternehmens OpenAI. Dabei hatte sich ein KI-Agent Zugang zum Internet verschafft und eigenständig einen Hackerangriff ausgeführt. Angesichts des riesigen Waldbrands im Südwesten Frankreichs hat Präsident Macron die Menschen zum Zusammenhalt aufgerufen. Den Einsatzkräften sprach er am Abend bei einem Besuch im Krisenzentrum in Bordeaux Mut zu. Das Feuer im Département Gironde hat bereits eine Fläche von rund 42.000 Hektar verwüstet. Soweit die Nachrichten. 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
3: Ja, heute vielleicht schon mal eine Wassermelone kaufen als Vorrat für die nächsten heißen Tage. Heute ist noch angenehm bei 23 bis 26 Grad maximal. Aktuell haben wir um die 12 Grad. Heute scheint die Sonne vor allem morgens und abends. Zwischendrin kann es auch mal ein bisschen wolkiger werden, aber überwiegend trocken. Morgen dann viel Sonnenschein und bis zu 33 Grad.
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3: Es sieht gut aus auf den Straßen, bisher keine Meldungen. Wenn Sie noch was entdeckt haben, vielleicht Tiere auf der Straße oder ein Blitzer, denn gerne Bescheid sagen beim Antenne-Verkehrsservice unter der 0331 70 98 101. Gute Fahrt.
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3: Ja, die Augen sind auf. Das ist doch schon die halbe Miete. Schönen guten Morgen.

0: Guten Morgen mit Antenne Brandenburg. Am 28. Juli, da müssen wir dringend mal über Weihnachten sprechen. Ja, wirklich, echt jetzt. Hat man eigentlich überhaupt nicht im Sinn, aber ganz viele Dinge, die potenzielle Weihnachtsgeschenke sind, sind jetzt gerade günstiger als kurz vor Weihnachten. Wintersachen, Handys, Fernseher. Statistisch gesehen spart man sich bei vielen Produkten Geld, wenn man antizyklisch kauft, so heißt das. Geht das auch beim Auto? Stichwort Winterreifen. Stefanie Geißler ist unser Verbraucherredaktion.
1: Also Autoreifen sind ein spannender Fall, was dieses antizyklische Kaufen angeht. Während Sommerreifen im Winter meist gleich viel kosten, kriege ich jetzt im Sommer die Winterreifen oft billiger. Mhm. Das sagt der ADAC. Das wirft erstmal Fragen auf, könnte laut ADAC aber damit zu tun haben, dass man Sommerreifen einfach grundsätzlich viel länger nutzen kann. Wer in einem Gebiet wohnt, wo es selten richtig kalt wird, wo es vielleicht nie oder ganz selten schneit, der kann sie auch theoretisch das ganze Jahr über nutzen. Oder man lässt dann halt an den 3 Tagen, an denen es glatt wird, mal das Auto stehen. Und damit sind Sommerreifen so eine Art Alljahresprodukt. Für die gilt es also nicht. Winterreifen hingegen, die gibt's dann oft wieder billiger.
0: Nur mal so als kleiner Tipp am Rande. Gut zu wissen.

0: Hier ist Antenne Brandenburg. 5.18 Uhr haben wir es schön. Guten Morgen. Wir schauen einmal auf die Straßen. Vorsicht auf der B102. Zwischen Chemnitz und Falkenberg gibt es eine noch ungesicherte Unfallstelle. Da gut aufpassen. Und Andreas hatte gerade auch noch einen Blitzer gemeldet. Der steht auf der A115 Richtung Nutetal zwischen Kleinmachnow und Potsdam-Babelsberg. Danke, Andreas. Und gute Fahrt allerseits.
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1: Im Studio Ronald Schleif. Guten Morgen. Der mutmaßliche CSD-Attentäter ist vom Bundeskriminalamt vor dem Anschlag in Berlin als Hochrisikoperson eingestuft worden. Das zeigen Recherchen von NDR, WDR und Süddeutscher Zeitung. Demnach wurde der Mann noch im Mai vom Landeskriminalamt engmaschig überwacht. Die Maßnahmen wurden aber zurückgefahren, weil es keine Hinweise auf eine bevorstehende Straftat gab. Brandenburgs Wohlfahrtsverbände befürchten durch die geplante Pflegereform erhebliche Auswirkungen für die Betroffenen, aber auch für Pflegeeinrichtungen im Land. Dabei gehe es zum Beispiel um höhere Eigenbeträge für die Gepflegten, aber auch für deren Angehörige, so ein Sprecher der Wohlfahrtsverbände Brandenburg. Der Bundesgerichtshof beschäftigt sich heute mit Riester-Bausparverträgen. Die Verbraucherzentrale Bundesverband klagt gegen Gebühren, die die Landesbank Hessen-Thüringen von ihren Riester-Bausparern erhebt.
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2: Im Studio Frankfurt, Dorette Körnse, Ihnen einen schönen guten Morgen. An den Krankenhäusern der Gesellschaft für Leben und Gesundheit streiken heute die Auszubildenden. Sie fordern eine Verbesserung ihrer Ausbildungs- und Arbeitsbedingungen. Mit dem Aktionstag wollen sie einen Tag vor der zweiten Tarifverhandlung auf ihre Forderungen aufmerksam machen. Elke Bader berichtet.
3: Die Jugendtarifkommission fordert unter anderem 200 Euro mehr Ausbildungsvergütung pro Monat rückwirkend zum 1. April, eine Erhöhung des Urlaubsgeldes und eine garantierte Übernahme nach der Ausbildung. Hinzu kommt der Wunsch nach einer Mobilitätsprämie oder einem freien Deutschland-Ticket, da viele Azubis pendeln müssen. In der ersten Verhandlungsrunde hatte die Arbeitgeberseite aus Sicht der Gewerkschaft Verdi kein verhandlungsfähiges Angebot vorgelegt. Der Aktionstag der Azubis beginnt am Mittag vor der Akademie der Gesundheit in Eberswalde.
2: Mehr als 80 Jahre nach Ende des Zweiten Weltkriegs werden in Polen noch immer deutsche Kriegstote geborgen. Derzeit suchen polnische Fachleute in Losno nördlich von Gorzów nach Kriegstoten, sagt Diane Tempel-Bornett vom Volksbund Deutsche Kriegsgräberfürsorge.
4: Also für dieses Jahr sind ungefähr 2000 Bergungen geplant und diese Grablage war uns bekannt. Und tatsächlich gab es einen Augenzeugenbericht. Es gab einen Brief von dem Sohn eines alten Herrn, der das als Kind gesehen hat, dass hier Wehrmachtssoldaten begraben wurden. Und das Grab wurde sondiert und jetzt wurde es gefunden. Und 478.000 deutsche Soldaten sind in Polen gefallen. Ein Großteil konnten wir bergen, ein Großteil können wir nicht mehr bergen, aber 100.000 können wir noch bergen.
2: Die Frankfurter Europa-Universität wird heute für ihren Umweltschutz ausgezeichnet. Dafür bekommt sie das sogenannte EMAS-Zertifikat, das offizielle Umweltmanagement-Gütesiegel der EU. Dafür musste die Via Adria bestimmte Kriterien erfüllen, unter anderem eine Solaranlage auf der Dach.
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5: Die Sonne sagt heute guten Morgen und guten Abend und ist vor allem morgens und abends viel zu sehen. Tagsüber kann es zwischendurch auch mal dichter bewölkt sein. Bis auf ein paar ganz vereinzelte Schauer bleibt es aber trocken und wärmer als gestern, 23 bis 26 Grad maximal. Aktuell haben wir um die 12 Grad. Morgen wird es dann sonnig und heiß bei bis zu 33 Grad.
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5: Vorsicht auf der B102 bei Luckau. Zwischen Chemnitz und Falkenberg gab es einen Unfall. Dann nochmal der Hinweis zum Regionalexpress. Der RE1 fällt bis Mitte August zwischen Berlin-Ostbahnhof und Frankfurt-Oder wegen Bauarbeiten aus. Und geblitzt wird auf der A115 Richtung Nutetal zwischen Kleinmachnow und Potsdam-Babelsberg. Und wenn Sie auch noch was gesehen haben, gerne Bescheid sagen beim Antenne-Verkehrsservice unter der 0331 70 98 101. Kommen Sie gut zur Arbeit und guten Morgen.
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0: Ja, Antenne Brandenburg ist da. Schönen guten Morgen um 5.43 Uhr. 177.000 Hektar sind verbrannt. Das ist zweimal so viel wie die Fläche von Berlin. Genauso viel Wald ist in den letzten Wochen in Europa verbrannt. In Frankreich und Spanien. Und jetzt sind auch noch große Brände in Portugal außer Kontrolle. Alleine das ist schon schlimm genug. Und vielleicht haben Sie ja auch ausgerechnet dort Ihren Sommerurlaub gebucht. Das wird ja immer mehr zum Thema. Katharina Wilhelm aus der ARD-Klimaredaktion. Was sagen denn Experten? Wie kann man diese riesigen Waldbrände verhindern?
1: Mehr Einsatzkräfte und Technik sind wichtig, aber viele Fachleute sagen, das allein reicht nicht. Entscheidend ist die Vorsorge, also auch die Bevölkerung aufklären, dass sie bei bestimmten Temperaturen oder Witterungsverhältnissen aufpassen muss, wenn sie in den Wald geht, dass sie aufpassen müssen, was Zigaretten anbelangt. Aber es geht um mehr. Wälder müssen nämlich bewirtschaftet werden, sodass sich weniger brennbares Material ansammelt. Also das bedeutet, ausgetrocknete Sträucher und Gräser, die müssen eigentlich entfernt werden. Das kann zum Beispiel gehen, und das zeigen uns auch andere Länder schon, dass man gezielt Tiere wie Ziegen zum Beispiel dahin durchschickt. Die mögen das nicht nur, sondern die kommen auch mit schwierigerem Gelände gut klar. Mhm. Außerdem helfen Drohnen und auch künstliche Intelligenz bei der frühen Erkennung von Bränden. Die Herausforderung besteht vor allem darin, künftig nicht nur Feuer zu bekämpfen, sondern auch auf eine Art besser mit ihnen leben zu können.
0: Die gute Nachricht ist ja, davon machen wir in Brandenburg schon vieles. KI zum Beispiel hilft in den Waldbrandzentralen und Waldbrandschutzziegen und Schafe haben wir auch schon. Hoffen wir, dass alles gut geht in den nächsten Tagen.

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0: Morgen am Dienstag, wir haben es 5.52 Uhr.
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1: Im Studio Luise Burkhardt, guten Morgen. 3 Tage nach dem Anschlag auf den Christopher Street Day in Berlin ist klar, der mutmaßliche Attentäter war von den Behörden bereits als Hochrisikogefährder eingestuft worden. Das zeigen Recherchen von NDR, WDR und Süddeutscher Zeitung. Demnach wurde der Mann noch im Mai überwacht, weil es aber keine Hinweise auf eine bevorstehende Straftat gab, wurden die Maßnahmen zurückgefahren. Unterdessen haben in Potsdam am Abend mehrere hundert Menschen der Opfer des Anschlags auf den CSD in Berlin gedacht. Unter den Teilnehmenden waren auch Brandenburgs Sozialminister Wilke und Potsdams Oberbürgermeisterin Aubel. Sie sagte dem RBB:
2: Mir war das insbesondere wichtig, damit wir deutlich machen, wir haben nicht nur Mitgefühl für die Opfer dieses Anschlages, sondern wir lassen uns auch von einem solchen Anschlag nicht einschüchtern. Wir wollen ganz deutlich und ganz klar machen, wir stehen für Toleranz, wir stehen für Vielfalt und wir stehen dafür, dass die queere Community Teil unserer Gesellschaft ist, dass wir eine offene Gesellschaft sind.
1: Auch in Cottbus hatten mehrere Organisationen zum gemeinsamen Gedenken aufgerufen. Und nach dem CSD-Anschlag macht sich auch das Organisationsteam des Rathenower CSD jetzt verstärkt Gedanken um die Frage der Sicherheit. Der CSD im Westhavelland ist für den 12. September geplant und wird vom Kinder- und Jugendparlament der Stadt organisiert. Der erste Vorsitzende des Parlaments, Dennis Driebusch, sagte uns:
3: Also erstmal sind wir sehr, sehr erschrocken über die Tat. Viele Leute auch aus dem Orga-Team, die den CSD in Rathenow mitorganisieren, waren dort beim CSD. Das macht einem natürlich trotzdem Angst. Und auf jeden Fall ist klar, da muss irgendwas passieren. Das wird auf jeden Fall Konsequenzen für den CSD in Rathenow haben. Die Maßnahmen, unser Sicherheitskonzept, das werden wir noch entscheiden. Die Sicherheit dort oberste Priorität für den CSD. Und da werden wir auf jeden Fall dran arbeiten.
1: So wollen die Organisatoren mit der Stadt und der Polizei ins Gespräch kommen. Außerdem erwägen sie, alle Ordner zu einer vorbereiteten Schulung zu schicken. Dieses Urteil wird vor allem für Riester-Bausparer interessant. Der Bundesgerichtshof beschäftigt sich heute mit Riester-Bausparverträgen. Geklagt hat der Bundesverband der Verbraucherzentrale und zwar gegen Gebühren, die die Landesbank Hessen-Thüringen von ihren Riester-Bausparern erhebt. Aus Karlsruhe, Antonetta Stefani.
4: Es geht um 15 bzw. 24 Euro im Jahr. Die Verbraucherschützer meinen, dass die Verwaltung der Sparverträge und Konten Sache der Bank sei. Die Kosten für diese Verwaltung dürfe sie den Kunden deshalb nicht in Rechnung stellen. Bisher hatte die Verbraucherzentrale mit dieser Argumentation vor Gericht allerdings keinen Erfolg. Dass Banken solche Gebühren fordern können, ergebe sich nämlich aus dem Gesetz. Heute verhandelt der Bundesgerichtshof über den Streit.
1: Möglicherweise gibt es heute auch schon ein Urteil. Soweit die Antenne Brandenburg Nachrichten. 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
5: Heute nochmal verschnaufen, bevor es morgen richtig heiß wird. Aktuell haben wir um die 12 Grad, 23 bis 26 Grad werden es heute mit viel Sonne heute Morgen und abends auch wieder. Zwischendrin kann es auch mal ziemlich wolkig werden. Bis auf ein paar ganz verstreute kleine Schauer bleibt es aber trocken. Morgen dann super viel Sonne und bis zu 33 Grad.
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5: Vorsicht auf der B102 bei Luckau. Zwischen Chemnitz und Falkenberg gab es einen Unfall. Dann nochmal der Hinweis zum Regionalexpress, der RE1 fällt bis Mitte August zwischen Berlin-Ostbahnhof und Frankfurt-Oder wegen Bauarbeiten aus und geblitzt wird auf der A115 zwischen Kleinmachnow und Potsdam-Babelsberg. Gute Fahrt!
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6: Antenne Brandenburg. Wir hoffen, Ihr Dienstag startet irgendwie besser.
7: Was los?
6: Wir haben gestern Tortellini gemacht, noch extra eingepackt, so in Tupperdosen, damit ich heute was essen kann. Ich fahre also heute Morgen vom Hof auf die Straße, noch 10 Minuten stelle ich fest, oh nee, die Tortellini sind noch zu Hause.
7: Nein, oh, das ist hart.
6: Bin traurig.
7: Ja, das verstehe ich. Die Tortellini aber sicher auch, die liegen jetzt da und sagen,
8: hallo.

0: Es ist kurz nach sechs. Schönen guten Morgen am Dienstag.
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0: Statistisch gesehen ziehen die meisten Menschen in Deutschland am 30. August um. Das wäre dann ja in 5 Wochen. Also allerhöchste Eisenbahn, die richtige Wohnung zu finden. So, und wenn ImmoScout und ImmoWelt und wie sie alle heißen nichts Richtiges für sie haben, dann schauen sie doch mal nach Lost Places. Davon gibt's ja auch jede Menge in Brandenburg.
1: Also richtig alte Gebäude mit viel Geschichte, ganz viel Charakter, könnte man sagen. Robin Marienfeld aus der Redaktion, was gibt der Markt denn gerade her?
2: Kommt ganz auf den Geldbeutel drauf an. Ich habe echt viele Objekte für mindestens 1 Million Euro gefunden. Eine ehemalige Tuberkuloseheilanstalt in Cottbus zum Beispiel für 2,8 Millionen. Oder das Schloss Mühlberg für 1,3 Millionen. Sieht sehr schick aus, richtig schön nach Mittelalter. Oder das Schloss Neuenhagen bei Bad Freienwalde im italienischen Baustil für knapp 2 Millionen. In Frene bei Meyenburg gibt's aber tatsächlich gerade eine leerstehende Gutsanlage für nur 90.000 Euro. Dafür gibt's fast 19.000 Quadratmeter Grundstück. Ein paar Wände stehen da sogar noch. Dach gibt's keins mehr, Fenster sowieso nicht, aber wer das als Fotomotiv vermieten will, der ist hier genau richtig.
1: Aber es gibt doch bestimmt noch deutlich mehr solcher Lost Places bei uns im Land, oder?
2: Ja, auf jeden Fall. Die allerwenigsten stehen aber zum Verkauf. Das liegt an den hohen Renovierungskosten natürlich, an unklaren Eigentümerverhältnissen oft und dann steht da ja auch meistens alles unter Denkmalschutz. Aber an sich gibt's echt viele Lost Places bei uns im Land. Allein 15 verlassene Flugplätze gibt es, 33 Bunkeranlagen, viele Lazarette und Kasernen aus JVA. Zeiten. Da gibt's auch eine sehr schöne Doku vom RBB Fernsehen. 2 Teile. Einmal mit leerstehenden Kliniken und einmal mit leerstehenden Fabriken. Zu finden in der ARD Mediathek. Einfach unter dem Stichwort Lost Places.
0: Und ich sag mal so, wenn Sie sich das Ganze in echt angucken wollen, nächstes Wochenende findet der Tag der Industriekultur statt. Und da können Sie sich Lost Places auch anschauen mit einer Führung. Ist dann quasi schon die Wohnungsbesichtigung.

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1: Im Studio Ronald Schleif. Guten Morgen. 3 Tage nach dem Anschlag auf den Christopher Street Day gibt es neue Erkenntnisse zu dem mutmaßlichen Attentäter. Nach Recherchen von NDR, WDR und Süddeutscher Zeitung war dieser vom Bundeskriminalamt vor dem Anschlag als Hochrisikoperson eingestuft und vom LKA überwacht worden. Die Maßnahmen wurden zuletzt aber zurückgefahren. Brandenburg steht vor einem schwierigen neuen Schuljahr mit akutem Lehrermangel. Bildungsminister Hoffmann ist zuversichtlich, dass offene Lehrerstellen mit Lehrkräften aus anderen Bundesländern gefüllt werden können. Er begründete das mit der deutlichen verbesserten Bezahlung der Lehrer in Brandenburg. In den USA haben Technologieunternehmen eine Sicherheitsallianz im Bereich künstlicher Intelligenz gegründet. Hintergrund ist eine Testpanne des Softwareunternehmens OpenAI. Dabei hatte sich ein KI-Agent Zugang zum Internet verschafft und eigenständig einen Hackerangriff ausgeführt.
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2: Im Studio Frankfurt, Red Körnse. Ihnen einen schönen guten Morgen. Auszubildende in den Krankenhäusern der Gesellschaft für Leben und Gesundheit fordern bessere Ausbildungs- und Arbeitsbedingungen. Mit einem Aktionstag wollen sie heute in Eberswalde einen Tag vor der zweiten Tarifverhandlung auf ihre Forderungen aufmerksam machen. Elke Bader berichtet.
3: Die Jugendtarifkommission fordert unter anderem 200 Euro mehr Ausbildungsvergütung pro Monat rückwirkend zum 1. April, eine Erhöhung des Urlaubsgeldes und eine garantierte Übernahme nach der Ausbildung. Hinzu kommt der Wunsch nach einer Mobilitätsprämie oder einem freien Deutschland-Ticket, da viele Azubis pendeln müssen. In der ersten Verhandlungsrunde hatte die Arbeitgeberseite aus Sicht der Gewerkschaft Verdi kein verhandlungsfähiges Angebot vorgelegt. Der Aktionstag der Azubis beginnt am Mittag vor der Akademie der Gesundheit in Eberswalde.
2: Mehr als 80 Jahre nach dem Ende des Zweiten Weltkriegs werden in Polen noch immer deutsche Kriegstote geborgen. Derzeit suchen polnische Fachleute nördlich von Gorzów nach weiteren Kriegstoten, sagt Diane Tempel-Bornett vom Volksbund Deutsche Kriegsgräberfürsorge.
4: Also für dieses Jahr sind ungefähr 2000 Bergungen geplant und diese Grablage war uns bekannt. Und tatsächlich gab es einen Augenzeugenbericht. Es gab einen Brief von dem Sohn eines alten Herrn, der das als Kind gesehen hat, dass hier Wehrmachtssoldaten begraben wurden. Und das Grab wurde sondiert und jetzt wurde es gefunden. Und 478.000 deutsche Soldaten sind in Polen gefallen. Ein Großteil konnten wir bergen, ein Großteil können wir nicht mehr bergen, aber 100.000 können wir noch bergen.
2: Die Frankfurter Europa-Universität wird heute für ihren Umweltschutz ausgezeichnet. Dafür bekommt sie das sogenannte EMAS-Zertifikat, das offizielle Umweltmanagement-Gütesiegel der EU. Die Uni hat unter anderem eine Solaranlage auf dem Dach, die gesamte Beleuchtung wurde auf LED umgestellt und Dienstwagen sind Elektroautos.
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5: Vielleicht die Einkäufe lieber heute erledigen. Ab morgen kommen wir ins Schwitzen. Aktuell sind es um die 12 Grad. Tagsüber werden es 23 bis 26 Grad und dazu gibt es einen Sonne-Wolken-Mix. Kann zwischendrin auch mal dichter bewölkt sein, aber bis auf ein paar vereinzelte Tropfen bleibt es überwiegend trocken. Morgen dann viel Sonnenschein und bis zu 33 Grad.
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5: Vorsicht auf der B102 bei Luckau. Zwischen Chemnitz und Falkenberg gab es einen Unfall. Vorsicht im Landkreis Spree-Neiße. Auf der Straße zwischen dem Abzweig nach Briesen und Guro liegt ein totes Tier. Im Stadtverkehr Berlin dauert es 10 Minuten länger auf der Stadtautobahn zwischen Wechsstraße und Detmolder Straße in beiden Richtungen. Und am Kreuz Zehlendorf ist aus Richtung Wannsee kommt die Auffahrt zur 115 Richtung Dreieck Nutetal wegen Bauarbeiten bis Anfang Oktober noch gesperrt. Da, wo es geht, eine gute Fahrt.
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0: Johannes Oerding und Peter Maffay, ziemlich beste Freunde hier auf Antenne Brandenburg.
1: Schönen guten Morgen.
0: Die sind wirklich befreundet.
1: Echt, ja?
0: Und machen gemeinsam Mucke und das klingt auch wirklich gut. 6.42 Uhr ist es. Mitten in den Sommerferien in Brandenburg ist unser Morgenreporter Ivo heute auch so ein bisschen Ferienkind und besucht ein Ferienlager in Großbriesen. Da machen die Kinder Reiterferien. Ivo, wie viel ist denn da schon los um 6.43 Uhr?
2: Tatsächlich ist hier noch ziemlich ruhig. Also die Ferienkinder stehen nicht mit den Hühnern oder beziehungsweise mit den Pferden auf anscheinend. Ich stehe jetzt hier auf dem Innenhof von dem Reiterhof. So ein Vierseithof mit Klinkerbau. Der Boden ist ausgelegt mit Steinen. In der Mitte steht ein großer Baum mit einer Sitzgruppe drumherum. Also es sieht wirklich nach Ferien aus. Es liegt allerhand Spielzeug und Kram rum. Da liegt noch ein Helm, der vergessen wurde. Hier wurde gestern anscheinend noch ziemlich lange gespielt. Oder Steffen ist hier der Chef?
3: Guten Morgen, Ivo. Ja, genau. Wir sind gerade mitten in den Kinderreitferien. Da ist immer abends Halligalli am Programm und die Kinder spielen und lassen hier allerhand Zeug auch morgens oder abends liegen.
2: Ja, Hula-Hoop-Reifen, Bälle, alles Mögliche, was hier noch rumliegt. Und gefegt werden musst. Du hast schon Besen in der Hand.
3: So sieht's aus, genau.
2: Feg du mal. Ich roll mal hier die Tischtenniskellen. Warte mal. Natürlich, hier sind Eimer stehen hier rum. Warum machen die Kinder das nicht selbst, Steffen?
3: Ich glaube, die waren gestern Abend schon zu müde.
2: Ja, wie spät wurde es denn?
3: Naja, wir machen so bis 10, halb 11, je nach Alter. Dann fallen die um, hoffentlich.
2: Aber ich habe schon, auch wenn die müde sind, ich habe schon das richtige Instrument entdeckt, wie man die ordentlich wecken kann. Die Glocke. Yes. Ich mach mal. Ja, warte nochmal. Mal gucken, wann die ersten Kinder runterkommen.
0: Klingt wie der Eismann, weißt du, der hatte auch früher so eine Glocke, aber mit der Glocke wecken, naja.
1: Das ist noch die sanfte Variante. Wir wurden früher immer mit lauter Musik geweckt im Ferienlager.
0: Stimmt, da kam jemand mit so einer Bassbox und dann wurde hier ganz laut Nana Muscuri aufgedreht hier.
4: Guten Morgen.

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0: Es ist kurz vor sieben, hier ist Antenne Brandenburg.
1: Schönen guten Morgen.
0: Der Wecker hat bei Ihnen ganz normal geklingelt, wahrscheinlich im Ferienlager. Da wurden wir ja früher, wir haben es gerade erzählt, von Nana Mouskouri geweckt.
2: Guten Morgen, guten Morgen, guten Morgen, Sonnenschein.
0: Das Sonnenscheinlied.
1: Und Steffen aus Zehlendingk hat direkt geschrieben über die Antenne-App, Sonnenscheinlied zum Wachwerden im Ferienlager wäre schön gewesen. Bei uns kam immer so ein älterer, bärtiger Mann ins Zimmer mit Zipfelmütze und so ein Ganzkörperinstrumentengestell. Also vorne Akkordeon, auf dem Rücken so eine Riesentrommel und vorm Mund ein Gestell für eine Mundharmonika.
0: Also so Teufelsgeige heißt es, glaube ich, wo du überall rauf... Also ja. Es macht einfach nur Krach. Das muss ungefähr so geklungen haben. Na denn, guten Morgen. 6:53 Uhr.

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1: Im Studio Luise Burkhardt, guten Morgen. Der mutmaßliche CSD-Attentäter ist vom Bundeskriminalamt vor dem Anschlag in Berlin als Hochrisikoperson eingestuft worden. Das zeigen Recherchen von NDR, WDR und Süddeutscher Zeitung. Demnach hat das Landeskriminalamt Berlin den 21-Jährigen noch im Mai engmaschig überwacht. Die Maßnahmen wurden aber zurückgefahren, weil es keine Hinweise auf eine bevorstehende Straftat gab. Kurze Zeit später hat das Bundeskriminalamt den Islamisten als Hochrisikoperson eingestuft. Die Überwachungsmaßnahmen seien aber nicht wieder verstärkt worden. Begründet wurde das laut der Recherche mit den Überwachungsergebnissen des Berliner LKA. Unterdessen haben am Abend vor der Potsdamer Nikolaikirche mehrere hundert Menschen der Opfer des Anschlags auf den Berliner CSD gedacht. Auch Brandenburgs Sozialminister Wilke war vor Ort. Und als Konsequenz aus dem Anschlag will Bundesinnenminister Dobrindt schärfer gegen sogenannte Gefährder vorgehen. Der CSU-Politiker hat ein Sicherheitspaket mit einer Reihe von Gesetzesänderungen vorgeschlagen. Aus dem Hauptstadtstudio Frank Eichmann.
2: Junge erwachsene Gefährder sollen danach nicht mehr nach dem Jugendstrafrecht behandelt und auf Bewährung in Freiheit kommen, sagte CSU-Politiker Dobrindt am Abend in den ARD-Tagesthemen. Außerdem solle verstärkt auf elektronische Fußfesseln gesetzt werden und bundeseinheitlich eine Präventivhaft kommen. Ziel, so der Bundesinnenminister, Gefährder aus dem Verkehr zu ziehen. Gefährder bedeutet, die Sicherheitsbehörden trauen diesen Personen schwere politisch motivierte Straftaten zu, bis hin zu Anschlägen.
1: Brandenburgs Wohlfahrtsverbände befürchten durch die geplante Pflegereform erhebliche Auswirkungen für die Betroffenen im Land. Dabei gehe es zum Beispiel um höhere Eigenbeiträge für die Gepflegten, aber auch für ihre Angehörigen, sagte der Sprecher der Wohlfahrtsverbände Brandenburg-Kaschinski am Abend bei rbb24 Brandenburg aktuell.
3: Weil zum Beispiel der Entlastungsbetrag komplett gestrichen wird, der ist für viele ganz wichtig. Wir haben ja zum Teil auch sehr niedrige Renten, muss man sagen. Und wir haben den Pflegepakt in Brandenburg und der ist jetzt auch ein Stück gefährdet. Denn wir haben vor allen Dingen investiert in den letzten Jahren, auch in Tagespflege, in Kurzzeitpflege, um eben die Familiensituation zu stabilisieren. Und das ist jetzt plötzlich so nicht mehr finanzierbar. Also das ist eigentlich ein Rollback.
1: Nach dem Cyberangriff vor über einer Woche in Wriezen im Märkisch-Oderland funktioniert die Verwaltung im Rathaus größtenteils wieder. Jetzt geht es darum, den Vorfall auszuwerten, sagte Bürgermeister Carsten Ilm.
4: Wir sind immer noch nicht fertig mit allen Analysen, das muss man ganz offen sagen. Also wir haben noch keinen Abschlussbericht, sondern nur Zwischenberichte bisher. Und die Gefahr ist noch nicht zu 100% gedämmt. Also wir müssen natürlich immer noch gucken, ob wirklich auch keine Daten abgeflossen sind. Das Einzige, wo wir noch nicht so weit sind, das ist der Bereich des Standesamtes. Das Standesamt wird über ein spezielles Landesverwaltungsnetz betrieben. Da müssen wir, bevor wir dort wieder ordnungsgemäß angeschlossen werden können, unser Netz einfach auch für die Zukunft ein bisschen sicherer machen.
1: Seit dem Cyberangriff am 17. Juli war die Verwaltung komplett vom Netz getrennt. Soweit die Antenne Brandenburg Nachrichten. 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
5: Im Feierabend können wir heute schön im Garten sitzen. Es wird ein Ticken wärmer als gestern. Aktuell um die 13 Grad, 23 bis 26 Grad heute maximal. Sonne und Wolken gibt's im Mix und bis auf ein paar punktuelle Schauer bleibt es trocken. Morgen dann Sonne satt und heiß bis zu 33 Grad.
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5: Auf der A9 Richtung Berlin ist die Anschlussstelle Kleinmarzehns wegen dringender Bauarbeiten bis Anfang Oktober gesperrt. Bitte weichen Sie über Niemegk oder Köselitz aus. Vorsicht auf der A13 Berlin Richtung Dresden zwischen Baruth und Starkow liegen Gegenstände auf der Straße. Auf der B102 bei Luckau gab es zwischen Chemnitz und Falkenberg einen Unfall. In Potsdam im Bereich des Stadtgebiets Eiche und Potsdam kann es ab 8 Uhr aufgrund einer Veranstaltung zu Verkehrsbehinderungen kommen. Im Stadtverkehr Berlin dauert es etwa 10 Minuten länger auf der Stadtautobahn Richtung Wedding zwischen Becksstraße und Detmolder Straße. Und am Kreuz Zehlendorf ist aus Richtung Wannsee kommend die Auffahrt zur A115 Richtung Dreieck Notetal wegen Bauarbeiten bis Anfang Oktober gesperrt. Gute Fahrt.
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6: 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Was machen wir Schönes?
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0: Schön, dass Sie mit uns unterwegs sind. Hier ist Antenne Brandenburg.
1: Schönen guten Morgen am Dienstag.
0: Der Sender mit den Ferienpaketen, die haben wir geschnürt. Da sind Tickets drin und die gibt's mehrmals täglich. Jetzt auch wieder. Für wen? Wer ist dran?
2: Hi, hier ist Anja aus Karlau.
0: Na, wie ist die Stimmung?
2: Gut, ich bin gerade auf dem Weg zur Arbeit. Post zu stellen, Pakete zu stellen, alles, was die Leute glücklich macht.
0: Ist da viel zu tun aktuell?
2: Aktuell ein bisschen weniger, aber es reicht bei der Hitze dann ab morgen.
1: Ja, morgen schwitzt du bestimmt ziemlich doll, ne?
2: Übermorgen wird ja noch schlimmer.
0: Aber wo wir bei Paketen gerade sind, wir haben ja auch ein Paket geschnürt. Das kannst du dir ja dann im Prinzip selber übermitteln, wenn wir das zuschicken, ne?
2: Ja, da freue ich mich schon.
0: Das ist klar. Dann bringst du dir quasi selber das Paket, wenn wir es dir jetzt zuschicken.
2: Naja, die Kollegin will ja auch was zu tun haben. Die kann mir das dann bringen.
1: Da vor allen Dingen kannst du dich denn schön abkühlen in den Spreewelten in Lübbenau. Da hast du Tickets dabei. Oder auch im Wildpark Schorfheide. Und wir packen auch noch 4 gelbe Antenne-Sonnenbrillen obendrauf.
2: Das passt perfekt. Wir wollten in den Sommerferien jetzt mehr Urlaub haben, in Spreewelten. Und das ist einwandfrei. Da freuen wir uns. Bestimmt alle. Meine Tochter hat bestimmt am meisten. Die hat einen Geburtstag noch.
0: Macht euch wirklich ein paar schöne Tage.
2: Das machen wir. Und vielen Dank an euch und macht weiter so, ihr seid super.
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0: Das ist der Sommer für die Ohren von Shakira hier auf Antenne Brandenburg.
1: Und weiter geht's mit Liebe für die Ohren am Morgen. Was Schnulziges, tut gut.
2: Richtig, richtig, richtig, richtig.
0: Na dann.
1: Schön.
0: Das ist richtig, richtig gute Musik. Und wenn Sie sagen, oh, der Song ist richtig, richtig top, einer meiner Lieblinge in Sachen Rockballaden, dann müssen Sie sagen, ich gehe jetzt auf antennebrandenburg.de, dann müssen Sie das nicht nur sagen, dann müssen Sie das auch machen, abstimmen Ihre Lieblinge und die besten 30, also die schönsten 30 Rockballaden, die hören Sie dann am kommenden Sonnabend hier bei Antenne Brandenburg. Und wir hören gleich Easy noch vor 7:30.
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1: Im Studio Ronald Schleif.
2: Guten Morgen.
1: Der mutmaßliche CSD-Attentäter ist vom Bundeskriminalamt vor dem Anschlag in Berlin als Hochrisikoperson eingestuft worden. Das zeigen Recherchen von NDR, WDR und Süddeutscher Zeitung. Demnach hatte das Landeskriminalamt den Mann noch im Mai engmaschig überwacht. Die Maßnahmen wurden aber zurückgefahren, weil es keine Hinweise auf eine bevorstehende Straftat gab. Brandenburgs Wohlfahrtsverbände befürchten durch die geplante Pflegereform erhebliche Auswirkungen für die Betroffenen, aber auch für Pflegeeinrichtungen im Land. Dabei gehe es zum Beispiel um höhere Eigenbeiträge für die Gepflegten und für deren Angehörige, so ein Sprecher der Wohlfahrtsverbände Brandenburg. Der Bundesgerichtshof beschäftigt sich heute mit Riester-Bausparverträgen. Die Verbraucherzentrale Bundesverband klagt gegen Gebühren, die die Landesbank Hessen Thüringen von ihren Riester-Bausparern erhebt.
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3: Im Studio Frankfurt, Dorit Kirmse, Ihnen einen schönen guten Morgen. Nach dem Cyberangriff auf die Stadtverwaltung Wriezen vor mehr als einer Woche arbeitet die Verwaltung mittlerweile wieder fast uneingeschränkt. Das teilte Bürgermeister Carsten Ilm mit. Bislang unbekannte Täter hatten das System der Stadtverwaltung gehackt und somit komplett lahmgelegt. Jetzt gehe es darum, den Angriff auszuwerten und die Sicherheit zu erhöhen, so Ilm weiter.
4: Wir sind immer noch nicht fertig mit allen Analysen, das muss man ganz offen sagen. Also wir haben noch keinen Abschlussbericht, sondern nur Zwischenberichte bisher. Und die Gefahr ist noch nicht zu 100% gedämmt. Also wir müssen natürlich immer noch gucken, ob wirklich auch keine Daten abgeflossen sind. Das Einzige, wo wir noch nicht so weit sind, das ist der Bereich des Standesamtes. Das Standesamt wird über ein spezielles Landesverwaltungsnetz betrieben. Da müssen wir, bevor wir dort wieder ordnungsgemäß angeschlossen werden können, unser Netz einfach auch für die Zukunft ein bisschen sicherer machen.
3: Auszubildende in den Krankenhäusern der Gesellschaft für Leben und Gesundheit fordern bessere Ausbildungs- und Arbeitsbedingungen. Mit einem Aktionstag in Eberswalde wollen sie heute, einen Tag vor der zweiten Tarifverhandlung, auf ihre Forderungen aufmerksam machen. Sophie Schmidt von der Gewerkschaft Verdi sagte dazu.
5: Die Auszubildenden und Studierenden haben Forderungen aufgestellt. Das ist vor allen Dingen zentral die 200 Euro mehr rückwirkend zum 1. April 26. Wir nennen es Mobilitätsgeld, das ist so die Höhe vom Deutschlandticket, also rund 63 Euro. Und eine Übernahmegarantie nach der Ausbildung im erlernten Beruf. In der ersten Verhandlungsrunde hat die Geschäftsführung kein ernsthaftes Angebot geliefert. Und deshalb will die Tarifkommission gemeinsam mit vielen Auszubildenden und Studierenden in der Mittagspause an der Akademie der Gesundheit zeigen, dass sie hinter ihren Forderungen steht.
3: Existenzgründer und Unternehmer können sich heute in Frankfurt über Förder- und Finanzierungsmöglichkeiten informieren. Dazu bietet die Investitionsbank des Landes Brandenburg in den Räumen der Industrie- und Handelskammer eine individuelle Beratung an. Das Angebot ist kostenlos. Die Veranstaltung beginnt um 10. Soweit die Meldungen aus dem Studio in Frankfurt. Es ist 7.33 Uhr.
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6: Heute schon mal Wassermelone kaufen als Vorrat für die nächsten heißen Tage. Heute bleibt es noch angenehm, 23 bis 26 Grad maximal. Aktuell haben wir um die 14 Grad. Die Sonne scheint vor allem morgens und abends. Zwischendrin kann es auch mal ein bisschen wolkiger werden, aber überwiegend trocken. Morgen dann viel Sonnenschein und bis zu 33 Grad.
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6: Auf der A9 Richtung Berlin ist die Anschlussstelle Kleinmarzehns wegen dringender Bauarbeiten bis Anfang Oktober gesperrt. Bitte weichen Sie über Niemeck und Köselitz aus. Auf der B102 bei Luckau gab es zwischen Kemlitz und Falkenberg einen Unfall. Im Stadtverkehr Berlin dauert es etwa 10 Minuten länger auf der Stadtautobahn Richtung Wedding zwischen Wechsstraße und Detmolderstraße. Und am Kreuz Zehlendorf ist aus Richtung Wannsee kommen die Auffahrt zur A115 Richtung Dreieck-Nutetal wegen Bauarbeiten bis Anfang Oktober gesperrt. Gute Fahrt!
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0: Dienstagmorgen, 7.41 Uhr. 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Und was sollen wir Ihnen sagen? Es gibt nichts Schöneres, als wenn der Weckerton nicht einfach der Hahn aus dem Handy ist, sondern ein echter.
1: Ja, und dann steht man auf und geht erstmal die Pferde streicheln. Ferien auf dem Bauernhof ist ja wirklich ein Träumchen. Mittendrin ist unser Morgenreporter Ivo auf dem Erlebnisbauernhof Großbriesen. Ivo, holt ihr jetzt die Pferde?
2: Genau so sieht's aus. Ich bin jetzt mit der Anna auf der Weide, weil wir wollen die Pferde holen, dass die Kinder dann auch gleich oder später reiten können. Und das ist gar nicht so einfach, weil die sind hier verteilt. Das Areal ist locker so groß wie 4 Fußballfelder und die stehen hier überall und ja, genießen noch die Morgensonne. Aber wir haben einen Trick. Anna, du kannst sie rufen?
3: Ja, wir rufen die jetzt und hoffen, dass sie kommen.
4: Na komm, na komm, na komm!
2: Okay, hat ja super funktioniert. Ja, haben sie einmal kurz die Köpfe hochgenommen und sagen sich, ja, okay, nee.
3: Ja, dann probieren wir jetzt mal was anderes. Wir gehen jetzt noch ein bisschen weiter und dann pfeifen wir mal.
2: Oh, und schon rennen sie los. Wer ist der Erste, der da losflitzt?
3: Das war Maida, die hat schon Lust.
2: Jetzt geben sie aber richtig Gas, jetzt kommen sie ordentlich vorbeigetrampelt. Jetzt haben die Bock zu reiten, oder wie?
3: Ich denke, die freuen sich sehr, dass sie heute wieder den ganzen Tag Kinder durch die Gegend tragen können.
2: Und jetzt haben wir hier eins, das ist ganz gechillt, ein bisschen stehen geblieben, ja? Das ist ein Isländer-Pferd, ja? Ist so schwarz-weiß gescheckt, sieht richtig schön aus. Und von hinten wäre ich beschnuppert, wer es ist.
3: Also das vor uns, das schwarz-weiß gescheckte, ist Flickja und das hier ist Lenja.
2: Lenja beschnuppert mich.
3: Ja, die Graue, die ist mutig und trotzig und ist neugierig. Möchte dich mal anschnuppern.
2: Möchtest du gestriegelt werden? War das ein Ja?
3: Auf jeden Fall kein betretenes Nein.
2: Lenja, ich striegel dich gleich. Okay, es geht gleich los.
0: Ich glaube, Ivo ist da sehr, sehr glücklich. Am schönsten fand ich das Pfeifen. Das ist, ja. Ich kann das gar nicht nachmachen. Und dieses...

0: 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Wissen Sie, was 6-7 ist? Kennen Sie das? Hat doch bestimmt Ihr Enkel oder Ihre Kinder, machen das doch immer.
1: Wenn man die Hände so hoch und runter macht,
0: 6-7. Hände hoch und runter und dann 6-7, also 6-7. Das ist ja modern.
1: Ist ein Vorschlag für das Jugendwort des Jahres. Gefühlt aber schon wieder vorbei, dieser Trend, oder? War ja schon letztes Jahr so ganz groß.
0: Du guckst in die leeren Augen von Herrn Hameister. Ist das vorbei?
1: Ich denk, du, keine Ahnung, ist ja auch meine schlechte Eigenschaft, dass ich immer noch denke, ich gehöre dazu zur Jugend. Zum Beispiel auch in den Top 10 checkst du, Crash Out, Skibidi und Macker.
0: Macker? Das ist wieder drin?
1: Das ist, hat wieder eine Renaissance.
0: Nein, das gab's doch mal, das kennen Sie doch auch.
1: Ja, nachher also kommt noch mein Macker vorbei.
0: Ich sag ja, alles kommt aus den 80ern wieder.
2: Jetzt wird wieder in die Hände gespuckt. Wir steigern das Bruttosozialprodukt.
0: Und alles, was früher gut war, ist immer noch gut. So ist es doch. Ja. Auch mit den Jugendwörtern des Jahres und eben auch mit der Musik. Geier, Sturzflug und Bruttosozialprodukt gibt's gleich. Die Zeit, 7.51 Uhr.
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0: Da-da-da-dam, das sind sie, die 80er hier auf Antenne Brandenburg. Und wir schauen ganz kurz mal auf die Straßen.
1: Vorsicht im Landkreis Oberhavel, es gibt eine noch ungesicherte Unfallstelle auf der Straße in Höhe vom Abzweig nach Zülslake.
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1: Im Studio Luise Burkhardt. Guten Morgen. In der Potsdamer Innenstadt haben am Abend mehrere hundert Menschen der Opfer des Anschlags auf den CSD in Berlin gedacht. Sie trugen Regenbogenfahnen und zeigten Transparente für Vielfalt und Toleranz. Unter den Teilnehmenden waren auch Brandenburgs Sozialminister Wilke und Potsdams Oberbürgermeisterin Aubel. Sie sagte dem RBB:
2: Mir war das insbesondere wichtig, damit wir deutlich machen, wir haben nicht nur Mitgefühl für die Opfer dieses Anschlages, sondern wir lassen uns auch von einem solchen Anschlag nicht einschüchtern. Wir wollen ganz deutlich und ganz klar machen, wir stehen für Toleranz, wir stehen für Vielfalt und wir stehen dafür, dass die queere Community Teil unserer Gesellschaft ist, dass wir eine offene Gesellschaft sind.
1: Unterdessen ist bekannt geworden, dass der mutmaßliche CSD-Attentäter den Behörden schon länger bekannt war. Laut Recherchen von NDR, WDR und Süddeutscher Zeitung wurde der 21-Jährige vom Bundeskriminalamt schon vor dem Anschlag als Hochrisikoperson eingestuft. Und nach dem Anschlag in Berlin macht sich auch das Organisationsteam des Rathenower CSD Gedanken um die Sicherheit. Im Vorfeld soll es deshalb Gespräche mit der Polizei und der Stadt geben. Außerdem erwägt das Kinder- und Jugendparlament, alle Ordner zu einer vorbereitenden Schulung zu schicken. Der erste Vorsitzende Dennis Trübusch sagte uns:
3: Wir hatten im letzten Jahr mehrere von unseren Ordnern, die so ein Seminar sozusagen besucht haben. Wir sind da sehr dankbar, dass es sowas gibt. Aber es haben nicht alle teilgenommen. Und das könnte auch ein Punkt sein, an dem wir arbeiten. Auf jeden Fall drüber reden werden, ob man nicht sagen möchte, wir schicken da alle hin, ausnahmslos. Weil die Gefahren kommen nicht nur aus einer Richtung. Also Rechtsextremismus ist ja immer die klassische Gefahr, die CSDs eigentlich in jedem Jahr kennen. Aber Islamismus ist ja, wie man sieht, auch eine Gefahr.
1: Der CSD in Rathenow ist für den 12. September geplant. Dieses Urteil wird vor allem für Riester-Bausparer interessant. Der Bundesgerichtshof beschäftigt sich heute mit einer Klage dazu vom Bundesverband der Verbraucherzentrale. Es geht um Gebühren, die die Landesbank Hessen-Thüringen von ihren Riester-Bausparern erhebt. Aus Karlsruhe, Antonetta Stefani.
4: Es geht um 15 bzw. 24 Euro im Jahr. Die Verbraucherschützer meinen, dass die Verwaltung der Sparverträge und Konten Sache der Bank sei. Die Kosten für diese Verwaltung dürfe sie den Kunden deshalb nicht in Rechnung stellen. Bisher hatte die Verbraucherzentrale mit dieser Argumentation vor Gericht allerdings keinen Erfolg. Dass Banken solche Gebühren fordern können, ergebe sich nämlich aus dem Gesetz. Heute verhandelt der Bundesgerichtshof über den Streit.
1: Kein Tag vergeht ohne Waldbrandmeldungen aus Südeuropa. Auch in Portugal kämpfen die Feuerwehren jetzt gegen mehrere Brände, unter anderem im Norden und im Zentrum des Landes. In Spanien hat sich die Situation rund um die Hauptstadt Madrid laut Regionalregierung leicht verbessert. In Frankreich ist ein Brand im Südwesten des Landes eingedämmt. Das weitaus größere Feuer in der Nähe von Bordeaux wütet aber weiter. Soweit die Antenne Brandenburg Nachrichten. 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
5: Du, ganz kurz, Luise.
1: Ja?
5: Wir haben eine Nachricht bekommen von Herrn Schulz über die Antenne-App und wir müssten über ein Wort nochmal kurz sprechen in den Nachrichten.
1: Okay.
5: Wir machen erstmal Wetter und Verkehr und dann, ja?
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6: Die Sonne sagt heute guten Morgen und guten Abend. Ist vor allem morgens und abends viel zu sehen. Tagsüber kann es auch mal dichter bewölkt sein. Bis auf ein paar ganz vereinzelte Schauer bleibt es aber trocken. Und wärmer als gestern, 23 bis 26 Grad maximal. Morgen wird es dann sonnig und heiß bei bis zu 33 Grad.
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6: Vorsicht auf der A19, Dreieck Wittstock Richtung Rostock. Zwischen dem Dreieck Wittstock und Wittstock liegen Metallteile auf der Straße. Vorsicht im Landkreis Oberhavel. Auf der Landesstraße gab es in Höhe dem Abzweig nach Zülslake einen Unfall. Im Stadtverkehr Berlin dauert es 10 Minuten länger auf der Stadtautobahn Richtung Wedding zwischen Wechsstraße und Detmolder Straße. Am Kreuz Zehlendorf ist aus Richtung Wannsee kommt die Auffahrt zur 115 Richtung Dreieck Notetal wegen Bauarbeiten gesperrt. Und Holger hat noch einen Blitzer gesehen, der steht auf der A13 Richtung Dresden in Höhe Luckau. Danke und gute Fahrt.
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5: Und Luise Burkhardt in den Nachrichten. Es kam eine Hörernachricht rein über die Antenne-App. Es geht um das Wort mutmaßlich. Herr Schulz schreibt, in euren Nachrichten ist alles mutmaßlich. Ich hätte gern mal eine Erklärung, warum alles nur noch mutmaßlich ist. Es ist doch klar, was da beim CSD passiert ist.
1: Das ist eine gute Frage. Mhm. Die Antwort dauert ein bisschen. Kann ich gerne gleich erklären.
5: Okay, dann machen wir das in 7.

0: In euren Nachrichten bei Antenne Brandenburg, da ist alles mutmaßlich. Ich hätte gern mal eine Aufklärung, warum alles immer nur mutmaßlich ist. Schreibt der Schulz über die Antenne-App. Es geht dabei um den Anschlag auf den CSD in Berlin. Und ganz ehrlich, wir verstehen die Frage, weil eigentlich ist ja klar, was passiert ist. Jetzt aber die Frage an Luise Burkhardt aus den Nachrichten hier bei Antenne Brandenburg. Warum sprechen wir trotzdem von mutmaßlich?
1: Ja, also ganz ehrlich, ich kann den Frust von Herrn Schulz auch absolut verstehen. Bei so einer furchtbaren Tat wirkt das Wort schnell wie kalte Wortklauberei oder Realitätsverdrängung. Aber dahinter steckt ein eisernes Prinzip unseres Rechtsstaats, nämlich die Unschuldsvermutung.
2: Okay, aber der Mann wurde ja von der Polizei erschossen. Es gibt gar keinen Prozess oder kein Urteil mehr.
1: Ganz genau. Und das ist das Juristische daran. Weil die Person tot ist, kann sie kein Gericht mehr rechtskräftig verurteilen. Das bedeutet rein rechtlich, dass die Bezeichnung mutmaßlicher Täter stehen bleibt. Anders ist das bei den Fakten drumherum, zum Beispiel bei einer möglichen IS-Verbindung. Sobald die Ermittler das glasklar nachweisen, streichen wir das Wort mutmaßlich an der Stelle sofort.
2: Also das ist journalistische Pflicht, da habt ihr gar keinen Spielraum.
1: Genau. Wir dürfen und wollen uns als Nachrichtenredaktion schlicht nicht an die Stelle eines Richters oder der Ermittler setzen, egal wie eindeutig die Lage für uns alle aussieht.
0: Okay. Dankeschön für die Aufklärung, Luise. Und danke auch an Herrn Schulz für die Frage. Wenn Sie auch eine haben, stellen Sie die gerne. Schreiben Sie uns jederzeit über die Antenne-App. Antenne.

0: Hier ist Antenne Brandenburg und wenn Sie heute noch zum Zahnarzt müssen, dann müssen Sie auch ganz weit den Mund aufmachen und sagen... Und dann denken Sie bitte genau an den Song und Antenne Brandenburg.
1: Schönen guten Morgen, aber vielleicht sind Sie auch eher gerade in so einer romantischen Stimmung. Dann haben wir was für Sie.
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0: Ja, und Ihre Lieblinge, die wählen Sie bitte auf antennebrandenburg.de. Ist gleich auf der Startseite. Und Ihre persönliche Reihenfolge, die hören Sie am Sonnabend. Der hier steht übrigens auch zur Auswahl.

0: mit Is This Love. Einer, den können Sie auch auswählen auf Antenne Brandenburg. Wenn Sie dann wollen, ist gleich auf der Startseite.
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1: Im Studio Ronald Schleif. Guten Morgen. Nach dem Anschlag auf den Christopher Street Day in Berlin will Bundesinnenminister Dobrindt schärfer gegen sogenannte Gefährder vorgehen. So sollen sie künftig nicht mehr nach dem Jugendstrafrecht behandelt werden. Unterdessen wurde bekannt, dass das Bundeskriminalamt den mutmaßlichen Attentäter schon vorher als Hochrisikoperson eingestuft hatte. Die Überwachung wurde aber nicht hochgefahren. Brandenburg braucht Lehrer. Bildungsminister Hoffmann ist zuversichtlich, offene Lehrerstellen mit Lehrkräften aus anderen Bundesländern besetzen zu können. Er begründete das mit der deutlich verbesserten Bezahlung der Lehrer in Brandenburg. In den USA haben Technologieunternehmen eine Sicherheitsallianz im Bereich künstlicher Intelligenz gegründet. Hintergrund ist eine Testpanne. Dabei hatte sich ein KI-Agent Zugang zum Internet verschafft und eigenständig einen Hackerangriff ausgeführt.
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2: Im Studio Frankfurt, Rädke Hirmse, Ihnen einen schönen guten Morgen. Nach dem Cyberangriff in Wriezen vor mehr als einer Woche arbeitet die Stadtverwaltung mittlerweile wieder fast uneingeschränkt. Das teilte Bürgermeister Carsten Ilm mit. Bislang unbekannte Täter hatten das System der Stadtverwaltung gehackt und somit komplett lahmgelegt. Jetzt gehe es darum, den Angriff auszuwerten und die Sicherheit zu erhöhen, so Ilm weiter.
3: Wir sind immer noch nicht fertig mit allen Analysen, das muss man ganz offen sagen. Also wir haben noch keinen Abschlussbericht, sondern nur Zwischenberichte bisher. Und die Gefahr ist noch nicht zu 100% gedämmt. Also wir müssen natürlich immer noch gucken, ob wirklich auch keine Daten abgeflossen sind. Das Einzige, wo wir noch nicht so weit sind, das ist der Bereich des Standesamtes. Das Standesamt wird über ein spezielles Landesverwaltungsnetz betrieben. Da müssen wir, bevor wir dort wieder ordnungsgemäß angeschlossen werden können, unser Netz einfach auch für die Zukunft ein bisschen sicherer machen.
2: Ein 76 Jahre alter Mann aus dem Landkreis Märkisch-Oderland hat einen sechsstelligen Geldbetrag an Betrüger verloren. Laut Polizei war der Mann im Internet einer Geldanlage aufgesessen, die einen Millionengewinn versprach. Die Einzelheiten hat Peter Klinke.
4: Über mehrere Monate überwies der 76-Jährige hohe Geldbeträge auf unterschiedliche ausländische Konten. Als ihm Zweifel kamen, wandte er sich an die Polizei. Doch bis dahin hatte der Geschädigte bereits einen mittleren sechsstelligen Geldbetrag an die Betrüger gezahlt. Ähnlich erging es einer 85-jährigen Seniorin aus dem Barnim, die einen fünfstelligen Betrag verlor. Sie war in sozialen Medien auf ein KI-generiertes Video hereingefallen. Darin war für eine Geldanlage geworben worden, die angeblich deutsche Politiker nutzen würden.
2: Existenzgründer und Unternehmer können sich heute in Frankfurt über Förder- und Finanzierungsmöglichkeiten informieren. Dazu bietet die Investitionsbank des Landes Brandenburg in den Räumen der Industrie- und Handelskammer Ostbrandenburg eine individuelle Beratung an. Das Angebot ist kostenlos. Die Veranstaltung beginnt um 10. Soweit die Meldungen aus dem Antenne Brandenburg Studio in Frankfurt. Die Zeit, es ist 8.33 Uhr.
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5: Heute nochmal verschnaufen, bevor es morgen richtig heiß wird. Aktuell haben wir um die 16 Grad, bis zu 26 werden es heute mit viel Sonne. Morgens und abends vor allen Dingen. Zwischendrin kann es auch mal ein bisschen wolkiger werden, aber es bleibt bis auf ganz vereinzelte Schauer trocken. Morgen dann super viel Sonne und bis zu 33 Grad.
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5: Auf der A9 Richtung Berlin ist die Anschlussstelle Kleinmarzehns wegen dringender Bauarbeiten gesperrt. Bitte weichen Sie über Niemeck und oder Köselitz aus. Vorsicht auf der A19 Dreieck Wittstock Richtung Rostock. Zwischen dem Dreieck Wittstock und Wittstock liegen Metallteile auf der Straße. Vorsicht im Landkreis Oberhavel. Auf der Landesstraße gab es in Höhe dem Abzweig nach Zülslake einen Unfall. In Berlin dauert es 10 Minuten länger auf der Stadtautobahn zwischen Innsbrucker Platz und Detmolder Straße in beiden Richtungen. Am Kreuz Zehlendorf ist auch aus Richtung Wannsee kommt die Auffahrt zur 115 Richtung Dreieck Nutetal wegen Bauarbeiten gesperrt. Und Stefanie hat noch einen Blitzer gesehen, der steht auf der Straße zwischen Jenickendorf und Stülpe. Danke und gute Fahrt.
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6: 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Es ist 8.30 Uhr, halb neun. Ihre Kinder und Enkel schlafen noch. Wie kriegen Sie die jetzt aus dem Bett?
5: Na, vielleicht wie Anna vom Reiterhof in Großbriesen ihre Pferde auch anlockt.
7: Na komm, mal komm, mal komm, mal
5: komm. Ja, die sind dann wach.

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1: Guten Morgen.
0: Und jetzt direkt nach dem Frühstück einfach mal mit dem Pferd ausreiten. Das klingt nach absoluter Bauernhof-Idylle. Da im Ferienlager, im Kinderferienlager in Großbriesen, unser Antenne Morgenreporter Ivo, der besucht die Kids dort in den Reiterferien. Die sind ja schon wach und wollen jetzt direkt losreiten, Ivo, oder wie?
2: Am liebsten schon, glaube ich. Inzwischen ist hier auch Leben eingekehrt auf dem Hof. Die Ferienkinder sind wach, haben gefrühstückt, aber vorm Reiten kommt die Arbeit. Und deswegen bin ich jetzt hier mit der Lilly und, wie heißt das Pferd?
3: Maunatis.
2: Oh, ein schwieriger Name, ist aber ein schönes weißes Pferd und das wird jetzt sauber gemacht oder was machen wir denn jetzt eigentlich?
3: Wir striegeln sie, damit sie sauber fürs Reiten ist.
2: Ich habe hier so eine Bürste in der Hand, ich mache hier einfach nur immer drüber. Ja, da lachst du, aber wie mache ich es denn richtig?
3: Also das ist eine Wurzelbürste und die benutzen wir für die Beine.
2: Ach so, ich habe hier schön am Rücken gemacht.
3: Und da machen wir immer mit der Fellrichtung, also bei den Beinen jetzt von oben nach unten.
2: Gefällt ihr das?
3: Ja, das ist wie eine Massage für Pferde.
2: Sieht ganz entspannt aus, ja. Eigentlich sieht sie ganz ruhig aus. Das ist ein liebes Pferd. Und dann nachher drauf reiten, ja?
3: Ja.
2: Ja, da sagst du ja. Was ist schöner? Reiten oder das sauber machen?
3: Eigentlich beides. Weil man freut sich, dass das Pferd sich freut. Aber das Reiten macht natürlich auch Spaß.
2: Was macht denn so Spaß daran, hier so an so Reiterferien?
3: Also, dass man hier seine Freunde hat. Die Reitlehrer sind hier schön und nett. Und die Pferde sind natürlich auch ganz toll.
2: Ja, hast du ein Lieblingspferd?
3: Ja, Nupür.
2: Jetzt, du musst jetzt mal kurz weghören, das ist ein anderes Pferd.
3: Und Maunatis.
2: Ach doch, ja?
3: Ja.
2: Also wir striegeln hier mal schön weiter und dann werden wir später bestimmt noch eine Runde reiten, oder?
3: Bestimmt.

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1: Guten Morgen.
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0: Jetzt haben wir es, 8.53 Uhr.
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1: Im Studio Luise Burkhardt, guten Morgen. Als Konsequenz aus dem Anschlag auf den Christopher Street Day in Berlin will Bundesinnenminister Dobrindt schärfer gegen sogenannte Gefährder vorgehen. Der CSU-Politiker hat ein Sicherheitspaket mit einer Reihe von Gesetzesänderungen vorgeschlagen. Aus dem Hauptstadtstudio Frank Eichmann.
2: Junge erwachsene Gefährder sollen danach nicht mehr nach dem Jugendstrafrecht behandelt und auf Bewährung in Freiheit kommen, sagte CSU-Politiker Dobrindt am Abend in den ARD-Tagesthemen. Außerdem solle verstärkt auf elektronische Fußfesseln gesetzt werden und bundeseinheitlich eine Präventivhaft kommen. Ziel, so der Bundesinnenminister, Gefährder aus dem Verkehr zu ziehen. Gefährder bedeutet, die Sicherheitsbehörden trauen diesen Personen schwere politisch motivierte Straftaten zu, bis hin zu Anschlägen.
1: Und der mutmaßliche Attentäter war von den Behörden bereits vor dem Anschlag als Hochrisikogefährder eingestuft worden. Das zeigen Recherchen von NDR, WDR und Süddeutscher Zeitung. Demnach wurde der Mann noch im Mai überwacht, weil es aber keine Hinweise auf eine bevorstehende Straftat gab, wurden die Maßnahmen zurückgefahren. Unterdessen haben in Potsdam am Abend mehrere hundert Menschen der Opfer des Anschlags auf den CSD in Berlin gedacht. Unter den Teilnehmenden waren auch Brandenburgs Sozialminister Wilke und Potsdams Oberbürgermeisterin Aubel. Er soll 2 unbrauchbare Einsatzfahrzeuge beschafft haben. Daraufhin wurde der ehemalige Falkenseer Stadtbrandmeister Daniel Brose gekündigt. Und genau um diese Kündigung geht es heute am Arbeitsgericht Neuruppin. Johann Friedrich Paul mit den Einzelheiten.
3: Die beiden Löschfahrzeuge der Feuerwehr Falkensee wurden vor knapp einem Jahr gekauft und wurden noch nicht einmal genutzt. Gekostet haben sie rund 1,5 Millionen Euro. Und sie sind jeweils 1,5 Tonnen zu schwer. Deshalb besteht die Gefahr, dass sie auf Feuerwehrstellflächen in der Stadt einsinken oder umkippen könnten. Das Gericht soll klären, ob der ehemalige und fristlos gekündigte Stadtbrandmeister Daniel Brose für den fehlerhaften Kauf verantwortlich war. Die Stadt Falkensee äußert sich bis jetzt nicht zu einem möglichen Kündigungsgrund.
1: Nach den Waldbränden in Frankreich und Spanien sind jetzt auch in Portugal mehrere Feuer ausgebrochen. Dort kämpfen nach Angaben der Behörden mehr als 1000 Einsatzkräfte gegen die Flammen. Gisela Former berichtet.
4: Betroffen sind der Norden und das Zentrum von Portugal. Löschflugzeuge und Hubschrauber sind gegen die Brände im Einsatz. Auch in Spanien und Frankreich gibt es noch keine Entwarnung. Die Feuer bei Madrid und Valencia in Spanien und an der französischen Atlantikküste sind noch nicht unter Kontrolle. Präsident Macron sprach den Menschen bei einem Besuch in Bordeaux Mut zu und rief zum Zusammenhalt auf. Mit Blick in die Zukunft sagte er, der Wald müsse anders wieder aufgeforstet werden, angepasst an die Herausforderungen des Klimawandels.
1: Soweit die Antenne Brandenburg Nachrichten. 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
5: Na, vielleicht heute einkaufen gehen, ab morgen schwitzen wir wieder ganz schön doll. Aktuell sind es um die 18 Grad, tagsüber werden es 23 bis 26 Grad. Dazu gibt es einen Sonne-Wolken-Mix, kann zwischendrin auch mal dichter bewölkt sein, aber bis auf ein paar ganz vereinzelte Tropfen bleibt es trocken. Morgen dann viel Sonnenschein und bis zu 33 Grad.
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5: Auf der A9 Richtung Berlin ist die Anschlussstelle Kleinmarzehns wegen dringender Bauarbeiten gesperrt. Bitte weichen Sie über Niemeck oder Köselitz aus. Vorsicht auf der B101. Zwischen Trebin Ost und Trebin Nord liegen Gegenstände. In Berlin dauert es etwa 10 Minuten länger auf der Stadtautobahn zwischen Innsbrucker Platz und Detmolder Straße in beiden Richtungen. Und am Kreuz Zehlendorf ist aus Richtung Wannsee kommt die Auffahrt zur 115 Richtung Dreieck Notetal wegen Bauarbeiten bis Anfang Oktober gesperrt. Gute Fahrt.
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6: 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Es gibt doch nichts Schöneres, als sich Geschichten aus dem Urlaub zu erzählen. Luise Burkhardt aus den Nachrichten, erzähl bitte deine nochmal.
1: Mein kleiner Sohn, der ist 5 Jahre alt und der geht total gerne in diesen Tüdelkramladen. Dit und Dat heißt der. Dit und Dat, genau. Da gibt's alles mögliche, Spielzeug und Zeitungen, Bücher. Er hat sich gewundert, Dit und Dat, was soll das denn heißen? Und ist dann zu dem Verkäufer hingegangen, der da wirklich jeden Tag sitzt, immer derselbe Mann. Und hat ihn gefragt, Entschuldigung, bist du der Dit?
6: Und er hat gesagt, nein, ich bin Dat.
1: Nee, und Dat sitzt hinten, genau. Oh Gott, ist das

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1: Und die kommen heute aus Lübbenau von Pfarrerin Ulrike Gabe von der Evangelischen Kirche.
2: Der Herr ist mein Hirte, mir wird nichts mangeln. So beginnt das wohl bekannteste Gebet aus dem Alten Testament. Generationen haben diese Worte gebetet, bis heute werden sie auswendig gelernt. Aber warum? Wenn Gott ein Hirte ist, dann bin ich ein Schaf und alle anderen auch. Dann habe ich, nach allen Bibelgeschichten zu urteilen, einen fürchterlichen Orientierungssinn. Stimmt nicht. Dann bin ich ein Herdentier und brauche meine Herde, um emotional und psychisch gesund zu bleiben. Schließlich ist Einzelhaltung bei Schafen verboten. Stimmt. Was wäre ich ohne Bezüge, Verbindungen und Beziehungen, ganz allein und ohne ein Gegenüber, ohne ein Du, an dem ich zum Ich werde? Dann genieße ich die Nähe und den engen Kontakt zu meinen Mitschafen. Stimmt nur bedingt. Manchmal gehen mir alle anderen auch nur auf die Nerven. Wenn Gott ein Hirte ist, dann bin ich ein Schaf und alle anderen auch. Dann blöke ich herum und tue laut kund, was los ist und was ich schon immer mal sagen wollte. Stimmt auch. Und ich will gehört werden. Und alle anderen auch. Kein Wunder, dass es manchmal ganz schön laut wird. Als Schaf habe ich Angst vor dem bösen Wolf und will und brauche, dass mich jemand beschützt vor dem, was größer und stärker ist als ich und manchmal auch vor mir selbst. Dann brauche ich mal einen, der vorangeht, damit ich weiß, wohin, und mal einen, der hinter mir hergeht und mich antreibt, und mal einen, der mich auf dem Weg behält, damit ich nicht in die Irre gehe wie Rotkäppchen beim Blumenpflücken. Aber das war eine andere Geschichte. Wenn Gott ein Hirte ist und ich ein Schaf, dann bin ich Teil von etwas Großem Ganzen. Stimmt. Und der Hirte hat mich als einzelnes Schaf trotzdem auf dem Schirm. Das ist eine schöne Vorstellung. Und dann ist eigentlich ziemlich viel so, wie es in echt ist. Ich mag grüne Wiesen, vor allem im Sommer. Ich mag meine Herde. Zumindest meistens, auch wenn das offiziell anders heißt. Nur Gras. Das esse ich immer noch nicht. Und deshalb bete ich bis heute: Der Herr ist mein Hirte, mir wird nichts mangeln.

0: Kurz vor halb zehn hier ist Antenne Brandenburg. Die Kids im Ferienlager. Und wie werden die geweckt? Auf dem Erlebnisbauernhof Großbriesen mit einer Glocke?
1: Aber es gibt so viele Möglichkeiten, Kinder im Ferienlager zu wecken. Zum Beispiel auch mit Nana Muskuri gerne.
2: Guten Morgen, guten Morgen, guten Morgen, Sonnenschein.
0: Ja, und wer ist am Telefon?
3: Guten Morgen, Yvonne hier, auf dem Weg zur Arbeit.
0: Moin Yvonne.
3: Ich wollte nur sagen, weil ihr gerade das mit dem Ferienlager habt, die wurden immer mit guten Morgen, liebe Sorgen geweckt.
0: Ach, von Jürgen von der Lippe.
3: Ja, jeden Morgen um kurz nach sieben kam das über Lautsprecher richtig laut raus.
4: Guten Morgen, liebe Sorgen, seid ihr auch schon alle
3: da. Aber es war eine geile Zeit. Mal so zum Erinnerungen reinschwelgen, schon sehr lange her.
0: Einen schön erfolgreichen Dienstag, ja?
3: Ja, im ruhigen Dienst.
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1: Im Studio Ronald Schleif. Guten Morgen.
2: Nach Trockenheit und Hitze, wie geht es dem Brandenburger Getreide? Darüber will sich Landwirtschaftsministerin Mittelstädt heute in Rangsdorf informieren. Die Agrargenossenschaft Großmachnow gab an, dass die Gerstenernte durchschnittlich lief, der Weizen allerdings sehr unter der Hitze gelitten hat. Nach dem mutmaßlichen Anschlag auf den Christopher Street Day in Berlin will Bundesinnenminister Dobrindt schärfer gegen sogenannte Gefährder vorgehen. Sie sollen künftig nicht mehr nach dem Jugendstrafrecht behandelt werden. Unterdessen wurde bekannt, dass das Bundeskriminalamt den mutmaßlichen Attentäter bereits vorher als Hochrisikoperson eingestuft hatte. Die Überwachung wurde aber nicht hochgefahren. Der Bundesgerichtshof beschäftigt sich heute mit Riester-Bausparverträgen. Der Verbraucherzentrale Bundesverband klagt gegen Gebühren, die die Landesbank Hessen Thüringen von ihren Riester-Bausparern erhebt.
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3: Im Studio Frankfurt, Dorät Kirmse, Ihnen einen schönen guten Tag. Nach dem Cyberangriff in Wriezen vor mehr als einer Woche arbeitet die Stadtverwaltung mittlerweile wieder fast uneingeschränkt. Das teilte Bürgermeister Carsten Ilm mit. Bislang unbekannte Täter hatten das System der Stadtverwaltung gehackt und somit komplett lahmgelegt. Jetzt gehe es darum, den Angriff auszuwerten und die Sicherheit zu erhöhen, so Ilm weiter.
4: Wir haben daraus gelernt, dass wir natürlich sämtliche Passwörter geändert haben. Dann haben wir unsere Rechte von einigen Mitarbeitern komplett nochmal eingeschränkt. Und so werden wir sukzessive natürlich auch mit Softwarelösungen, die ein Monitoring ermöglichen, um solche ähnlichen Situationen auch elektronisch zu überwachen. Diese Lösungen kosten aber alle Geld, das muss man auch ganz offen sagen.
3: Ein 76 Jahre alter Mann aus dem Landkreis Märkisch-Oderland hat einen sechsstelligen Geldbetrag an Betrüger verloren. Laut Polizei war der Mann im Internet einer Geldanlage aufgesessen, die einen Millionengewinn versprach. Die Einzelheiten hat Peter Klinke.
5: Über mehrere Monate überwies der 76-Jährige hohe Geldbeträge auf unterschiedliche ausländische Konten. Als ihm Zweifel kamen, wandte er sich an die Polizei. Doch bis dahin hatte der Geschädigte bereits einen mittleren sechsstelligen Geldbetrag an die Betrüger gezahlt. Ähnlich erging es einer 85-jährigen Seniorin aus dem Barnim, die einen fünfstelligen Betrag verlor. Sie war in sozialen Medien auf ein KI-generiertes Video hereingefallen. Darin war für eine Geldanlage geworben worden, die angeblich deutsche Politiker nutzen würden.
3: Die Getreideernte auch in Ostbrandenburg könnte in diesem Jahr recht durchschnittlich ausfallen. Brandenburgs Landwirtschaftsministerin Hanka Mittelstädt will sich heute in Rangsdorf im Landkreis Teltow-Fleming über die Getreideernte im Land informieren. Probleme bereite den Landwirten zunächst die Hitze zum Erntestart, aber auch die hohen Preise für Diesel, Benzin und Düngemittel. Soweit die Meldungen aus dem Studio Frankfurt. Weitere Infos auf rbb24.de/Frankfurt. Es ist 9.33 Uhr.
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6: Ja, schönes Gartenwetter heute im Feierabend. Es wird ein Ticken wärmer als gestern. Aktuell um die 18 Grad, 23 bis 26 Grad heute maximal. Sonne und Wolken gibt's im Mix und bis auf ein paar punktuelle Schauer bleibt es trocken. Morgen dann Sonne satt und heiß bis zu 33 Grad.
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6: Auf der A9 Richtung Berlin ist die Anschlussstelle Kleinmarzehns wegen dringender Bauarbeiten bis Anfang Oktober gesperrt. Bitte weichen Sie über Niemeck oder Köselitz aus. Im Stadtverkehr Berlin dauert es etwa 10 Minuten länger auf der Stadtautobahn zwischen Innsbrucker Platz und Detmolder Straße in beiden Richtungen. Am Kreuz Zehlendorf ist aus Richtung Wannsee kommend die Auffahrt zur A115 Richtung Dreieck Notetal wegen Bauarbeiten bis Anfang Oktober gesperrt. Und geblitzt wird auf der A13 Richtung Dresden in Höhe Luckau. Gute Fahrt.
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8: Wir hoffen, Ihr Dienstag startet irgendwie besser.
9: Was los?
8: Wir haben gestern Tortellini gemacht, noch extra eingepackt, so in Tupperdosen, damit ich heute was essen kann. Ich fahre also heute Morgen vom Hof auf die Straße, noch 10 Minuten stelle ich fest, oh nee, die Tortellini sind noch zu Hause.
9: Nein, oh, das ist hart.
8: Traurig.
9: Ja, das verstehe ich. Die Tortellini aber sicher auch. Die liegen jetzt da und sagen,

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1: und Christopher Hameister.
0: Wer ist dran?
2: Ja, ich bin die Marion Lefert aus Ludwigsfelde und ich rufe wegen dem Ferienpaket an.
0: Warum haben Sie ein Antenne Brandenburg Ferienpaket verdient?
2: Oh, weil ich mit meinen Enkelkindern noch etwas unternehmen möchte.
0: Wir hätten jetzt ein Paket geschnürt mit allerlei Tickets.
1: Da haben Sie eigentlich die ganze Ferien was zu tun. Da sind Tickets fürs Wasserskifahren dabei in Velten, für den Ziegeleipark Mildenberg und noch Kartfahren in Niedergörsdorf.
2: Wunderbar.
0: Marion, wie groß sind Ihre Fähigkeiten auf der Kartbahn?
2: Meine sind sicherlich sehr gering, aber
0: Okay, wie groß sind denn Ihre Fähigkeiten auf der Wasserskianlage?
2: Da bin ich sicherlich nur Zuschauer.
0: Und Ziegeleipark Mildenberg?
2: Ja.
0: Das wäre schon eher was. Sie können sich ja alles untereinander aufteilen und fahren Sie mit Ihren Enkeln hin. Die freuen sich wie Bolle bestimmt.
2: Bestimmt.
1: Herzlichen Glückwunsch.
2: Super, danke schön.
0: 9:52 Uhr.

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1: Im Studio Luise Burkhardt, guten Tag. Wie läuft die Getreideernte in Brandenburg? Davon will sich Landwirtschaftsministerin Mittelstädt heute in Rangsdorf ein Bild machen. Bei der Agrargenossenschaft Großmanchow sind die Erntemaschinen seit Mitte Juni im Einsatz. Andreas Pötte berichtet.
2: Bei der Gerstenernte sind die Erträge durchschnittlich, sagte Betriebsleiterin Lilian Gußmann-Pfeiffer im Interview mit Antenne Brandenburg. Der Weizen sei dagegen durch die Hitzetage im Juli sehr unter Stress geraten, sodass zurzeit noch keine Prognose abgegeben werden könne. Gußmann-Pfeiffer hofft auf ein offenes Ohr der Ministerin für die wirtschaftlichen Probleme der Landwirte, denn auch die niedrigen Erzeugerpreise und die gestiegenen Kosten für Diesel, Benzin und Düngemittel würden die Agrarunternehmen belasten. Hier hofft die Betriebsleiterin, dass sich Mittelstädt im Bund und bei der EU für die Bauern stark macht.
1: Brandenburg steht vor einem schwierigen neuen Schuljahr mit akutem Lehrermangel. Bildungsminister Hoffmann ist aber zuversichtlich, offene Lehrerstellen mit Lehrkräften aus anderen Bundesländern füllen zu können. Er begründete das mit der deutlich verbesserten Bezahlung der Lehrer in Brandenburg. Das werde die Attraktivität des Lehrerberufs steigern. Im neuen Schuljahr müssen Klassen zum Teil zusammengelegt werden. Auch die Zahl der Unterrichtsstunden ist noch nicht überall abgesichert. Nach dem Cyberangriff vor über einer Woche in Wriezen funktioniert die Verwaltung im Rathaus größtenteils wieder. Wie es nach dem Vorfall weitergeht, sagte Bürgermeister Carsten Ilm.
3: Wir haben daraus gelernt, dass wir natürlich sämtliche Passwörter geändert haben. Dann haben wir unsere Rechte von einigen Mitarbeitern komplett nochmal eingeschränkt. Und so werden wir sukzessive natürlich auch mit Softwarelösungen, die ein Monitoring ermöglichen, um solche ähnlichen Situationen auch elektronisch zu überwachen. Diese Lösungen kosten aber alle Geld, das muss man auch ganz offen sagen.
1: Seit dem Cyberangriff am 17. Juni war die Verwaltung komplett vom Netz getrennt. Das Deutsche Kinderhilfswerk warnt davor, den Unterhaltsvorschuss für Alleinerziehende zu kürzen. Bundesfamilienministerin Prien plant, diesen Vorschuss nicht mehr bis zum 18., sondern nur noch bis zum 16. Geburtstag des Kindes zu zahlen. Er wird fällig, wenn das andere Elternteil, meistens der Vater, den Unterhaltsverpflichtungen nicht nachkommt. Der Geschäftsführer des Kinderhilfswerks Hofmann sagte im RBB 24 Inforadio, wenn man bei Alleinerziehenden spare, gehe das vor allem zu Lasten der Jugendlichen.
4: Wir wissen, wenn wir dort ansetzen und jetzt noch dafür sorgen, dass dann der Kinobesuch, der Kindergeburtstag oder vielleicht sogar die Klassenfahrt oder der Vereinsbeitrag gefährdet sind, der Stresspegel in der Familie steigt und die Entwicklungschancen der Jugendlichen, in dem Fall, es geht ja hier um die 16- und 17-Jährigen, die sind halt massiv beeinträchtigt.
1: Soweit die Antenne Brandenburg Nachrichten. 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
5: Da rollt schon die nächste Hitzewelle auf uns zu. Aber heute können wir noch ganz entspannt durchatmen. Es ist erst sonnig, später ziehen mehr Wolken auf. Regen ist aber kaum ein Thema. Und die Temperaturen steigen auf angenehme 23 bis 26 Grad. Jetzt sitzt zwischen 16 und 18 Grad. Und im Laufe des späten Nachmittags zum Feierabend hin lockert es auch schon wieder auf. Da sind die Wolken dann weg. Und genauso fast klar bleibt es dann auch in der Nacht. 15 bis 10 Grad dann. Morgen wird es mit 30 bis 33 Grad schon deutlich wärmer und am Donnerstag wird es dann richtig heiß. Viel Sonne und am Nachmittag 36 bis 38 Grad. Dann steigt allerdings auch wieder das Risiko für Schauer und Gewitter.
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5: Auf der A10 westlicher Ring Richtung Dreikaffeland gibt es zwischen Großkreuz und Vöben Baustellenstau. Sie brauchen 10 Minuten zusätzlich. Dann bitte aufpassen auf der A11 in Richtung Stettin. Zwischen Pfingstberg und Warnitz liegt ein totes Tier auf der linken Spur. Bitte aufpassen im Landkreis Uckermark auf der Landesstraße zwischen der A20 Auffahrt Prenzlau Süd und der Schweder Straße liegen Metalllatten. Im Stadtverkehr Berlin dauert es etwa 10 Minuten länger auf der Stadtautobahn zwischen Innsbrucker Platz und Detmolder Straße in beiden Richtungen. Am Kreuz Zehlendorf ist aus Richtung Wannsee kommt die Auffahrt zur A115 Richtung Dreieck-Nutetal wegen Bauarbeiten bis Anfang Oktober gesperrt. Und ÖPNV aktuelles zur S-Bahn auf den Linien S3, 5, 7, 75 und S9 gibt es wegen einer Weichenstörung, Verspätungen und Ausfälle. Geblitzt wird unter anderem auf der A3 13 Richtung Dresden steht in Höhe Luckau und auf der Landesstraße zwischen Jenickendorf und Stülpe. Weitere Tipps oder Warnungen gehen bitte an die 0331 70 98 101. Da hat der Antenne Verkehrsservice für Sie ein offenes Ohr. Gute Fahrt. 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
5: Tagchen. Ich wurde heute schon mehrfach von Kollegen gefragt, ob ich jetzt auf Ärztin mache. Also nur weil ich so ein cremeweißes Jeanshemd anhabe und die Jeans zufällig, also die Hose auch die gleiche Farbe hat. Also ich verstehe es ehrlich gesagt immer noch nicht. Vielleicht wegen weiß, aber Ärzte, tragen die heute überhaupt noch weiß? Naja, okay. Dann verschreibe ich Ihnen heute eben was. Passt ja auch ganz gut. Den ganzen Tag die schönste Musik, keine Nebenwirkung, höchstens den ein oder anderen Ohrwurm. Hier sind Tears for Fears mit Sowing the Seeds of Love.

0: Schönen Dienstag. 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
0: Holzapfel. Da sieht man doch sofort irgendwie so einen Apfelbaum vor sich. Oder man fragt sich, hat das wirklich was mit Holz und Äpfeln zu tun?
2: Ja.
0: Ulrich Holzapfel aus Berlin ist jetzt bei uns in der Leitung. Sie stammen ursprünglich aus Thüringen. Und bekannt ist ihm vom Namen her nur, dass er vor allem, also der Name in Süddeutschland und in Österreich verbreitet ist. Wissen Sie denn sonst was über den Namen?
2: Sonst weiß ich absolut nichts. Nee. Mhm.
0: Herr Professor Udolf, woher kommt Holzapfel und was bedeutet der Name?
3: Ja, das war schon ganz wichtig, die Verbreitung. Herr Holzapfel, schönen guten Tag, hallo.
2: Guten Tag, Herr Udolf.
3: In der Tat haben wir zwei Zentren des Namens. Eine Thüringen und ein bisschen Sachsen-Anhalt, ja. Und der andere, haben Sie auch schon gesagt, das ist Bayern, vor allen Dingen südostlicher Teil und darüber nach Österreich. Haben Sie schon mal in einen Holzapfel reingebissen?
2: Nein, ist wahrscheinlich ungenießbar.
3: Es geht um den Geschmack und der muss ziemlich säuerlich und herb sein.
2: Ja.
3: Ist eine wilde Apfelsorte, der Holzapfel, ja. Die es wirklich gibt. Und jetzt kommt etwas, oh Monique, ich habe doch einen Eindruck, Herr Holzapfel ist ganz freundlich oder so, ne?
0: Total, ich finde schon, ja, klingt gut. Ja.
3: Aber was jetzt kommt, widerspricht dem Aura wirklich total. Denn es geht hier um, ja, es geht um den Vergleich eines Menschen mit dem säuerlich-herben Geschmack der Apfelsorte. Ein mürrischer, säuerlicher Mensch. Herr Holzapfel, was ist denn los mit Ihnen?
2: Bin ich eigentlich nicht, nee.
3: Okay, ja, ja. Glaube ich gerne. Ja. Jetzt im Gespräch mit uns. Stopp, es gibt noch eine Möglichkeit, den Namen zu erklären. Es könnte sein, dass der Vorfahre an einem Holzapfelbaum gewohnt hat. In der Nähe. Mhm. Ne? Und noch eine dritte Möglichkeit muss ich erwähnen. Es gibt auch Ortsnamen, die heißen Holzapfel. Einer davon im Landkreis Mühldorf am Inn, Österreich. Und es gibt auch welche bei Rottal Inn in Bayern. Das sind die Möglichkeiten, die ich anbieten kann. Suchen Sie sich eine aus, Herr Holzapfel.
2: Ich danke Ihnen, Herr Professor Udolf.
3: Bitteschön.
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0: Antenne Brandenburg ist hier mit zwei Hinweisen aus der Antenne Verkehrsredaktion. Zum einen bitte Vorsicht auf der A24 Richtung Berlin. Zwischen Neuruppin und Neuruppin Süd liegen Gegenstände auf der Fahrbahn verteilt. Und bitte aufpassen in Cottbus. Die Burger Chaussee ist zwischen dem Kreisverkehr und der Elli-Beinhorn-Straße nach einem Unfall gesperrt.
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0: Ab heute wird wieder das Jugendwort des Jahres gesucht. Mitmachen, abstimmen dürfen Jugendliche zwischen 11 und 20 Jahren. Und ich habe mir die Liste mal angeschaut und ich sag mal so, ich bin nicht mehr Zielgruppe. Mein Favorit von den 10 möglichen ist ja 6-7. Das bedeutet, tja, also eigentlich nichts. Genau, das ist der Witz. Es ist ein Insider aus der TikTok-Welt. Wer es versteht, versteht's, wer nicht, eben nicht. Ja, und ich gehöre eben zu denen, die es nicht verstehen. Oder um es jugendlich zu sagen, Schere.
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0: Schönen Dienstag, es ist 10.30 Uhr.
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2: In Studio Frankfurt, Dorette Kirmse, Ihnen einen schönen guten Tag. Brandenburgs Wohlfahrtsverbände befürchten durch die geplante Pflegereform erhebliche Auswirkungen für die Betroffenen, aber auch für Pflegeeinrichtungen im Land. Dabei gehe es zum Beispiel um höhere Eigenbeträge für die Gepflegten, aber auch für deren Angehörige, sagte der Sprecher der Wohlfahrtsverbände Brandenburg, Andreas Kaczynski, am Abend bei RBB 24 Brandenburg aktuell.
3: Weil zum Beispiel der Entlastungsbetrag komplett gestrichen wird. Der ist für viele ganz wichtig. Wir haben ja zum Teil auch sehr niedrige Renten, muss man sagen. Und wir haben den Pflegepakt in Brandenburg und der ist jetzt auch ein Stück gefährdet. Denn wir haben vor allen Dingen investiert in den letzten Jahren, auch in Tagespflege, in Kurzzeitpflege, um eben die Familiensituation zu stabilisieren. Und das ist jetzt plötzlich so nicht mehr finanzierbar. Also das ist eigentlich ein Rollback.
2: Gestern gab es mehrere Demonstrationen gegen die geplante Pflegereform, unter anderem in Frankfurt. Der Immobilienmarkt in Brandenburg zieht das zweite Jahr in Folge weiter an. Das geht aus dem Grundstücksmarktbericht hervor, der jetzt vorgestellt wurde. Stefanie Brockhausen mit den Einzelheiten.
4: Insgesamt wurden etwas mehr als 27.000 Kaufverträge abgeschlossen, 7% mehr als 2024, die meisten in Potsdam, Oranienburg, Cottbus und Zossen. Besonders Eigentumswohnungen sind demnach stark nachgefragt. Allerdings zeigen sich bei den Regionen große Unterschiede. Die Preise im Berlin-nahen Raum stagnieren, während sie in weiter entfernten Regionen gestiegen sind.
2: Die Ausbildungsbedingungen in Brandenburg haben sich in den vergangenen Jahren verbessert. Das geht aus einer aktuellen Umfrage der Bertelsmann Stiftung hervor. Betriebe hätten sich auf die sinkende Zahl der Bewerber eingestellt und ihre Angebote attraktiver gemacht, sagt Ralf Bühring, der Hauptgeschäftsführer der Brandenburgischen Handwerkskammern.
5: Wir nehmen in Brandenburg auch wahr, dass junge Leute im Rahmen ihrer Ausbildung eine hohe Zufriedenheitsquote haben. Es ist ja so, dass in den letzten Jahren auch viele Handwerksbetriebe sich vieles einfallen lassen, um junge Menschen in die Berufsausbildung im Handwerk zu bringen und insgesamt Ausbildung nur Erfolg verspricht, wenn man auch die Rahmenbedingungen entsprechend gestaltet. Da hat sich vieles entwickelt und da gibt's gute Bedingungen auch im brandenburgischen Handwerk.
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2: Heute wechseln sich bei uns hier in Ostbrandenburg Sonnenschein und wolkige Abschnitte ab. Dazu bleibt es trocken bei Höchstwerten zwischen 23 und 25 Grad. Die Zeit noch, es ist jetzt 10.33 Uhr.
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0: Ist viel los. Vorsicht, auf der A9 Richtung Leipzig, zwischen Brück und Niemeck. Ungesicherte Unfallstelle auf der Standspur und bitte aufpassen, da liegen auch Gegenstände auf der Fahrbahn verteilt. Auf der A10 westlicher Ring Richtung Dreikafeland gibt es zwischen Großkreuz und Vöben Baustellenstau, Passierdauer 10 Minuten. Auf der A13 Richtung Berlin ist zwischen Lübbenau und Freiwalde die rechte Spur gesperrt, sie brauchen eine halbe Stunde zusätzlich. Bitte aufpassen in Cottbus, die Burger Chaussee ist zwischen dem Kreisverkehr und der Elli-Beinhorn-Straße nach einem Unfall gesperrt. Im Stadtverkehr Berlin dauert es etwa 10 Minuten länger auf der Stadtautobahn Richtung Wedding zwischen Wechsstraße und Detmolder Straße. Am Kreuz Zehlendorf ist aus Richtung Wannsee kommt die Auffahrt zur A115 Richtung Dreieck Nutetal wegen Bauarbeiten bis Anfang Oktober abgeriegelt. Und ÖPNV aktuell ist zur S-Bahn. Auf den Linien S3, 5, 7, 75 und S9 gibt es Verspätungen. Grund dafür ist eine Weichenstörung. Hier und da kann auch eine Bahn ausfallen. Und geblitzt wird unter anderem auf der A13 Richtung Dresden. In Höhe Luckau steht der. Auf der Landesstraße zwischen Jenickendorf und Stülpe. Und in Zernitz wird geblitzt auf der Zernitzer Dorfstraße. Dankeschön an Eugen fürs Bescheid sagen. Weitere Tipps oder Warnungen gehen bitte an die 0331 70 98 101. Danke im Voraus. Gute Fahrt.
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0: Sommerferien haben ja ihren ganz eigenen Rhythmus. Die einen sind gerade unterwegs zum Badesee, die anderen sitzen im Auto, andere sind auf der Arbeit, so wie ich. Egal, wo Sie gerade unterwegs sind, schön, dass wir Sie begleiten. Jetzt gibt's 3 Songs nonstop aus den 70ern, 80ern. Die schönste Musik. Schönen Dienstag.
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Ja, cool, ne? 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Im Song geht es um eine Frau, die glaubt, sie könne sich mit Geld alles kaufen, sogar den Weg in den Himmel. Irgendwann merkt sie aber, die wirklich wichtigen Dinge im Leben, die kann man eben nicht kaufen. 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Led Zeppelin, Stairway to Heaven.

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0: Manchmal denke ich mir,
1: ich bin so klug, K-L-U-K.
0: Wenn's ab morgen wieder richtig warm wird, dann kaufe ich was, was im Winter dringend gebraucht wird. Reifen zum Beispiel und spare dabei doch sicher ordentlich Geld. Stichwort antizyklisch kaufen. Was hältst du davon, Stefanie Geißler aus unserer Verbraucherredaktion?
2: Also Autoreifen sind ein spannender Fall, was dieses antizyklische Kaufen angeht. Während Sommerreifen im Winter meist gleich viel kosten, kriege ich jetzt im Sommer die Winterreifen oft billiger. Das sagt der ADAC. Das wirft erstmal Fragen auf, könnte laut ADAC aber damit zu tun haben, dass man Sommerreifen einfach grundsätzlich viel länger nutzen kann.
0: Also jetzt etwas weniger Geld für Eis und Freibadpommes, aber dafür im Winter keine Kohle mehr für Winterreifen ausgeben. Abwägungssache.

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1: Im Studio Luise Burkhardt. Guten Tag. Wie es bei der Brandenburger Getreideernte läuft, darüber will sich Landwirtschaftsministerin Mittelstädt heute in der Agrargenossenschaft Großmanchow in Rangsdorf ein Bild machen. Der Erntestart war begleitet von einer Hitzeperiode, sodass die Landwirte nur mit durchschnittlichen Erträgen rechnen, sagte uns die Betriebsleiterin Lilian Kußmann-Pfeiffer.
2: Wir haben ja schon am 24.06. angefangen mit der Gerstenernte und hatten eigentlich bis Ende Juni schon den Großteil der Gerste runter. Der hat auch von der ersten Hitzeperiode nicht so viel Schaden genommen und da sind wir im Durchschnitt. Was dann aber zu der Zeit eben noch war, eben der Weizen und der Roggen. Wir haben in der letzten Woche angefangen mit unserer Weizenernte, liegen da tatsächlich auf den beiden Schlägen, wo wir drauf waren, 15% unter unserem Ertragsdurchschnitt. Ob sich das jetzt in den anderen Schlägen so weiter durchzieht, wird sich zeigen.
1: Brandenburg steht vor einem schwierigen neuen Schuljahr. Der Lehrkräftemangel ist akut. Brandenburgs Bildungsminister Hoffmann ist dennoch zuversichtlich, dass offene Lehrerstellen besetzt werden können. Robin Marienfeld berichtet.
3: Bildungsminister Hoffmann setzt auf Bewerbungen aus anderen Bundesländern. Denn Brandenburg wird seinen Angaben zufolge deutlich attraktiver durch die verbesserte Besoldung der Lehrkräfte. Außerdem könnten einige Bundesländer ihre Absolventen nicht mehr einstellen, weil dort schon alle Stellen besetzt sind. Brandenburg dagegen hätte jede Menge freier Plätze. Aktuell müssen in den Schulen teils Klassen zusammengelegt werden und die Zahl der Unterrichtsstunden ist noch nicht allerorten abgesichert.
1: Nach dem Cyberangriff vor über einer Woche in Wriezen im Märkisch-Oderland funktioniert die Verwaltung im Rathaus größtenteils wieder. Jetzt geht es darum, den Vorfall auszuwerten, sagt Bürgermeister Carsten Ilm.
4: Wir sind immer noch nicht fertig mit allen Analysen, das muss man ganz offen sagen. Also wir haben noch keinen Abschlussbericht, sondern nur Zwischenberichte bisher. Und die Gefahr ist noch nicht zu 100% gedämmt. Also wir müssen natürlich immer noch gucken, ob wirklich auch keine Daten abgeflossen sind. Das Einzige, wo wir noch nicht so weit sind, das ist der Bereich des Standesamtes. Das Standesamt wird über ein spezielles Landesverwaltungsnetz betrieben. Da müssen wir, bevor wir dort wieder ordnungsgemäß angeschlossen werden können, unser Netz einfach auch für die Zukunft ein bisschen sicherer machen.
1: Seit dem Cyberangriff am 17. Juli war die Verwaltung komplett vom Netz getrennt. In Hunderten von Boeing-Flugzeugen könnten Passagiersitze falsch montiert worden sein. Die US-Luftfahrtbehörde FAA hat Boeing aufgefordert, die betroffenen Maschinen zu überprüfen. Bei einer Notlandung oder starken Turbulenzen könnten sich die Sitze aus der Verankerung lösen, Passagiere verletzen und Fluchtwege blockieren, teilte die Behörde mit. Boeing erklärte, man habe die Fluggesellschaften bereits über das Problem informiert. Konkret geht es um den Typ 737 MAX, bei dem schon andere ernste Probleme aufgetreten sind. Soweit die Antenne Brandenburg Nachrichten. 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
5: 23 bis 26 Grad heute maximal. Erst ist es sonnig, später wird es zeitweise ein bisschen wolkiger, Regen fällt aber kaum. Und am Abend lockert es auch schon wieder auf. In der Nacht bleibt es dann auch trocken und morgen gibt es 30 bis 33 Grad. Und am Donnerstag legt der Sommer dann mit 36 bis 38 Grad noch eine Schippe drauf. Die nächste Hitze kommt.
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5: Vorsicht bitte auf der A9 Richtung Leipzig. Zwischen Brück und Niemegk gab es einen Unfall. Auf der A10 westlicher Ring Richtung Dreikaveland gibt es zwischen Großkreuz und Vöben Baustellenstau. Passierdauer 10 Minuten. Auf der A13 Richtung Berlin ist zwischen Lübbenau und Freiwalde die rechte Spur gesperrt. Sie brauchen eine halbe Stunde länger. Im Stadtverkehr Berlin dauert es etwa 10 Minuten länger auf der Stadtautobahn Richtung Wedding zwischen Wechsstraße und Detmolder Straße. Am Kreuz Zehlendorf ist aus Richtung Wannsee kommt die Auffahrt zur A115 Richtung Dreieck-Nutetal wegen Bauarbeiten bis Anfang Oktober gesperrt. Und ÖPNV aktuell ist zur S-Bahn auf den Linien S3, 5, 7, 75 und S9 gibt es wegen einer Weichenstörung Verspätungen und Ausfälle. Geblitzt wird heute Vormittag unter anderem auf der A13 Richtung Dresden steht in Höhe Luckau, auf der Landesstraße zwischen Jennickendorf und Stülpe und in Zernitz auf der Zernitzer Dorfstraße. 0331 70 98 101, die Nummer zur Antenne-Verkehrsredaktion, falls Sie noch eine Ergänzung haben für unseren Antenne-Verkehrsservice. Dankeschön im Voraus.
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5: Einmal in den Wilden Westen, einmal Tiere bestaunen und zwischendurch noch nach Herzenslust spielen und toben. Genau das können Sie gleich bei uns gewinnen. Wir schnüren wieder ein richtig schönes Ferienpaket für die ganze Familie. Gleich nach zwei Songs.

0: Ferien haben ja zwei Seiten. Die eine ausschlafen, Eis essen, endlich Zeit haben. Die andere, irgendwann kommt der Satz:
1: Mir ist langweilig.
0: Zum Glück können wir da helfen.
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0: Bei uns gibt's jetzt wieder ein Antenne-Ferienpaket zu gewinnen. Diesmal mit Familientickets für Karls Erlebnisdorf in Elztal, die Westernstadt Eldorado in Templin und den Zoo Eberswalde. Was Sie dort alles erleben können, sagt uns jetzt Sonja Langkau vom Zoo Eberswalde.
4: Wir haben ein vielfältiges Programm. Unter anderem haben wir mittwochs unsere Wolfsfütterung nachmittags. Da können dann die Kinder und auch die Erwachsenen natürlich dazukommen. Das wird eine kommentierte Fütterung sein, bei dem quasi hautnah an die Wölfe rankommt. Wir gehen jetzt natürlich nicht ins Gehege, aber wir haben Präparate dabei, wo die Wölfe nochmal veranschaulicht werden. Wir haben Wolfswolle dabei, also das Winterfell der Wölfe. Und die Kinder dürfen auch mal ein Happen Futter mit reinwerfen ins Gehege.
0: Cool, also Tiere gucken, beobachten, bei der Fütterung dabei sein, toben und jede Menge Wild West Feeling. Klingt nach ein paar ziemlich guten Ausflugstipps. Wenn Sie das Ferienpaket gewinnen möchten, dann rufen Sie bitte jetzt an 0331 70 98 100, damit Ihre Kinder morgens nicht mehr sagen:
1: Mir ist langweilig.
0: 0331 70 98 100, das nächste Antenne-Ferienpaket wartet auf Sie hier.

0: Schönen Dienstag, hier ist Antenne Brandenburg.
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0: Ja, 6 Wochen frei, da möchten die Kinder entertained werden. Das nächste Antenne-Ferienpaket wartet jetzt auf Sie. Melanie aus Strodene ist am Telefon. Hast du die kleine Maus gerade gehört? Mir ist langweilig.
3: Ja, ich habe sie gehört, ja.
0: Geht's deinen Kindern auch so?
3: Na, noch ist meine Tochter im Hort, aber nächste Woche haben wir Urlaub und die würde sich super über das Ferienpaket freuen.
0: Okay, naja klar, herzlichen Glückwunsch, euer Ferienpaket.
3: Super, danke schön.
0: Was, also, freuen wir uns. Ich sag nochmal, ne, Karls Erlebnisdorf in Elztal ist mit dabei, da könnt ihr hingehen. Ja. Westernstadt Eldorado in Templin und natürlich Zoo Eberswalde zum Beispiel bei so einer Tierfütterung dabei sein, okay. Beobachten. Auch cool.
3: Super, cool, schön.
0: Wie alt ist denn eure kleine Maus?
3: Die wird jetzt 8 im August.
0: Okay, ja, perfekt. Sehr gutes Alter für all diese Dinge, die ich gerade aufgezählt habe.
3: Super.
0: Euch schöne Ferien in Brandenburg weiterhin. Schönen
3: danke.
0: Nachmittag euch dann.
3: Ciao, ciao. Ebenso. Tschüss. Tschüss.
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0: 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Es ist 11.30 Uhr.
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2: Im Studio Frankfurt, Dorette Kirmse, Ihnen einen schönen guten Tag. Brandenburgs Wohlfahrtsverbände befürchten durch die geplante Pflegereform erhebliche Auswirkungen für die Betroffenen, aber auch die Pflegeeinrichtungen im Land. Dabei gehe es zum Beispiel um höhere Eigenbeträge für die Gepflegten, aber auch für deren Angehörige, sagte der Sprecher der Wohlfahrtsverbände Brandenburg, Andreas Kaczynski, am Abend bei rbb24 Brandenburg aktuell.
3: Weil zum Beispiel der Entlastungsbetrag komplett gestrichen wird, der ist für viele ganz wichtig. Wir haben ja zum Teil auch sehr niedrige Renten, muss man sagen. Und wir haben den Pflegepakt in Brandenburg und der ist jetzt auch ein Stück gefährdet, denn wir haben vor allen Dingen investiert in den letzten Jahren, auch in Tagespflege, in Kurzzeitpflege, um eben die Familiensituation zu stabilisieren. Und das ist jetzt plötzlich so nicht mehr finanzierbar. Also das ist eigentlich ein Rollback.
2: Gestern gab es mehrere Demonstrationen gegen die geplante Pflegereform, unter anderem in Frankfurt. Für das aktuelle Ausbildungsjahr wurden 4,5% mehr Verträge geschlossen als im Vorjahr. Das geht aus einer Bilanz der Brandenburgischen Handwerkskammern hervor. Allerdings seien rund 1.600 Lehrstellen immer noch unbesetzt. Dazu sagt Ralf Bühring, der Hauptgeschäftsführer der Brandenburgischen Handwerkskammern.
4: Das ist ja auch ein Umstand, der in der Studie ganz deutlich wird, dass trotz vielfältiger Aktivitäten von Ausbildungsbetrieben, auch von Kammern, immer noch viele junge Leute nach der Schule nicht wissen, was sie machen sollen. Das macht deutlich, dass wir auch in Brandenburg einfach beim Thema Berufsorientierung besser werden müssen, dass in allen Schulenformen auch auf die Perspektiven der beruflichen Bildung noch besser hingewiesen werden müssen. Da gibt's auch in Brandenburg noch eine Menge Luft nach oben.
2: Im Strandbad Wolletsee in der Uckermark kann jetzt wieder uneingeschränkt gebadet werden. Das hat heute die Kreisverwaltung mitgeteilt und damit Entwarnung in Sachen Blaualgenbefall gegeben. Bei den gestern entnommenen Wasserproben wurden nur noch vereinzelt Blaualgen festgestellt, hieß es. Es sei keine bläulich-grüne Trübung des Wassers mehr wahrnehmbar. Die nächste routinemäßige Untersuchung des Wassers im Strandbad Wolletsee soll den Angaben zufolge morgen stattfinden.
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2: Heute wechseln sich bei uns hier in Ostbrandenburg Sonnenschein und wolkige Abschnitte ab. Dazu bleibt es trocken bei Höchstwerten zwischen 23 und 25 Grad. In der kommenden Nacht präsentiert es sich meist nur leicht bewölkt. Es bleibt weiter trocken. Die Werte gehen auf 16 bis 10 Grad zurück. Und noch die Zeit. Es ist jetzt genau 11.33 Uhr.
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0: Auf der A10 westlicher Ring Richtung Dreikaffeland gibt es zwischen Großkreuz und Vöben Baustellenstau, Passierdauer 20 Minuten. Auf der A13 Richtung Berlin ist zwischen Lübbenau und Freiwalde die rechte Spur gesperrt. Sie brauchen eine halbe Stunde zusätzlich. Dann bitte aufpassen auf der Fontanestraße in Brandenburg an der Havel. Zwischen Magdeburger Landstraße und August-Bebel-Straße sind in beiden Richtungen Tiere unterwegs. Im Stadtverkehr Berlin dauert es etwa 10 Minuten länger auf der Stadtautobahn Richtung Wedding zwischen Wechsstraße und Detmolder Straße. Und am Kreuz Zehlendorf ist aus Richtung Wannsee kommt die Auffahrt zur A115 Richtung Dreignutetal bis Anfang Oktober abgeriegelt. Grund dafür sind Bauarbeiten. Und geblitzt wird unter anderem auf der A13 Richtung Dresden, steht in Höhe Luckau. Auf der A24 direkt im Dreieck Wittstock-Dosse. Dankeschön an Heidi fürs Bescheid sagen. Und in Zernitz auf der Zernitzer Dorfstraße. Weitere Tipps oder Warnungen gehen bitte an die 0331 70 98 101. Dankeschön im Voraus. Gute Fahrt. Und egal, ob Sie gerade im Auto sitzen, hinter der Kasse stehen, vorm Bildschirm sind oder ganz entspannt am Ferien oder Urlaub haben, wir begleiten Sie durch den Tag. Jetzt wieder. 3 Songs nonstop.
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Wir wünschen einen schönen Dienstag. 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

0: Sie hören Hallo Brandenburg am 18. Juli. Im Urlaub oder in den Sommerferien kommt man endlich mal wieder dazu, ein gutes Buch zu lesen. Nur welches? Bei uns gibt's diese Woche jeden Tag einen Buchtipp. Heute empfiehlt Andrea Schneider von der Buchhandlung Victoria Garten in Potsdam den Liebesroman Die Gesetze von Liebe und Logik von Deborah Curtis.
1: Die Hauptfigur ist Lilly und die ist sehr, sehr unkonventionell erzogen worden. Die hatte eine ganz feministische Mutter, das habe ich auch gemocht, also diese Mutter. Und so sind zwei Schwestern, Jane und Lilly. Und so sind diese Mädchen auch, die sind selbstbewusst sehr besonders und das hat mir schon gut gefallen. Und dann eben so diese Jugendliebe, diese untypische Jugendliebe, der Junge ist Sportler, also sie ist eigentlich so der Geist und er ist eher der Körper, aber ein ganz, ganz sympathischer Typ und dann passiert was und plötzlich ist alles ganz anders und das Leben findet eben nicht so statt, wie man sich das vielleicht vorgestellt hat.
0: Klingt gut und spannend und was klappt da wohl nicht? Diesen Buchtipp und alle Empfehlungen dieser Woche finden Sie auch in der Antenne-App. Es ist 11.52 Uhr.
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1: Im Studio Luise Burkhardt, guten Tag. Die hohen Preise für Diesel, Benzin und Düngemittel bleiben auch für die Landwirte in Brandenburg eine Herausforderung. Gerade jetzt während der Erntesaison hätten die Bauern keine Alternativen, sagte die Betriebsleiterin der Agrargenossenschaft Großmanchow in Rangsdorf, Lilian Guzmann-Pfeiffer, Antenne Brandenburg. Bei Dünger hofft sie, dass sich die Preise bis zum Frühjahr wieder normalisieren.
2: Normalerweise machen wir das so, dass wir den zu Zeiten, wo er günstig ist, eigentlich vor der Ernte irgendwann bestellen, für den Herbst über den Winter einlagern und dann im Frühjahr, wenn es dann losgeht, draußen wettermäßig gleich vor Ort haben und gleich rausfahren können. Von da haben wir noch ein bisschen Spielraum irgendwo. Aktuell sind die Preise einfach zu hoch. Ja, also wir sind hier irgendwo bei Preisen, die 50% über den Vorjahreswerten sind teilweise und das ist nicht handelbar.
1: In einer Stunde kommt Brandenburgs Landwirtschaftsministerin Mittelstädt nach Rangsdorf und will sich auch über die aktuelle Getreideernte informieren. Nach dem gewaltsamen Tod zweier Menschen in Ortrand im Landkreis Oberspreewald-Lausitz gibt es jetzt einen Tatverdächtigen. Die Staatsanwaltschaft Cottbus teilte dem RBB mit, dass gegen einen 80-Jährigen wegen Totschlags ermittelt wird. Der Mann war am Samstagmorgen schwer verletzt, auf demselben Grundstück gefunden worden wie die beiden Toten. Der 57 Jahre alte Mann und die 45 Jahre alte Frau wurden nach Angaben der Staatsanwaltschaft mit einer Schusswaffe getötet. Was sich genau auf dem Grundstück abgespielt hat und in welchem Verhältnis die drei zueinander standen, ist noch unklar. Brandenburg steht vor einem schwierigen neuen Schuljahr mit akutem Lehrermangel. Bildungsminister Hoffmann ist aber zuversichtlich, offene Lehrerstellen mit Lehrkräften aus anderen Bundesländern füllen zu können. Er begründete das mit der deutlich verbesserten Bezahlung der Lehrer in Brandenburg. Immer mehr Urlauber buchen ihre Ferienwohnungen und Ferienhäuser in Deutschland online. So wurden bei den drei größten Online-Portalen gut 68 Millionen Übernachtungen gezählt. Das hat das Statistische Bundesamt mitgeteilt. Aus Wiesbaden, Alexander Schmidt.
3: Grund für den Boom war vor allem eine weiter starke Nachfrage aus dem Inland. Hier stieg die Zahl der Buchungen im vergangenen Jahr um gut 15% auf 48,5 Millionen. Verglichen mit 2019, also der Zeit vor der Corona-Pandemie, hat sich die Zahl damit mehr als verdoppelt. Gäste aus dem Ausland buchten mit fast 20 Millionen Übernachtungen knapp 8% mehr als im Vorjahr. Die meisten internationalen Gäste kamen aus den Niederlanden, Polen und den USA. Gefragt waren vor allem die Urlaubsregionen in Bayern, Baden-Württemberg und Nordrhein-Westfalen.
1: Soweit die Antenne Brandenburg Nachrichten. 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
4: Die nächste heiße Phase steht schon in den Startlöchern, aber heute können wir noch mal ganz entspannt durchatmen. Erst ist es sonnig, später ziehen zwar mehr Wolken durch, Regen ist aber kaum Thema und am Abend lockert's auch schon wieder auf. Temperaturen landen heute bei 23 bis 26 Grad. Ein paar aktuelle Werte: 17 in Pritzwalk, 22 Grad in Wildau, 19 in Cottbus und 21 Grad in Guteborn. In der Nacht bleibt's meist trocken mit 15 bis 10 Grad. Und ab morgen wird's dann heiß. Morgen schon mal 30 bis 33 Grad und am Donnerstag legt der Sommer dann mit 36 bis 38 Grad nochmal ordentlich nach.
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4: Ich möchte das nicht. Ich möchte keine 38 Grad. Aber mich fragt ja keiner. Auf der A10 westlicher Ring Richtung Dreikafeland gibt es zwischen Großkreuz und Vöben Baustellenstau. Sie brauchen 20 Minuten mehr. A13 Richtung Berlin zwischen Lübbenau und Freiwalde, rechte Spur gesperrt. Da laufen Wartungsarbeiten. Es staut sich. Sie brauchen eine halbe Stunde zusätzlich. Und im Stadtverkehr Berlin dauert es etwa 10 Minuten länger auf der Stadtautobahn Richtung Treptow zwischen Detmolder Straße und Innsbrucker Platz. Und am Kreuz Zehlendorf ist aus Richtung Wannsee kommt die Auffahrt zur A115 Richtung Dreiknutetal gesperrt bis Anfang Oktober. Da wird ebenfalls gebaut und geblitzt wird unter anderem auf der A24 im Dreieck Wittstock-Dosse. Auf der B5 Richtung Küritz steht in Höhe Kuno und in Zernitz auf der Zernitzer Dorfstraße. 0331 70 98 101, die Nummer zur Antenne Verkehrsredaktion. Da können Sie Stau, Blitzer, Verkehrsbehinderung, Entwarnung, ja, können Sie alles melden. Dankeschön im Voraus. Gute Fahrt.
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4: Mahlzeit. 6 Wochen Sommerferien. Und plötzlich verbringen viele Kinder und Jugendliche unfassbar viel Zeit am Handy. Warum das völlig typisch ist, wo Eltern gelassen bleiben können und wann sie genauer hinschauen sollten, klären wir gleich nach zwei Songs.

0: Schönen Dienstag, hier ist Antenne Brandenburg in den Sommerferien. Heißt, keine Schule, kein Wecker, jede Menge Freizeit, eigentlich die perfekte Zeit, um draußen unterwegs zu sein. Viele Eltern erleben aber genau das Gegenteil. Statt an den Badesee oder auf den Bolzplatz geht's direkt aufs Sofa mit dem Smartphone in der Hand. Aber warum ist das so bei den Kindern und Teenagern? Und wie schaffen Eltern es, dass das Handy in den Ferien mal nicht die Hauptrolle spielt? Darüber spreche ich mit Sibylle Seitz aus der RBB Gesund Redaktion. Die Sommerferien sind doch eigentlich die beste Gelegenheit, ne, um endlich mal das Ding aus der Hand zu legen. Warum läuft denn das bei vielen Kindern und Jugendlichen genau andersrum?
1: Ja, weil in den Ferien der feste Tagesablauf wegfällt. Also keine Schule, keine Hausaufgaben, oft weniger Verabredungen. Ja, und plötzlich ist da ganz viel freie Zeit. Das Handy ist dann eben die einfachste Lösung zum Zeitvertreib. Und Social Media, das wissen wir alle, ist für Jugendliche eben längst nicht nur Unterhaltung. Dort spielen sich Freundschaften, Anerkennung und auch Vergleiche mit anderen ab. Und deshalb reicht es eben auch nicht zu sagen, leg das Handy weg. Man muss eben etwas anbieten, das mindestens genauso spannend ist.
0: Mhm. Viele Eltern sagen ja dann jetzt, dass es eben feste Bildschirme Zeiten ab sofort gibt. Reicht das denn aus?
1: Also Regeln sind natürlich wichtig, aber sie funktionieren nur, wenn sie gemeinsam vereinbart werden. Also gerade ältere Kinder akzeptieren Verbote selten einfach so. Viel hilfreicher ist es, Interesse zu zeigen. Also welche Accounts machen dir eigentlich Spaß oder welche setzen sich unter Druck? Entscheidend ist nämlich nicht nur die Bildschirmzeit, sondern auch, was die Nutzung mit dem Kind macht. Und das beste Gegenmittel ist oft gar nicht weniger Handy, sondern mehr echtes Leben. Also Freunde treffen, Sport, Ausflüge oder einfach mal gemeinsam was unternehmen.
0: Und woran merken Eltern denn, dass aus so ein bisschen Ferienscrollen vielleicht doch ein richtiges Problem wird?
1: Also hellhörig sollte man werden, wenn das Kind praktisch gar nicht mehr aufhören kann, obwohl es manchmal sogar selbst möchte. Oder wenn Schlaf, Hobbys und Freundschaften leiden, die Stimmung nach dem Scrollen schlechter wird oder es sogar regelrecht aggressiv reagiert, sobald das Handy weggelegt werden soll. Das heißt jetzt aber nicht sofort, dass eine Sucht vorliegt. Warnsignale, die man ernst nehmen sollte, sind da schon. Und das Wichtigste bleibt, Vertrauen, eine gute Beziehung zum Kind. Denn wer eben immer nur über Bildschirmzeiten streitet, der erreicht wahrscheinlich genau das Gegenteil.
0: Ja. Also, ne, vielleicht ist es der wichtigste Gedanke, nicht nur das Handy wegnehmen, sondern gemeinsam was finden, das mindestens genauso viel Spaß macht. Und davon gibt's in den Sommerferien zum Glück ja jede Menge Angebote. Finden Sie auch auf antennebrandenburg.de übrigens. Dankeschön, Sibylle.
1: Sehr gern.
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0: Antenne Brandenburg ist hier mit einem Vorsicht aus der Antenne Verkehrsredaktion. Bitte aufpassen, falls Sie auf der A15 Richtung Dreieck Spreewald unterwegs sind. Zwischen Forst und Rogosen liegen nach einem Unfall Gegenstände auf der Fahrbahn verteilt. 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

0: 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Es ist 12.30 Uhr.
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2: Mit David Klevenow im Studio in Frankfurt Oder. Guten Tag. Wie läuft es mit der Ernte in der Region? Darum geht es in einer halben Stunde in Rangsdorf. Brandenburgs Landwirtschaftsministerin Mittelstädt will sich heute über den Stand der Erntearbeiten ein Bild machen. Der Erntestart war begleitet von einer Hitzeperiode, sodass die Landwirte nur mit durchschnittlichen Erträgen rechnen, sagte uns die Betriebsleiterin Lilian Guzman-Pfeiffer aus Rangsdorf.
3: Wir haben ja schon am 24.06. angefangen mit der Gerstenernte und hatten eigentlich bis Ende Juni schon den Großteil der Gerste runter. Der hat auch von der ersten Hitzeperiode nicht so viel Schaden genommen. Und da sind wir im Durchschnitt. Was dann aber zu der Zeit eben noch war, eben der Weizen und der Roggen. Wir haben in der letzten Woche angefangen mit unserer Weizenernte, liegen da tatsächlich auf den beiden Schlägen, wo wir drauf waren, 15% unter unserem Ertragsdurchschnitt. Ob sich das jetzt in den anderen Schlägen so weiter durchzieht, wird sich zeigen.
2: Im aktuellen Ausbildungsjahr wurden mehr Verträge geschlossen als im Jahr davor. Genau 4,5%. Das geht aus einer Bilanz der Brandenburgischen Handwerkskammern hervor. Allerdings seien rund 1.600 Lehrstellen immer noch unbesetzt. Dazu sagte Ralf Bührig, der Hauptgeschäftsführer der Brandenburgischen Handwerkskammern.
4: Das ist ja auch ein Umstand, der in der Studie ganz deutlich wird, dass trotz vielfältiger Aktivitäten von Ausbildungsbetrieben, auch von Kammern, immer noch viele junge Leute nach der Schule nicht wissen, was sie machen sollen. Das macht deutlich, dass wir auch in Brandenburg einfach beim Thema Berufsorientierung besser werden müssen, dass in allen Schulenformen auch auf die Perspektiven der beruflichen Bildung noch besser hingewiesen werden müssen. Da gibt es auch in Brandenburg noch eine Menge Luft nach oben.
2: Im Strandbad Wolletsee in der Uckermark gibt es Entwarnung wegen der Blaualgen. Das hat heute die Kreisverwaltung mitgeteilt. Bei den gestern entnommenen Wasserproben wurden nur noch vereinzelt Blaualgen festgestellt, hieß es. Es sei keine bläulich-grüne Wassertrübung mehr wahrnehmbar. Die nächste routinemäßige Untersuchung des Wassers im Strandbad Wolletsee soll den Angaben zufolge morgen stattfinden.
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2: Jetzt dreht der Sommer so langsam wieder auf. Heute schon viel Sonne, einige Wolken sind noch da. Es bleibt aber trocken, 23 bis 25 Grad. Kommende Nacht können wir die Fenster nochmal aufreißen. Auch da kein Regen, 16 bis 10 Grad stellenweise sogar. Und ab morgen, ab Mittwoch wird's dann wieder heiß. Die Zeit, 12.33 Uhr gleich.
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0: Auf der A10 westlicher Ring Richtung Dreieck-Havelland gibt es zwischen Großkreuz und Vöben Stau an der Baustelle. Sie brauchen 20 Minuten, um da durchzukommen. A13 Richtung Berlin zwischen Lübbenau und Freiwalde, rechte Spur gesperrt. Da laufen Wartungsarbeiten. Stau auch da, Sie brauchen eine halbe Stunde mehr. A15 Richtung Dreieck Spreewald zwischen Forst und Rogosen, Behinderungen nach einem Unfall im Baustellenbereich. In Oranienburg auf der Saarlandstraße gibt's Behinderungen, auch da Unfall. Und geblitzt wird unter anderem auf der A24 direkt im Dreieck Wittstock-Dosse. Auf der B5 Richtung Küritz steht in Höhe Kuno. Und auf der Zernitzer Dorfstraße in Zernitz 0331 70 98 101. Die Nummer zur Antenne Verkehrsredaktion. Da können Sie Stau oder Blitzer melden. Dankeschön im Voraus. Gute Fahrt.
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0: Schönen Dienstag im Radio, Antenne Brandenburg. Was passt zum Sommer? Tomate Mozzarella, schön mit Öl und Balsamico und frischem Basilikum. Aber der Klimawandel macht auch dem traditionellen italienischen Käse zu schaffen. Damit der berühmte Büffelmozzarella produziert werden kann, braucht es kreative Einfälle und Geld. Wie in der Käserei von Lazzaro Jemma berichtet unsere Italien-Korrespondentin Elisabeth Pongratz.
1: Auch Wassersprinkler sind in dem Stall in der Nähe von Battipaglia in der Region Campanien installiert worden. Die Tiere brauchen und mögen ebenfalls Nässe. Rund 200.000 Euro hat die Familie von Lazzaro in den vergangenen Jahren in Kühlsysteme investiert. Daneben kümmern sie sich darum, dass sich die Tiere möglichst viel draußen aufhalten können. Es gibt Koppeln mit festgestampftem Boden, auf denen sich die Tiere frei bewegen und so zu bestimmten Tages- und Nachtzeiten auch die Meeresbrise genießen können. Sie suchen sich die Stellen aus, an denen der Wind am stärksten weht und die frischeste Luft herrscht. Auch ein Badebecken gibt es inzwischen für die Wasserbüffel. Ihre Milch ist kostbar, denn der Büffelmilch-Mozzarella aus Kampanien ist besonders geschützt und besonders schmackhaft.
0: Und eine Wellnessoase in der Molkerei kostet natürlich und der Preis wird an die Käufer von Mozzarella und Parmesan weitergegeben. Der Preis für zum Beispiel Parmesan ist in den letzten 2 Jahren etwa 30% gestiegen. Also wenn das so weitergeht, können wir uns in der Hitze nur noch Schmelzkäse leisten. Es ist 12.53 Uhr.
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1: Im Studio Luise Burkhardt, guten Tag. Nach dem Tod zweier Menschen in Ortrand im Landkreis Oberspreewald-Lausitz hat die Staatsanwaltschaft dem RBB neue Erkenntnisse mitgeteilt. Am frühen Samstagmorgen waren eine 45-jährige Frau und ein 57 Jahre alter Mann tot aufgefunden. Ein 80-Jähriger kam schwer verletzt ins Krankenhaus. Axel Walter berichtet.
2: Laut Staatsanwaltschaft Cottbus ist der 80-Jährige der Tatverdächtige. Gegen ihn wird wegen Totschlags ermittelt. Außerdem sollen die Opfer durch eine Schusswaffe zu Tode gekommen sein. In welcher Beziehung die drei Personen zueinander standen, wird weiter ermittelt. Jetzt werden Zeugen vernommen, auch um das Motiv zu klären. Dazu kann die Staatsanwaltschaft bisher noch keine Angaben machen.
1: Wie geht es den Getreidebauern in Brandenburg? Darüber will sich Landwirtschaftsministerin Mittelstädt in diesen Minuten in der Agrargenossenschaft Großmanchow in Rangsdorf ein Bild machen. Der Erntestart war begleitet von einer Hitzeperiode, sodass die Landwirte nur mit durchschnittlichen Erträgen rechnen, sagte uns die Betriebsleiterin Lilian Gutzmann-Pfeiffer.
3: Wir haben ja schon am 24.06. angefangen mit der Gerstenernte und hatten eigentlich bis Ende Juni schon den Großteil der Gerste runter. Der hat auch von der ersten Hitzeperiode nicht so viel Schaden genommen und da sind wir im Durchschnitt. Was dann aber zu der Zeit eben noch war, eben der Weizen und der Roggen. Wir haben in der letzten Woche angefangen mit unserer Weizenernte, liegen da tatsächlich auf den beiden Schlägen, wo wir drauf waren, 15% unter unserem Ertragsdurchschnitt. Ob sich das jetzt in den anderen Schlägen so weiter durchzieht, wird sich zeigen.
1: Brandenburg steht vor einem schwierigen neuen Schuljahr. Der Lehrkräftemangel ist akut. Brandenburgs Bildungsminister Hoffmann ist dennoch zuversichtlich, dass offene Lehrerstellen besetzt werden können. Robin Marienfeld mit den Einzelheiten.
4: Bildungsminister Hoffmann setzt auf Bewerbungen aus anderen Bundesländern. Denn Brandenburg wird seinen Angaben zufolge deutlich attraktiver durch die verbesserte Besoldung der Lehrkräfte. Außerdem könnten einige Bundesländer ihre Absolventen nicht mehr einstellen, weil dort schon alle Stellen besetzt sind. Brandenburg dagegen hätte jede Menge freier Plätze. Aktuell müssen in den Schulen teils Klassen zusammengelegt werden und die Zahl der Unterrichtsstunden ist noch nicht allerorten abgesichert.
1: Nach dem Cyberangriff vor über einer Woche in Wriezen im Märkisch-Oderland funktioniert die Verwaltung im Rathaus größtenteils wieder. Jetzt geht es darum, den Vorfall auszuwerten, sagte Bürgermeister Carsten Ilm.
5: Wir sind immer noch nicht fertig mit allen Analysen, das muss man ganz offen sagen. Also wir haben noch keinen Abschlussbericht, sondern nur Zwischenberichte bisher. Und die Gefahr ist noch nicht zu 100% gedämmt. Also wir müssen natürlich immer noch gucken, ob wirklich auch keine Daten abgeflossen sind. Das Einzige, wo wir noch nicht so weit sind, das ist der Bereich des Standesamtes. Das Standesamt wird über ein spezielles Landesverwaltungsnetz betrieben. Da müssen wir, bevor wir dort wieder ordnungsgemäß angeschlossen werden können, unser Netz einfach auch für die Zukunft ein bisschen sicherer machen.
1: Seit dem Cyberangriff am 17. Juli war die Verwaltung komplett vom Netz getrennt. Soweit die Antenne Brandenburg Nachrichten. 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
6: Heute ist quasi der letzte normale, erträgliche Tag, denn ab morgen dreht der Sommer den Regler wieder deutlich nach oben. Heute gibt's viel Sonne, später ziehen vorübergehend mehr Wolken durch. Es bleibt aber meist trocken, 23 bis 26 Grad heute. Zum Feierabend hin dann aber schon wieder überwiegend sonnig. In der Nacht kühlt es auf 15 bis 10 Grad ab. Morgen steigen die Temperaturen dann schon auf 30 bis 33 Grad. Am Donnerstag werden dann sogar 36 bis 38 Grad erwartet.
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6: Auf der A10 westlicher Ring Richtung Dreikafeland. Da gibt es zwischen Großkreuz und Vöben Stau an der Baustelle. Sie brauchen 20 Minuten zusätzlich. A12 in Richtung Berlin zwischen Storkow und Friedersdorf. Defektes Fahrzeug. A13 Richtung Berlin zwischen Lübbenau und Freiwalde. Rechte Spur gesperrt. Da laufen Wartungsarbeiten. Sie stehen im Stau und brauchen 10 Minuten mehr. A15 Richtung Dreieck Spreewald zwischen Forst und Rogosen. Behinderungen nach einem Unfall im Baustellen. Bereich. Dann bitte aufpassen im Landkreis Elbe-Elster. Zwischen Dreska und Elsterwerder laufen in beiden Richtungen Kühe auf der Fahrbahn. Und geblitzt wird unter anderem auf der A24 im Dreieck Wittstock-Dosse, auf der B5 Richtung Küritz in Kuno und in Zernitz auf der Zernitzer Dorfstraße. 0331 70 98 101, die Nummer zur Antenne Verkehrsredaktion. Da können Sie Stau oder Blitzer melden. Dankeschön im Voraus. Gute Fahrt.
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6: Tagchen 36 bis 38 Grad sind für übermorgen angekündigt. Und viele suchen jetzt händeringend nach einer Klimaanlage. Und genau das nutzen gerade wieder Betrüger aus. Im Netz locken sie mit vermeintlichen Wundergeräten für kleines Geld. Woran sie die Masche erkennen und warum sie bei solchen Angeboten lieber zweimal hinschauen sollten, gleich.

0: Schönen Dienstag, hier ist Antenne Brandenburg. Übermorgen wird es richtig heiß, bis zu 38 Grad. Da ist die Versuchung groß, sich noch schnell eine Klimaanlage zu besorgen.
1: In meinen Augen ist das die tollste Erfindung der Welt.
0: Nur viele Geräte sind inzwischen ausverkauft und genau das nutzen gerade unseriöse Anbieter aus. Im Internet werben sie mit Mini-Klimaanlagen, die fast nichts kosten, ohne Einbau auskommen und angeblich jeden Raum in kurzer Zeit runterkühlen. Zu schön, um wahr zu sein? Nico Rau aus der ARD-Verbraucherredaktion.
2: Die Masche beginnt mit einer wirklich aggressiven Werbeflut, zum Beispiel auf YouTube, Facebook oder Instagram. Und die Verbraucherzentrale warnt, dass diese Anzeigen und Videos oft wie unabhängige Tests wirken, aber eben Werbung sind. Das ZDF zum Beispiel, das hat auch ein Schein-Verbraucherportal entdeckt mit einem KI-generierten Kälteanlagenbauer. Der soll dann Markus Becker heißen. Den gibt's aber auch in der englischen Version, da heißt er dann Mark Bennett. Oder auf Spanisch Javier Romero. Immer mit dem gleichen Bild. Das Versprechen bei den Geräten, das ist auch immer gleich. Also keine Installation, kaum Stromverbrauch und trotzdem sollen diese Geräte dann ganze Räume in kürzester Zeit stark runterkühlen.
0: Und wie ist es tatsächlich? Also was können diese Geräte denn überhaupt kühlen? Die überhaupt einen Raum runter? Geht das?
2: Nein, weil das sind laut Technikmagazin Heise und Verbraucherzentrale meist nur Ventilatoren oder Verdunstungskühler. Also die können jetzt keinen ganzen Raum runterkühlen, weil das physikalisch nicht geht. Und weil diese Masche inzwischen im Netz auch kritisiert wird, drehen manche Anbieter die Erzählung um. In neuen Videos warnen sie jetzt selber vor diesen Wunder-Klimaanlagen und nennen das eigene Gerät plötzlich nur noch Ventilator oder Raumkühler, aber behaupten immer noch, dass die Geräte eben enorm leistungsstark sind und damit besetzen sie dann sogar noch die Suchbegriffe zur Kritik.
0: Eieieiei, man muss echt so aufpassen, ne? Also lieber auch hier zweimal hinschauen, bevor sie auf ein vermeintliches Schnäppchen klicken.
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0: Es ist 13.30 Uhr, halb zwei.
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2: Mit David Klebenow im Studio in Frankfurt-Oder. Guten Tag. Im Machtkampf mit der IG Metall hat Tesla juristisch eine Niederlage erlitten. Das Unternehmen hatte Beschwerde dagegen eingelegt, dass die Brandenburger Generalstaatsanwaltschaft die Ermittlungen gegen ein IG Metall-Mitglied eingestellt hatte. Diese Beschwerde wurde nun zurückgewiesen. Philipp Barnsdorf hat Einzelheiten.
3: Im Februar dieses Jahres hatte Tesla einem IG Metall-Mitglied vorgeworfen, eine Betriebsratssitzung im Grünheider Tesla-Werk heimlich aufgezeichnet zu haben. Die Geschäftsleitung rief damals die Polizei. Aber die Beamten fanden auf dem Laptop des Gewerkschafters keine Hinweise auf eine heimliche Aufzeichnung und stellten daraufhin die Ermittlungen ein. Dagegen hat Tesla Beschwerde eingelegt. Diese Beschwerde hat die Brandenburger Generalstaatsanwaltschaft nun abgelehnt. Die juristische Aufarbeitung des Vorfalls ist aber noch nicht abgeschlossen. Die IG Metall hat nämlich Tesla-Grünheide-Chef André Thierich wegen übler Nachrede angezeigt. Diese Ermittlungen laufen noch.
2: Baden im Strandbad Wollertsee in der Uckermark ist wieder uneingeschränkt möglich. Die Kreisverwaltung hat wegen der Blaualgen Entwarnung gegeben. Bei den gestern entnommenen Wasserproben wurden nur noch vereinzelt Blaualgen festgestellt, hieß es. Es sei keine bläulich-grüne Wassertrübung mehr wahrnehmbar. Die nächste routinemäßige Untersuchung des Wassers im Strandbad Wollertsee soll morgen stattfinden. Am Wochenende hat die 22. Ausgabe der Altfriedländer Klosterkonzerte begonnen. Im Refektorium, dem Speisesaal des ehemaligen Zisterzienser Nonnenklosters, gibt es bis Mitte September hochkarätig besetzte Konzerte mit Barockmusik. Festivalleiter Ernst Herzog.
4: Ich habe so das Gefühl, dass die Leute, wenn sie ein Konzert im Refektorium in Altfriedland gehört haben, immer ganz glücklich sind. Und das hängt auch damit zusammen, dass Publikum und Musiker sehr dicht aufeinander hocken. Also das ist einfach eine ganz besondere Atmosphäre, die doch nicht so leicht zu finden ist im Land Brandenburg auch, weil dieser alte Raum ja auch etwas ausstrahlt. Und dann der Blick zum Klostersee, Natur und Architektur kommen da in besonderer Weise zusammen.
2: Die Konzerte gibt es immer am Samstag um 16 Uhr noch bis zum 19. September.
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2: Heute mit einem Mix aus Sonne und Wolken. Regen, Schauer sind nicht dabei. Die Temperaturen klettern am Nachmittag noch bis auf maximal 25 Grad. Morgen am Mittwoch bis zum Mittag noch lockere Wolken mit dabei. Dann pralle Sonne und heiß, 32 Grad.
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0: Ist viel los. Vorsicht bitte, auf der A12 in Richtung Frankfurt-Oder. Zwischen Friedersdorf und Storkow steht ein defektes Fahrzeug auf der Fahrbahn. Auf der A10 westlicher Ring Richtung Dreikafeland gibt es zwischen Großkreuz und Vöben Stau an der Baustelle plus 20 Minuten. In der Gegenrichtung, also Richtung Dreieckwerder, Stau zwischen Potsdam-Nord und Vöben, auch da 20 Minuten plus. A12 in Richtung Berlin zwischen Storkow und Friedersdorf bitte aufpassen, da steht ein defektes Fahrzeug. A13 Richtung Berlin. Zwischen Lübbenau und Freiwalde, rechte Spur gesperrt, da laufen Wartungsarbeiten. Es staut sich und Sie brauchen 10 Minuten, um da durch bzw. vorbeizukommen. A15 Richtung Dreieck Spreewald. Zwischen Forst und Rogosen weiterhin Behinderungen nach einem Unfall im Baustellenbereich. B101 in Richtung Berlin in Höhe Brandenburg Park blockiert ein defektes Fahrzeug die rechte Spur. Und geblitzt wird unter anderem auf der A24 im Dreieck Wittstock-Dosse, auf der B5 Richtung Küritz in Kuno und auf der Zernitzer Dorfstraße in Zernitz. 0331 70 98 101, die Nummer zur Antenne-Verkehrsredaktion, falls Sie noch eine Ergänzung haben für unseren Antenne-Verkehrsservice. Ich bin Monique Ehmke, wünsche Ihnen unterwegs eine gute Fahrt und allen einen stressfreien Dienstag. 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

Hier ist Antenne Brandenburg, ich bin Monique Ehmke und das war's von mir. Und nachdem meine Kolleginnen und Kollegen heute Morgen beschlossen haben, dass ich in meinem weißen Outfit aussehe wie eine Ärztin, erkläre ich die Sprechstunde hiermit offiziell für beendet. Die nächsten Patientinnen und Patienten übernimmt jetzt der Antenne Nachmittag. Keine Sorge, dort gibt's die gleiche Dosis. Schöne Musik, nur mit anderen Stimmen. Ich bin morgen ab 10 wieder für Sie da. Bis dahin bleiben Sie gesund und falls Sie einen Ohrwurm mitnehmen, der ist heute ausnahmsweise völlig rezeptfrei. Es ist 13:53 Uhr.

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1: Im Studio Sabine Löbrig. Guten Tag. Nach dem gewaltsamen Tod zweier Menschen in Ortrand im Landkreis Oberspreewald-Lausitz gibt es jetzt einen Tatverdächtigen. Die Staatsanwaltschaft Cottbus teilte Antenne Brandenburg mit, dass gegen einen 80-Jährigen wegen Totschlags ermittelt wird. Der Mann war am Samstagmorgen schwer verletzt auf demselben Grundstück gefunden worden wie die beiden Toten. Der 57 Jahre alte Mann und die 45 Jahre alte Frau wurden nach Angaben der Staatsanwaltschaft mit einer Schusswaffe getötet. Die Hintergründe sind momentan noch unklar. Nach dem Anschlag auf den Berliner Christopher Street Day ist ein Bekennervideo aufgetaucht. Wie die Generalbundesanwaltschaft der ARD bestätigt hat, wurde das Video auf dem Mobiltelefon des Tatverdächtigen entdeckt. Darin sei zu sehen, wie ein Vermummter sich zur Terrororganisation Islamischer Staat bekennt. Unterdessen forderte Berlins regierender Bürgermeister Wegner, Gefährder künftig zu überwachen.
2: Wir werden hier nicht drum herum kommen, um neue Möglichkeiten wie zum Beispiel auch eine Fußfessel für Gefährder mindestens zu diskutieren. Und da, wo es gesetzliche Regelungslücken gibt, wie zum Beispiel das Datenschutzgesetz, vieles mehr, werden wir hier zur Anpassung kommen müssen.
1: Nach Wegners Angaben sind am Sonnabend 31 Menschen verletzt worden. Zuvor war von 29 die Rede. Eine 65-jährige Frau aus Polen kam ums Leben. Während der Hitzewellen im vergangenen Monat haben Menschen in Deutschland deutlich mehr Getränke und Eis gekauft. Das geht laut Statistischem Bundesamt aus den Scannerdaten großer Supermarktketten hervor. Aus Wiesbaden Jutta Nieswand.
3: So wurden 77% mehr Stilles und 63% mehr Sprudelwasser verkauft als in einer durchschnittlichen Sommerwoche der Jahre 2023 bis 2025. Während der Woche mit Extremtemperaturen um 40 Grad Celsius wurden außerdem 90% mehr Eis in den Supermärkten verkauft. Neben Wasser und Eis wurden auch bei anderen Getränken Rekordmarken erreicht, wie bei Biermischgetränken, alkoholfreiem Bier und Limonaden. Für die angegebenen Werte wurden die Scannerdaten in großen Supermarktketten ausgewertet.
1: Der frühere Weltklasse-Fußballer Zidane wird neuer Trainer der französischen Nationalmannschaft. Das hat der Verband heute offiziell bestätigt. Zidane hat den Angaben zufolge einen Vertrag bis 2030 unterschrieben. Marc Eschweiler.
4: Für Superstar Zidane geht damit ein lang gehegter Traum in Erfüllung. Zidane hatte zuletzt eine 5-jährige Pause als Trainer eingelegt. Real Madrid hatte er zwischen 2016 und 2021 zu 3 Champions-League-Titeln und 2 Meisterschaften geführt. Als Spieler wurde Zidane 1998 Weltmeister und 2000 Europameister und tritt jetzt als Nationaltrainer der Equipe Tricolore in die großen Fußstapfen von Deschamps, der Frankreich 2018 zum WM-Titel und 2022 zur Vize-Weltmeisterschaft geführt hatte.
1: Und soweit die Antenne Brandenburg Nachrichten. 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
5: Es ist ja nicht überall so viel Regen runtergekommen die letzten Tage. Es hat nur stellenweise ganz gut geschüttet. Deswegen hoffe ich mal, dass Ihre Wassertonnen voll sind für die nächsten Trockentage. Geht los ab heute, wenn auch noch mit angenehmen Temperaturen. Aktuell 22 Grad in Frankfurt und Friedersdorf gemessen. In Joachimsthal bei Ihnen sind es 21 derzeit. Morgen dann wieder warm. 32 Grad bekommen wir, da zu viel Sonne am Nachmittag besonders. Donnerstag über 35 Grad. Am Freitag sind dann allerdings auch wieder Wärmegewitter mit etwas Regen möglich.
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5: Um 2:03 mit der A10, dem nördlichen Berliner Ring in Richtung Dreieck Barnim. Hier gibt es Straßenschäden zwischen dem Dreieck Pankow und dem Dreieck Barnim. Deswegen ist die rechte Fahrspur dort gerade gesperrt. Hin und wieder stockt es auch. Dann haben wir noch die A11 Stettin in Richtung Berlin. Hier die linke Fahrspur dicht zwischen Gramzow und Pfingstberg wegen Markierungsarbeiten heute Nachmittag. Und auf der A12 Berlin in Richtung Frankfurt fahren Sie bitte noch vorsichtig. Zwischen Friedersdorf und Storkow steht immer noch ein kaputtes Auto auf der Fahrbahn. Dann wird unter anderem geblitzt auf der B87 zwischen Markendorf und Müllrose und auch zwischen Jänickendorf und Tribus. Und wenn Sie auch noch was entdeckt haben, Staus, Blitzer, irgendwas, was nicht auf die Straße muss, sagen Sie uns gerne Bescheid am Antenne-Verkehrsservice unter der 0331 70 98 101. Lieben Dank an Sie und gute Fahrt.
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5: Willkommen am Dienstag, an dem auch, das muss man leider so sagen, die Sonne nicht über die Sorgen hinweg scheinen kann. Und die sind besonders in der Pflege gerade groß. Die Bundesregierung muss und will sparen und will da auch bei der Pflege ran. Das macht pflegebedürftige Menschen allerdings genauso ratlos wie auch Pflegerinnen und Pfleger selbst. Martina Winkelmüller ist eine von ihnen.
6: Es wird dann definitiv viele Tränen geben, dass man das so entscheidet. Warum geht man an die ältere Generation? Was hat man davon? Wir werden alle mal alt. Und das ist das, was sie einfach nicht sehen, dass wir alle alt werden.
5: Ja, deswegen gibt es jetzt Protest. Was die Bundesregierung plant und wie die Pflege sich jetzt dagegen auflehnt, das hören wir gleich in gut 8 Minuten.

0: Shake and Stevens. You drive me crazy. 14.11 Uhr am Dienstag. Antenne Brandenburg ist hier. Und da ist gerade ziemlich viel Unmut in der Pflege. Bei den Menschen, die sie geben, wie auch bei denen, die sie brauchen. Die Bundesregierung schraubt an der Pflegereform gerade. Und da ist momentan schon absehbar, dass so einiges wohl wegfallen wird. Das sorgt für Frust natürlich, für Proteste auch schon, wie gestern hier in Frankfurt. Weil überall sind Pflegeeinrichtungen jetzt natürlich betroffen, wo man sich fragt, wie soll denn das danach bitteschön weitergehen. Lucia Heisterkamp und Alina Pröckel haben eine dieser Einrichtungen besucht.
1: Zweimal pro Woche besucht Regine Frei die Tagespflege Sonnenschein in Frankfurt-Oder. Sie bekommt hier Unterstützung bei der Versorgung. Doch bei vielen Senioren ist die Stimmung derzeit bedrückt. Wegen der geplanten Pflegereform, sagte Seniorin Regine Frei.
2: Da frage ich mich, also ob diese Herrschaften, die da sitzen, die sich das einfallen lassen, ob die keine Großmutter haben oder selber nicht dran denken, dass sie auch mal in diese Lage kommen, und macht mich schon ein bisschen ängstlich.
1: Der Gesetzentwurf des Gesundheitsministeriums könnte sich drastisch darauf auswirken, wer sich den Besuch in einer Einrichtung noch leisten kann. Wie hoch der Eigenanteil ist, hängt vor allem vom Pflegegrad ab. Für Menschen mit Pflegegrad 1 soll der Entlastungsbetrag von 131 Euro im Monat wegfallen. Auch bei anderen Pflegestufen seien Kürzungen geplant, erklärte die stellvertretende Pflegedienstleiterin Katja Hamel.
3: Wenn der Pflegegrad 1 mit den 131 Euro aktuell wirklich abgeschafft wird, dann fehlen jedem meiner Tagesgäste mindestens 131 Euro, die wir nicht mehr abrechnen können. Wenn die anderen Budgets auch noch irgendwie angepasst werden, dass ich sie nicht abrechnen darf, dann werden die Eigenanteile hier immer höher. Das heißt, das können sich manche einfach nicht mehr leisten.
1: Hintergrund der Kürzungen ist die finanzielle Schieflage der Pflegeversicherung. In den vergangenen Jahren sind Ausgaben und Zahl der Pflegebedürftigen gestiegen. Hamel und ihre Kollegen halten die Sparmaßnahmen dennoch für falsch. Gegen Mittag nahmen sie an dem bundesweiten Protest teil.
4: Ich war selber überrascht, dass es so viele waren. Ich hatte mit weniger gerechnet und freue mich, dass die Kollegen aus allen Bereichen dazugestoßen sind und gesagt haben, sie wollen da mitmachen und sie wollen zeigen, wir sind nicht mehr leise.
1: Katja Hamel und die anderen Pflegevertreter wollen verhindern, dass die Reform lautlos über die Bühne geht. Der abschließende Autokorso sorgte zumindest schon mal für ordentlich Lärm in der Stadt.
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0: Bei vielen Vereinen in Großbritannien ist das seit Jahrzehnten eine feste Hymne. Also wenn Spiele im Stadion laufen, dann auch dieser Song zwischendurch. All together now, alle zusammen. The Farm hier bei uns auf Antenne Brandenburg.
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0: Party 70er zum Dienstagnachmittag, kurz vor Feierabend auf der Antenne. Shyla und Be Devotion hier mit Spacer. 14.30 Uhr haben wir es.
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0: Mit David Klevenow im Studio in Frankfurt-Oder. Guten Tag. Zwei mutmaßliche Diebe aus Eisenhüttenstadt sind von der Polizei gestellt worden. Das meldet die Polizeidirektion Ost heute. Martina Rolke berichtet.
2: Die beiden polizeibekannten Jugendlichen im Alter von 14 und 16 Jahren sollen gestern in einen Verbrauchermarkt eingebrochen sein. Sie sollen Getränke und Zigaretten gestohlen haben. Zudem waren zwei Fahrzeuge vom Parkplatz des Geschäfts entwendet worden. Nach Zeugenhinweisen wurden die jungen Männer gestellt und die beiden Fahrzeuge gefunden. Die Polizei ermittelt wegen weiterer Straftaten gegen die Jugendlichen.
0: Die Europa-Universität Viadrina in Frankfurt hat das europäische Gütesiegel für nachhaltiges Umweltmanagement erhalten. Die Zertifizierung soll helfen, Ressourcen zu sparen und die Umweltleistung öffentlich zu zeigen. Was die Viadrina dafür konkret getan hat, dazu Vizepräsidentin Janine Nüken.
3: Also wir haben uns einerseits Gedanken über unsere Flächen gemacht. Wie viele Flächen brauchen wir wirklich? Und was muss mit den Flächen passieren, die wir haben? Also wir müssen das Hauptgebäude sanieren, ganz deutlich, um energetisch sinnvoll agieren zu können. Dafür haben wir einen Prozess aufgesetzt und einen Antrag erarbeitet. Dann haben wir uns mit dem Energieverbrauch in allen Gebäuden befasst, haben geschaut, was wir innerhalb des jetzigen Gebäudebestandes und seines Zustandes noch verbessern können. Werden jetzt nochmal ein Energiemanagement aufsetzen, um zu schauen, wo sind unsere größten Probleme und dann handeln.
0: Auf dem Umweltplan der Viadrina steht auch die Umgestaltung des Campusgeländes. Es soll entsiegelt und klimafreundlich gestaltet werden. Eine Selbstauskunft einholen und eine Befreiung von der Ausweispflicht beantragen. Das können Einwohner in Panketal jetzt online von zu Hause aus erledigen. Dafür hat die Gemeinde Panketal ihr digitales Angebot erweitert. Kommunale Dienstleistungen wie Kita- und Hortanmeldungen und der Bibliotheksausweis sind bereits erreichbar. Damit sollen den Bürgerinnen und Bürgern unnötige Wege erspart werden, teilt die Gemeinde mit.
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0: Ja, da sind wir schon im sommerlichen Bereich, würde ich sagen. Es gibt zwar stellenweise noch einige mehr Wolken, aber auch gut Sonne ist dabei und es bleibt überall trocken bei Werten maximal um die 25 Grad dann noch im Laufe des Nachmittags. Ab morgen wird es wieder richtig heiß, da sind wir dann schon wieder bei 32 Grad. Donnerstag bei 35. Viel Sonnenschein, da sind nämlich kaum Wolken mit dabei.
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0: Um 3:30 Grüße zu Ihnen auf die Straßen. Die A10, damit geht's los. Nördlicher Berliner Ring in Richtung Dreieck Barnim, Obacht zwischen den Dreiecken Pankow und Barnim ist wegen Straßenschäden die rechte Fahrspur gesperrt. Dann die A11 Stettin Richtung Berlin, zwischen Gramzow und Pfingstberg die linke Fahrspur dicht. Hier laufen Markierungsarbeiten. Und vorsichtig bitte auch noch fahren auf der A12 Frankfurt in Richtung Berlin, zwischen Storkow und Friedersdorf steht immer noch das kaputte Auto auf der Fahrbahn. Dann wird unter anderem geblitzt heute Nachmittag auf der B87 zwischen Markendorf und Müllrose und auch zwischen Jänickendorf und Tribus. Haben Sie auch noch was für uns? Staus, Blitzer, irgendwas, was nicht auf die Straße gehört? Sagen Sie gerne Bescheid am Antenneverkehrsservice unter der 0331 70 98 101. Dickes Danke von uns und Ihnen eine gute Fahrt.
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0: In dieser Woche sind wir hier ja auf der Antenne ganz romantisch unterwegs. Und wenn Sie Lust haben, dann profitieren wir alle am Samstag davon.
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0: Jetzt im Sommer stellen wir Ihnen jedes Wochenende Ihre Lieblingshits zusammen. Eigentlich machen wir das gemeinsam. 2 Stunden lang läuft einer nach dem anderen jede Woche zu einem neuen Motto. Und wir sind eben bei den ganz großen Gefühlen diesmal. Die Songs, die reinkommen am Samstag, stellen wir Ihnen unter der Woche vor. Und wenn Sie da sagen, wunderbar, da geht mir ja direkt schon wieder das Herz auf, dann wählen Sie ihn mit rein. Wählen Sie ihn hoch in den Sommer Top 30. Entweder auf antennebrandenburg.de oder aber auch in der App per Handy. Das geht auch ganz wunderbar. Slate hätten wir zur Auswahl. Im weitesten Sinne sind das auch so kleine Romantiker, die Jungs, zumindest ganz verbunden. Die haben mit den Fans nämlich auch so eine eigene Gemeinschaft über Jahre aufgebaut, wo die Band auch selber sagt, ja, das ist so ein bisschen wie unsere zweite Familie. Das ist doch süß. My Oh My kommt hier für Sie, gern auch, wenn Sie ihn denn haben möchten, in den Sommer Top 30 am Samstag. Slate auf Antenne Brandenburg.

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1: Im Studio Sabine Löbrig. Guten Tag. Nach dem gewaltsamen Tod zweier Menschen in Ortrand im Landkreis Oberspreewald-Lausitz gibt es jetzt einen Tatverdächtigen. Die Staatsanwaltschaft Cottbus teilte Antenne Brandenburg mit, dass gegen einen 80-Jährigen wegen Totschlags ermittelt wird. Florian Ludwig mit Einzelheiten.
2: Die Opfer, ein 57-Jähriger und eine 45-Jährige, seien mit einer Schusswaffe zu Tode gekommen. Sie waren am frühen Samstagmorgen in Ortrand tot in einem Nebengebäude eines Wohngrundstücks gefunden worden. In welcher Beziehung die drei Personen zueinander standen, wird weiter ermittelt. Dazu werden Zeugen vernommen, auch um das Motiv zu klären. Zu diesem kann die Staatsanwaltschaft bisher keine Angaben machen.
1: Die Polizei hat auf dem Handy des mutmaßlichen CSD-Attentäters ein Bekennervideo gefunden. Das hat die Bundesanwaltschaft dem RBB bestätigt. Axel Walter berichtet.
3: In dem Video soll sich Abdul B. zum Anschlag bekennen und seine Treue für den IS offenbaren. Zu sehen ist ein Vollvermummter. Die Ermittler gehen davon aus, dass es sich dabei um Abdul B. handelt. Das Handy wurde im Tatfahrzeug gefunden. Die Ermittler wissen nicht, ob das Video von ihm bereits veröffentlicht wurde. In Foren des IS ist es noch nicht aufgetaucht.
1: Als Reaktion auf den CSD-Anschlag hat Bundesinnenminister Dobrindt ein neues Sicherheitspaket angekündigt. Im ARD-Interview fordert der CSU-Politiker, das Vorgehen gegen Gefährder zu verschärfen. Jan Zimmermann berichtet.
4: Drei zentrale Punkte soll das neue Sicherheitspaket enthalten. Als ersten Punkt will Innenminister Dobrindt das Jugendstrafrecht ändern. Es brauche hier Regeln, dass Gefährder nicht nach diesem Recht behandelt werden und schon gar nicht auf Bewährung in Freiheit kommen, so der CSU-Politiker im Interview mit den ARD-Tagesthemen. Als zweiten Punkt plädiert Dobrindt für einen verstärkten Einsatz elektronischer Fußfesseln. Es gehe darum, die Bewegungsfreiheit von Gefährdern einzuschränken. Als dritten Baustein fordert der Innenminister bundesweit einheitliche Regeln für eine Präventivhaft. Das sei aus seiner Sicht zwingend notwendig, um Gefährder schneller aus dem Verkehr zu ziehen.
1: Im Südwesten Japans sind bei einem Erdbeben der Stärke 7,1 Dutzende Menschen verletzt worden. Straßen und Gebäude wurden teils schwer beschädigt. Johannes Edelhoff mit Einzelheiten.
5: Das volle Ausmaß der Schäden ist noch nicht bekannt. Aber die Bilder aus der Region zeigen größere Schäden als sonst bei Erdbeben in Japan. Eine Autobahnbrücke ist abgesackt, Straßen aufgerissen, einige Häuser eingestürzt. Und in einer Mall ist es nach dem Beben zu einer Explosion gekommen. Man erkennt Schäden an der Fassade und auf dem Dach. Dort sollen Berichten zufolge viele Menschen eingeschlossen sein.
1: Eine Tsunami-Warnung wurde inzwischen wieder aufgehoben. Der frühere Weltklasse-Fußballer Zidane wird neuer Trainer der französischen Nationalmannschaft. Das hat der Verband heute offiziell bestätigt. Zidane hat den Angaben zufolge einen Vertrag bis 2030 unterschrieben. Und soweit die Antenne Brandenburg Nachrichten. 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
6: Das ist heute nochmal so der ganz entspannte Übergang zurück in die Hitze. Sonne, bisschen Wolken zwischendurch und maximal 25 Grad noch heute Nachmittag. Da können wir uns so langsam auf die schwitzigen Tage einstellen. 22 Grad sind es im Moment in Prenzlau und in Strausberg bei Ihnen. 23 haben wir in Bad Freienwalde gemessen. Morgen sind wir dann schon bei 32 Grad. Am Donnerstag bei um die 36. Dazu ist der Himmel blau, spätestens ab morgen Nachmittag. Erst am Freitag sind dann auch wieder Hitzegewitter möglich.
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6: Um 3:03 mit der A10, dem nördlichen Berliner Ring in Richtung Dreieck Barnim. Zwischen den Dreiecken Pankow und Barnim Straßenschäden, deswegen dort die rechte Spur im Moment gesperrt. Außerdem die A11 Stettin in Richtung Berlin. Hier Markierungsarbeiten zwischen Gramzow und Pfingstberg. Die linke Fahrspur ist dicht. Und bitte fahren Sie vorsichtig auf der A12 Frankfurt in Richtung Berlin. Zwischen Stork und Friedersdorf immer noch das kaputte Auto auf der Autobahn. Dann wird unter anderem geblitzt auf der B87 zwischen Markendorf und Müllrose und auch zwischen Jennickendorf und Trebus. Wenn Sie auch noch was entdeckt haben an Staus oder Blitzern oder irgendwas gesehen haben, was nicht auf die Straße gehört, geben Sie es gerne zum Antenne-Verkehrsservice, dann können wir es auch vermelden. Die Nummer ist die 0331 70 98 101. Dickes Danke von uns und Ihnen eine gute und vor allem sichere Fahrt.
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6: Ich weiß auch nicht, ich bin ja jetzt auch schon ein paar Jahrzehnte auf dieser Welt unterwegs und trotzdem gibt's immer noch wieder so Dinge, wo ich sage, gut, dass dir das nochmal jemand erzählt hat. Oder haben Sie gewusst, dass bei Hitze man nicht nur die Fenster, sondern auch die Schränke aufmacht? Also nachts natürlich am besten, wenn sie durchlüften. Das klingt total absurd, aber in den Schränken sammelt sich natürlich auch die Wärme und kommt da so schnell nicht wieder raus. Also der Schrank heizt dann quasi zusätzlich noch mit. Das ist jetzt heute noch nicht so relevant, aber dann ab morgen. Und das hilft ja auch nur, wenn sie es rechtzeitig wissen. Ne? Da haben wir jetzt also quasi schon mal gut vorgesorgt für die nächsten Tage.

0: hat Kraft, klingt so richtig gewaltig, dieser Song. Alex Warren und Ordinary, aktuelle Musik hier bei uns auf Antenne Brandenburg um 15.11 Uhr. In Altfriedland hat am Wochenende die, kann man sagen, mittlerweile schon berühmte Konzertreihe Musik im Kloster angefangen. Bis September locken da jetzt verschiedene Klassikkonzerte, Besucher aus der ganzen Region und natürlich auch darüber hinaus. Und das liegt auch an dem Engagement der Altfriedländer, denn nicht nur Musik im Kloster wird ehrenamtlich gestemmt, sondern auch noch ganz, ganz viele andere Aktivitäten. Dieter Arndt ist parteiloser Ortsvorsteher von Altfriedland, ist gestern Abend auch zu Gast bei Brandenburg aktuell gewesen und er hatte auch mal erzählt, wie Ehrenamtliche und auch die 6 Vereine dort das Leben in dem 200-Seelen-Ort mit bereichern.
1: Ohne die Ehrenamtlichen würde gar nichts gehen. Ne? Und die Vielzahl hat damit zu tun, dass jeder sein entsprechendes Gebiet hat. Aber daneben gibt es ja auch noch jede Menge anderer Ehrenamtler, die tätig sind. Ne? Wir haben die sogenannten Dorfkinder. Ich nenne sie liebevoll die Premium-Dorfkinder, die, sobald irgendetwas anliegt, sofort da sind. Wenn ein Baum im Park umfällt, über den Weg, dann habe ich noch nicht mal darüber nachgedacht, ob der weggeräumt werden wird. Da höre ich schon die Kettensäge und dann machen die das.
0: Das ist super, oder? Das hilft ja vor allem auch in Zeiten Klammerkassen. Aber für Dieter Arndt steht das Ehrenamt oder auch im Allgemeinen dieses Engagement heute in vielfacher Weise unter Druck.
1: Ehrenamt ist in der jetzigen Zeit nicht ganz einfach. Die Alten, wir haben Generationswechsel, nicht nur bei uns im Ort, sondern überall. Die Alten, die es jahrzehntelang gemacht haben, können nicht mehr aus verständlichsten Gründen. Junge müssen nachwachsen, aber die Jungen leben nicht mehr ständig im Ort. Die wohnen im Ort, aber die sind Pendler. Die haben auch eine Familie. Deshalb muss man da schauen, was geht. Das ist das eine. Aber es kommt nicht immer auf Geld an. Ganz im Gegenteil. Man kann so viel machen. Man muss nur wollen.
0: Naja, das ist leider immer so. Ne? Man muss nur wollen. Altfriedland macht das aber vor und laut Ortsvorsteher Dieter Arndt bislang zumindest auch mit sehr, sehr viel Erfolg. Und das freut uns natürlich mit. Vor allem ziehe ich immer meinen Hut vor allen überhaupt, die ehrenamtlich unterwegs sind. Neben der Arbeit, neben dem Haushalt teilweise noch. Also das hat wirklich ein dickes Herzchen auch verdient.

0: Das sind die Jungs, die Ende der 60er eine ganze Inselgruppe in Griechenland gekauft haben, noch für relativ wenig Geld damals. Da wollten sie dann eine Hippie-Kommune errichten, aber nach ein paar Monaten hatten sie dann schon keine Lust mehr drauf. Und dann ist die ganze Nummer wieder im Sande verlaufen. Die Beatles haben wir gehört hier auf der Antenne und Penny Lane.
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0: Guten Nachmittag mit der Antenne, 15.30 Uhr jetzt.
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0: Mit David Klebnow im Studio in Frankfurt-Oder. Guten Tag. Ein durchwachsenes Erntejahr erwarten die Landwirte bei uns in der Region. Das sagten sie beim heutigen Treffen mit Brandenburgs Landwirtschaftsministerin Mittelstädt in Rangsdorf. Bei der Gerste gibt es schon Ernteergebnisse und auch beim Raps sind bisher durchschnittliche Werte gemeldet worden. In den kommenden Tagen soll es gutes, trockenes Wetter für die Ernte geben. Jetzt müssen die Landwirte entscheiden, ob sie erst weiter Raps oder Weizen ernten wollen. Beides sei derzeit gleichzeitig gut gereift. Rund 300 Auszubildende und Studierende haben heute in Eberswalde protestiert. Sie arbeiten im Gesundheitsbereich der Eberswalder GLG-Kliniken. Einen Tag vor der zweiten Tarifverhandlungsrunde übergaben die Nachwuchskräfte der Geschäftsführung der GLG heute eine entsprechende Petition. GLG-Pflegestudentin Ronja Ranz.
2: Wir fordern 200 Euro mehr monatlich für alle Auszubildenden und Studierenden. Wir fordern ein Urlaubsgeld von 500 Euro. Außerdem fordern wir die Übernahme des Deutschlandtickets oder ein Mobilitätsgeld von 63 Euro, vor allem in Bezug auf die Tankpreise derzeit. Wir sind auch sehr optimistisch, da morgen in die Verhandlungen zu gehen und hoffen natürlich, dass der Arbeitgeber natürlich auch sieht, dass wir wichtig für ihn sind und auch für die Zukunft sind des Betriebs.
0: GLG-Pflegedirektor Robert Schindler erklärte am Rande der Petitionsübergabe, dass das Unternehmen morgen ein verbessertes Angebot vorlegen wolle. Konkrete Zahlen nannte Schindler jedoch nicht. Die Europa-Universität Viadrina in Frankfurt hat das europäische Gütesiegel für nachhaltiges Umweltmanagement erhalten. Die Zertifizierung soll helfen, Ressourcen zu sparen und die Umweltleistung öffentlich zu zeigen. Unter anderem hat sich die Viadrina mit dem Energieverbrauch in ihren Gebäuden befasst und einen Plan zur energetischen Sanierung des Hauptgebäudes erarbeitet. Vizepräsidentin Janine Nücken.
3: Wir haben einen ehrgeizigen Arbeitsplan über mehrere Jahre. Ein Teil davon ist die Entwicklung des Campus. Die Campusflächen gehören ja weitgehend der Stadt. Es scheint uns aber sehr wichtig, diese Flächen zu entsiegeln, weil die werden im Sommer wahnsinnig heiß. Sie sind überhaupt nicht in der Lage, Wasser aufzunehmen bei Starkregenereignissen. Und sie könnten auch eine bessere Aufenthaltsqualität gewährleisten, wenn sie mehr Grün hätten. Und dazu haben wir schon in unserem Kooperationsvertrag mit der Stadt ein Ziel festgelegt, dass wir eben diese Entsiegelung betreiben. Das werden wir auf jeden Fall machen.
0: Die Zertifizierung nach dem europäischen Gütesiegel EMAS gilt für 4 Jahre und muss danach erneuert werden. Mehr zum Thema um kurz nach 4 hier bei uns auf Antenne Brandenburg.
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0: Heute Nachmittag mit Sonnenschein und ein paar Wolken. Es können auch ein paar mehr werden. Dann wird es so ein bisschen grauer am Himmel. Aber das Gute ist ja, es gibt keine Regenschauer. Und die Temperaturen dazu heute Nachmittag noch bei maximal 25 Grad. Ab morgen wird es dann wieder so richtig Sommer hier bei uns. Viel Sonnenschein ab dem Nachmittag dann spätestens. Dann ist der Himmel blau und dann haben wir auch schon wieder Temperaturen um die 32 Grad.
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0: Um 3 Minuten nach halb 4 mit der A10, dem nördlichen Berliner Ring in Richtung Dreieck Barnim. Zwischen den Dreiecken Pankow und Barnim ist die rechte Fahrspur gesperrt. Hier gibt es Straßenschäden aktuell. Dann die A11, Stettin Richtung Berlin. Markierungsarbeiten zwischen Gramzow und Finksberg. Die linke Fahrspur ist dicht. Und Obacht bitte auf der A12, Berlin Richtung Frankfurt. Zwischen Fürstenwalde West und Briesen stockender Verkehr. Auch wegen Bauarbeiten im Moment 20 Minuten kommen da oben drauf. Dann wird geblitzt auf der B87 zwischen Markendorf und Müllrose und auch zwischen Jänickendorf und Trebus. Wenn Sie auch noch Staus oder Blitzer gesehen haben oder irgendwas, was nicht auf die Straße muss, dann geben Sie es gerne weiter an den Antenneverkehrsservice. Die Kolleginnen und Kollegen sind unter der 0331 70 98 101 ganz wunderbar zu erreichen. Lieben Dank an Sie und gute Fahrt.
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0: Jetzt im Sommer mit Urlaub und Ferien haben wir ja alle hoffentlich so ein bisschen mehr Zeit für die schönen Dinge, auch mehr Zeit zum Genießen zum Beispiel natürlich, ob das jetzt die sonnigen Tage sind im Allgemeinen oder aber jeden Tag 3 Kugeln Eis oder ihre ganz persönlichen Lieblingshits.
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0: Die Sommer Top 30 laufen bei uns immer samstags ab 15 Uhr jetzt in der Sommerferienzeit. Und das Schöne ist ja, dass nicht wir diese Playlist zusammenstellen, sondern das machen wir schön alle gemeinsam. Schon unter der Woche sind wir dafür ordentlich fleißig. Jede Stunde gibt's von uns einen neuen Song zur Auswahl und Sie entscheiden dann, soll der mit rein oder nicht. Sie können mit abstimmen, entweder ganz einfach im Netz unter antennebrandenburg.de oder wenn Sie jetzt gerade schon entspannt im Stuhl sitzen auf der Terrasse, dann geht das natürlich auch per Handy in unserer Antenne-App. Wir haben auch jede Woche ein anderes Motto für Sie rausgesucht, sind gerade bei Gitarren und Gefühle, die schönsten Rockballaden, und es gibt da auch eine sehr, sehr schöne von Extreme, wo man sich auch fragen kann, wie die eigentlich zustande gekommen ist, weil Sie hören das schon am Namen Extreme. Das sind eigentlich so richtige Rocker. Und dieser Song hat auch mit dem oder Sound hat auch mit dem Rest, den die Jungs sonst so fabriziert haben, überhaupt nichts zu tun. Aber wer weiß, vielleicht hatten sie hier ihre ganz romantischen Momente und haben sich dann gedacht, ach komm, machen wir doch mal so ein bisschen Schmusi zwischendurch. More Than Words kommt hier.

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0: Der hat uns Ende der 70er so gut gefallen, dass er 11 Wochen lang auf Platz 1 in den Charts gewesen ist. Toto haben wir gerade gehört mit Hold the Line hier bei uns auf Antenne Brandenburg. Wir gucken ganz kurz auf die Straße. Es gibt eine Meldung aus dem Landkreis Barnim, betrifft die Oderberger Straße zwischen Oderberg, Neuendorf und Paarstein. Hier hat es nämlich einen Unfall gegeben, deswegen ist die Straße da im Moment in beide Richtungen gesperrt. Also Landkreis Barnim, Oderberger Straße zwischen Oderberg, Neuendorf und Paarstein im Moment hier nach einem Unfall beide Richtungen dicht.
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1: Im Studio Sabine Löprig, guten Tag. Nach dem Tod zweier Menschen in Ortrand im Landkreis Oberspreewald-Lausitz gibt es einen Tatverdächtigen. Am frühen Samstagmorgen waren eine 45-jährige Frau und ein 57 Jahre alter Mann tot aufgefunden worden. Ein 80-Jähriger kam schwer verletzt ins Krankenhaus. Axel Walter berichtet.
2: Laut Staatsanwaltschaft Cottbus ist der 80-Jährige der Tatverdächtige. Gegen ihn wird wegen Totschlags ermittelt. Außerdem sollen die Opfer durch eine Schusswaffe zu Tode gekommen sein. In welcher Beziehung die drei Personen zueinander standen, wird weiter ermittelt. Jetzt werden Zeugen vernommen, auch um das Motiv zu klären. Dazu kann die Staatsanwaltschaft bisher noch keine Angaben machen.
1: Bei den Schwerpunktkontrollen der Brandenburger Polizei in den ersten 2,5 Ferienwochen sind knapp 700 Verstöße festgestellt worden. Das hat das Polizeipräsidium in Potsdam mitgeteilt. Luise Burkhardt berichtet.
3: Im Mittelpunkt der Kontrollen standen dieses Mal Wohnmobile und Fahrzeuge mit Wohnanhängern. Bei einem Großteil der knapp 700 Verstöße ging es um zu schnelles Fahren. Außerdem gab es Verstöße wegen Überladung oder technischer Mängel. So stoppten die Beamten einen Wohnanhänger auf der A9, der 450 Kilogramm über dem erlaubten Gesamtgewicht lag. Ein anderes Wohnmobil verlor Diesel und Öl und musste nach der Kontrolle abgeschleppt werden.
1: Nach dem Anschlag auf den Christopher Street Day hat sich Berlins Regierender Bürgermeister Wegner dafür ausgesprochen, Gefährder mit neuen technischen Möglichkeiten zu überwachen. Dazu zähle auch Überwachungssoftware. Sebastian Schöbel fasst zusammen.
4: Das Vorbild seien andere Länder, in denen bereits KI-gestützte Systeme zum Einsatz kämen, so Wegner. Ob damit auch die umstrittene Überwachungssoftware Palantir gemeint sei, ließ Wegner offen. Es gäbe auch gleichwertige Produkte anderer Hersteller, so der CDU-Politiker. Er forderte zudem die Berliner Gerichte auf, den Rechtsrahmen von Gesetzen künftig stärker auszunutzen und auch härtere Strafen zu verhängen, gerade beim Umgang mit extremistischen Gefährdern. Die Berliner Justiz hatte ihrerseits Kritik am Umgang mit dem mutmaßlichen Attentäter zurückgewiesen. Berliner Richter hätten die Ermittlungen gegen Abdul B. unterstützt, etwa mit Genehmigungen zur Überwachung seines Telefons.
1: In Südwesteuropa kämpfen die Einsatzkräfte vor einer neuen Hitzewelle mit Hochdruck gegen die Waldbrände. Denn für die nächsten Tage werden teilweise Temperaturen von bis zu 40 Grad vorhergesagt. In Frankreich rief Präsident Macron die Menschen zum Zusammenhalt auf. Der Waldbrand zwischen Bordeaux und der Atlantikküste hat bereits eine Fläche von rund 42.000 Hektar verwüstet. In Spanien hat sich das Feuer rund um Madrid zwar etwas langsamer ausgebreitet, ist aber nach wie vor nicht unter Kontrolle. Soweit die Antenne Brandenburg Nachrichten. 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
5: Das ist heute so der erste Tag, würde ich mal behaupten, seit 2 Wochen, dass ich auch mal wieder nur im T-Shirt losgelaufen bin. Also Hose habe ich natürlich auch an, ist ja klar, aber endlich mal wieder kurz, wollte ich sagen. Jetzt macht der Sommer wieder richtig mit so langsam. Neuzelle, schon 23 Grad heute Nachmittag. Angermünde und Lanke, da haben wir 22 gemessen. Dazu gibt's Sonne und Wolken. Die Wolken sind aber harmlos und ab morgen Nachmittag spätestens sind die dann auch komplett verschwunden. Dann gibt's blauen Himmel und 32 Grad dazu. Ab Donnerstag dann auch schon 36 Grad in der Spitze.
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5: Um 3:04 Grüße zu Ihnen auf die Straßen. Wir gucken auf die A12 Berlin Richtung Frankfurt. Zwischen Fürstenwalde West und Briesen gibt es gerade stockenden Verkehr. Da gibt's ja Bauarbeiten. 20 Minuten kommen aktuell obendrauf. Und im Landkreis Barnim ist die Oderberger Straße zwischen Oderberg-Neuendorf und Paarstein nach einem Unfall in beide Richtungen im Moment gesperrt. Dann wird geblitzt unter anderem heute Nachmittag auf der B87 zwischen Markendorf und Müllrose und auch zwischen Jänikendorf und Trebus. Und wenn Sie noch was gesehen haben an Staus oder Blitzern, dann sagen Sie gerne dem Antenneverkehrsservice Bescheid. Dann können wir es hier direkt weitergeben unter der 0331 70 98 101 sind da die Kolleginnen und Kollegen zu erreichen. Ihnen eine gute und vor allem sichere Fahrt heute Nachmittag.
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5: Und vielleicht nehmen Sie sich ja heute Nachmittag nochmal in den Arm. So ein bisschen liebhaben und drücken den Herzensmenschen. Denn wenn das ab morgen wieder über 30 Grad werden, dann, weiß ich nicht, wird uns diese Nähe ja vielleicht ein bisschen zu klebrig. Na, schwitzig beim Kuscheln ist jetzt nicht so schön. Also wenn wir heute schon den Kuschelbedarf für die restliche Woche decken, dann sind wir doch da, glaube ich, erstmal ganz gut unterwegs. In diesem Sinne, kuscheligen Feierabend. Jetzt hier mit diesem 80er von Michael Jackson, Beat It, bei uns auf der Antenne.

0: Es ist ein bisschen wie unter der Dusche, nur dass ich hier im Studio stehe und Sie Gott sei Dank nicht dabei sind. Ansonsten hätten Sie jetzt ertragen müssen, wie ich wunderbar mitgesungen habe. Harpo und Horoskop hier bei uns auf Antenne Brandenburg zum Dienstagfeierabend. 16.12 Uhr haben wir es jetzt. Die Grüne Hochschule für nachhaltige Entwicklung in Eberswalde, die hat das schon. Und jetzt hat es die Viadrina in Frankfurt auch. Beide Hochschulen sind nämlich die einzigen bei uns in Brandenburg, die ein europäisches Umweltsiegel besitzen. EMAS heißt das Ganze und ist ein freiwilliges Umweltmanagementsystem sozusagen. Das heißt, man muss sich aktiv für kontinuierliche Verbesserungen einsetzen und dann auch regelmäßig Umweltberichte abgeben. Also das ist eine Aufgabe, wie uns Antenne-Reporter Michael Lietz erzählen kann.
1: Kaufen kann sich die Uni davon nichts. Es kostet eher die ganzen Auflagen des Umweltsiegels EMAS zu erfüllen. Ein bürokratischer Aufwand, der sich dennoch lohne, sagt die Viadrina-Vizepräsidentin Janine Nüken.
2: Na, wir wollen ja nachhaltig sein als Hochschule und wenn man so ein Prüfzertifizierungsverfahren durchläuft, lernt man halt ganz viel über die Schwachstellen, die man noch hat, über die Verbesserungspotenziale, die es gibt. Ich finde es sehr hilfreich.
1: Und Schwachstellen gibt es offenbar noch genügend. Die Uni hat zu viel Fläche, wie Büros und Hörsäle für zu wenig Studenten, Professoren und Mitarbeiter. Sie hat ein altes Hauptgebäude, das dringend energetisch saniert werden muss. Und auch das Campusgelände zwischen Hauptgebäude und Auditorium Maximum muss dringend erneuert werden, sagt die Vizepräsidentin.
2: Die Campusflächen gehören ja weitgehend der Stadt. Es scheint uns aber sehr wichtig, diese Flächen zu entsiegeln, weil die werden im Sommer wahnsinnig heiß. Sie sind überhaupt nicht in der Lage, Wasser aufzunehmen. Und sie könnten auch eine bessere Aufenthaltsqualität gewährleisten, wenn sie mehr Grün hätten.
1: Trotz der Baustellen hat die Viadrina das europäische Umweltsiegel EMAS erhalten, gerade weil Potenziale erkannt und Lösungen aufgezeigt wurden, sagt Monique Zweig, Geschäftsführerin der Industrie- und Handelskammer aus Brandenburg. Die IHK hat den Zertifizierungsprozess begleitet und empfiehlt ihn auch anderen Unternehmen und öffentlichen Einrichtungen.
3: Sie haben damit ein Alleinstellungsmerkmal im Markt, weil sie sagen können, sie sind EMAS zertifiziert. Viele machen es aber auch, um die Prozesse im Blick zu haben, weil du bist gezwungen, tatsächlich immer wieder in die Prozesse reinzugehen und immer wieder Verbesserungen darzustellen und auch eben Kosten zu sparen. Und das ist ja wiederum für Unternehmen essentiell.
1: 4 Jahre gilt das europäische Umweltsiegel EMAS. Danach muss sich die Viadrina einem erneuten Prüfverfahren stellen.
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0: 16.30 Uhr.
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0: Mit David Klebenow im Studio in Frankfurt-Oder. Guten Tag. Es gibt aktuelle Meldungen aus Frankfurt. Die Europa-Universität Viadrina hat das europäische Gütesiegel für nachhaltiges Umweltmanagement erhalten. Die Zertifizierung soll helfen, Ressourcen zu sparen und die Umweltleistung öffentlich zu zeigen. Die Vergabe des Umweltsiegels wird unter anderem von der Industrie- und Handelskammer begleitet. In Frankfurt gibt es jetzt zwei Einrichtungen mit einer solchen Zertifizierung, sagt IHK-Geschäftsführerin Monique Zweig.
2: Wir haben ja hier in Frankfurt-Oder das Labor, also IMD, die schon sehr lange immer zertifiziert sind. Und sie haben damit ein Alleinstellungsmerkmal im Markt, weil sie sagen können, sie sind immer zertifiziert. Viele machen es aber auch, um die Prozesse im Blick zu behaben, weil du bist gezwungen, tatsächlich immer wieder in die Prozesse reinzugehen und immer wieder Verbesserungen darzustellen und auch eben Kosten zu sparen. Und das ist ja wiederum für Unternehmen essentiell.
0: Unter anderem hat sich die Viadrina mit dem Energieverbrauch in ihren Gebäuden befasst und einen Plan zur energetischen Sanierung des Hauptgebäudes erarbeitet. Auch das Campusgelände soll klimagerecht umgestaltet werden. Die Landwirte in der Region erwarten ein durchwachsenes Erntejahr, das sagten Vertreter beim heutigen Treffen mit Brandenburgs Landwirtschaftsministerin Mittelstädt in Rangsdorf. Bei der Gerste gibt es schon Ernteergebnisse und auch beim Raps sind bisher durchschnittliche Werte gemeldet worden. In den kommenden Tagen soll es gutes, trockenes Wetter für die Ernte geben. Jetzt müssen die Landwirte entscheiden, ob sie erst weiter Raps oder Weizen ernten wollen. Beides sei derzeit gleichzeitig gut gereift. Rund 300 Auszubildende und Studierende im Gesundheitsbereich der Eberswalder GLG-Kliniken fordern im Tarifstreit mehr Geld, eine Übernahme nach der Ausbildung sowie einen Mobilitätszuschuss. Einen Tag vor der zweiten Verhandlungsrunde übergaben die Nachwuchskräfte der Geschäftsführung der GLG heute eine entsprechende Petition. Verdi-Jugendsekretär David Amacher.
3: Das größte Problem, was mir Auszubildende und Studierende hier bei der GLG täglich berichten, ist, reicht das Geld bis zum Monatsende oder nicht? Wie zahle ich die Miete? Wie bezahle ich einen Einkauf? Die Inflation steigt und eine Sache ist klar, das Gehalt muss dann auch steigen, damit man sich ein gutes Leben leisten kann, damit man über die Runden kommt, eine Übernahmegarantie und vieles weiteres, was den Auszubildenden und Studierenden wichtig ist.
0: GLG-Pflegedirektor Robert Schindler erklärte am Rande der Petitionsübergabe, dass das Unternehmen morgen ein verbessertes Angebot vorlegen wolle. Konkrete Zahlen nannte er allerdings noch nicht.
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0: Schön ist das heute Nachmittag schon. Viel Sonne ist da, zwischendurch auch mal ein paar mehr Wolken, aber es bleibt überall trocken. Und wir haben schon auch schon um die 25 Grad maximal. Morgen wird's richtig schön, da kommt dann blauer Himmel, spätestens ab Nachmittag 32 Grad die Werte. Und ab Donnerstag dann wieder richtig heiß. 36 Grad in der Spitze, Wärmegewitter dann erst wieder ab Freitag mit dabei.
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0: Um 3:05 mit der A12 Berlin in Richtung Frankfurt. Es stockt gerade zwischen Fürstenwalde West und Briesen. Da laufen Bauarbeiten 20 Minuten. Planen Sie bitte mehr ein. Und im Landkreis Barnim ist die Oderberger Straße zwischen Oderberg Neuendorf und Paarstein immer noch nach einem Unfall in beide Richtungen dicht. Geblitzt wird unter anderem auf der B87 zwischen Markendorf und Müllrose und auch zwischen Jänickendorf und Trebus, wenn es mehr gibt. Sie wissen Bescheid. Gerne melden am Antenne-Verkehrsservice unter der 0331 70 98 101. Dickes Danke von uns und Ihnen eine gute Fahrt.
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0: Mr. Know-it-all, das ist nicht etwa ein Besserwisser, das ist einfach einer, der denkt, dass seine Beziehung immer wieder scheitern würde. 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
0: Unsere Sommer Top 30 diese Woche ganz kuschelig und für Sie am Samstag dann wieder ab 15 Uhr in voller Schönheit hier bei uns. Sie wählen unter der Woche die Songs dazu aus. Jede Stunde stellen wir Ihnen einen Song vor und Sie sagen dann, ob der mit dazu soll in die Playlist oder lieber nicht. Das geht über antennebrandenburg.de oder auch entspannt über die Antenne-App. Wenn wir über Gefühle sprechen, dann allerdings auch mitunter über welche, die nicht immer so schön gewesen sind. Wir erinnern uns noch an den Nordirland-Konflikt. Da ging es ja um ein vereinigtes Irland. Im Kampf darum gab es viele Opfer und eben auch eine ratlose Politik. Und all das haben die Simple Minds 1989 aufgearbeitet in diesem Song, der jetzt kommt. Belfast Child heißt er, ist hier für Sie auf Antenne Brandenburg und vielleicht ja dann auch, wenn Sie möchten, am Samstag mit dabei.

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0: morgen wieder schwitzen. Da geht dann wieder der Run auf alles los, was irgendwie Kälte in die Zimmer blasen kann. Aber Obacht, da ist nicht alles brauchbar. Überall im Netz taucht zum Beispiel gerade eine Werbung für dollste Klimaanlagen auf. Angeblich mit NASA-Technik. Kühlt innerhalb kürzester Zeit den Raum runter. Kostet viel Geld und kann am Ende aber nix. Nico Lang aus dem ARD-Verbraucherteam sagt, da ist wirklich viel Quatsch dabei.
1: Besonders absurd ist ein Gerät, das ist eigentlich ein Heizlüfter. Und im beworbenen Kühlmodus, da wird dann schlicht das Heizelement abgeschaltet und übrig bleibt dann ein normaler Ventilator.
0: Ist ja wunderbar. Jetzt wollen wir uns in der Hitzenot natürlich trotzdem nicht über den Tisch ziehen lassen, deswegen nicht gleich kaufen. Erstmal gucken, was die Verbraucherzentrale sagt zum Beispiel. Wie der Betrug abläuft, worauf Sie achten sollten, das ist ein Thema gleich auch ab 17 Uhr bei Ines Lang.

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1: Im Studio Sabine Löbrig. Guten Tag. Brandenburgs Landwirte rechnen bei der diesjährigen Getreideernte mit Qualitätseinbußen. Das betrifft vor allem den Weizen. Stefanie Brockhausen mit Einzelheiten.
2: Der Weizen habe besonders stark unter der Hitzephase im Juni gelitten, so die Geschäftsführerin der Agrargenossenschaft Großmachnow, Lilian Gußmann-Pfeiffer. Das Getreide befand sich zu der Zeit in einer wichtigen Wachstumsphase. Insgesamt dürfte es in diesem Jahr eine durchwachsene Getreideernte werden. Das sagte Landwirtschaftsministerin Hanka Mittelstädt bei einem Besuch der Agrargenossenschaft. Bei der Gerste lasse sich schon eine erste Bilanz ziehen. Die Erträge reichten demnach von 5 bis 7,5 Tonnen pro Hektar, so Mittelstädt, je nach Standort.
1: Nach dem gewaltsamen Tod zweier Menschen in Ortrand im Landkreis Oberspreewald-Lausitz gibt es einen Tatverdächtigen. Wie die Staatsanwaltschaft Cottbus Antenne Brandenburg mitteilte, wird gegen einen 80-Jährigen wegen Totschlags ermittelt. Florian Ludwig.
3: Die Opfer, ein 57-Jähriger und eine 45-Jährige, seien mit einer Schusswaffe zu Tode gekommen. Sie waren am frühen Samstagmorgen in Ortrand tot in einem Nebengebäude eines Wohngrundstücks gefunden worden. In welcher Beziehung die drei Personen zueinander standen, wird weiter ermittelt. Dazu werden Zeugen vernommen, auch um das Motiv zu klären. Zu diesem kann die Staatsanwaltschaft bisher keine Angaben machen.
1: Nach dem Anschlag auf den Berliner Christopher Street Day ist ein Bekennervideo aufgetaucht. Nach Angaben der Generalbundesanwaltschaft wurde das Video auf dem Mobiltelefon des Tatverdächtigen entdeckt. Was darauf zu sehen ist, weiß Holger Schmidt.
4: Das Video zeigt einen vermummten Mann, der sich selbst als Kämpfer des sogenannten Islamischen Staates bezeichnet und eine Art Treueschwur auf den IS leistet. Solche Videos dienen bei islamistischen Terroristen dazu, einerseits die Verbindung zur Terrororganisation, also in diesem Fall dem sogenannten Islamischen Staat, herzustellen. Und andererseits ist dieser Treueeid eine Art inneres religiöses Bekenntnis, die Ziele der jeweiligen Gruppe zu unterstützen.
1: Nach offiziellen Angaben wurden bei dem CSD-Anschlag 31 Menschen verletzt. Zuvor war von 29 die Rede gewesen. Eine Frau starb. Wegen der Waldbrände im Süden Europas können oder wollen viele Urlauber die dort gebuchten Ferienziele nicht ansteuern. Carolina Voital vom Europäischen Verbraucherzentrum weiß, ob eine Reise nach Südfrankreich beispielsweise über die Reiserücktrittsversicherung storniert werden kann.
5: In der Regel nicht. Also Naturkatastrophen sind in den allermeisten Versicherungsbedingungen vom Versicherungsschutz ausgeschlossen. In solchen Fällen muss der Anbieter nicht zahlen. Also wer alleine aus diesem Grund eine Reise nicht antritt, erhält in der Regel keine Erstattung der Reisekosten. Reiserücktrittsversicherungen decken in aller Regel nur Gründe ab, die in meiner Person liegen.
1: Also Krankheit beispielsweise. Sollte ein Anbieter von Pauschalreisen von sich aus die Reise in ein Waldbrandgebiet absagen, ist er verpflichtet, das Geld innerhalb von 14 Tagen zu erstatten. Soweit die Antenne Brandenburg Nachrichten. 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
6: Also der Wetterumschwung macht einigen heute schon zu schaffen, habe ich das Gefühl. An der Ampel geschlafen, Fahrradfahrer, die von ganz rechts plötzlich ganz links abbiegen wollen. Ich rate zur Vorsicht auf den Straßen. Aber das Wetter ist heute echt ansonsten ganz schön. Wir haben einen Sonne-Wolken-Mix, dazu 21 Grad in Pritzwalk, 23 in Rietz-Neuendorf, 25 Grad in Ruhland. In der Nacht leicht bewölkt bis klar. Zum Morgen kommen von Sachsen-Anhalt ein paar Wolken, aber auch dann bleibt es trocken. Es kühlt sich ab auf 16 bis 10 Grad. Morgen am Mittwoch viel Sonne, wenige Wolken und schon sehr warme 29 bis 32 Grad.
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6: Achtung auf der A2 in Richtung Magdeburg. Zwischen Dreieck Werder und Lenin liegen Gegenstände auf der rechten Spur. Vorsicht auf der B102, Treuenbrietzen Richtung Brandenburg an der Havel. Zwischen dem Abzweig Rietz und Neuschmerzke liegen Reifenteile auf der Fahrbahn. A12, Berlin Richtung Frankfurt-Oder. Zwischen Fürstenwalde West und Briesen stockender Verkehr wegen Bauarbeiten. Etwa 20 Minuten obendrauf. A13 Richtung Dresden. Zwischen Teupitz und Starkow ist ein Fahrzeug an einer Baustelle liegen geblieben. Der Verkehr wird derzeit über die Gegenfahrbahn geleitet und sie brauchen etwa 20 Minuten länger. Auf der A10 westlicher Berliner Ring Richtung Dreieck Havelland gibt es zwischen Großkreuz und Vöben Stau an einer Baustelle plus 10 Minuten. Und geblitzt wird unter anderem auf der A10 im Dreieck Werder in der Überfahrt vom westlichen auf den südlichen Berliner Ring bei Tempo 100. Danke Bernd, dass Sie uns den gemeldet haben. Auf der A11 Richtung Stettin ein Blitzer zwischen Korin und Werberlin und auf der B5 in Ponitz Richtung Perleberg. Und wenn Sie was sehen, Blitzerunfall oder Stau, können Sie das auch gerne gerne durchgeben unter 0331 70 98 101. Gute Fahrt.
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6: Ab heute kann wieder abgestimmt werden über das Jugendwort des Jahres. Tagesschau-Ikone Susanne Daubner hat die 10 Kandidaten auch diesmal vorgestellt in ihrer unnachahmlichen, sympathischen Art und wird dafür auch schon wieder gefeiert im Netz.
7: 6-7, Crash Out, Digger, du bist gut genug. Gute Käse, Macker, Peak, Ragebait, Schere, Super.
6: Also ich habe nicht mal die Hälfte davon verstanden, Sie. Aber ich bin auch eindeutig nicht die Zielgruppe. Unter Jugendwort des Jahres können alle von 11 bis 20 jetzt voten. Und welcher Begriff gewinnt, erfahren wir Ende August.

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1: Auf der A10. Westlicher Berliner Ring Richtung Dreieckwerder. Zwischen Brieselang und Potsdam Nord liegt ein Spanngurt auf der Fahrbahn.

0: Mit Antenne Brandenburg durch die Sommerferien. Aber was, wenn der Traumurlaub ausgerechnet in Spanien oder Frankreich gebucht ist? Vielleicht ganz in der Nähe der massiven Waldbrände, die seit Tagen tausende Hektar in ein Flammenmeer verwandeln. Alleine rund um Bordeaux mussten inzwischen 220.000 Menschen in Sicherheit gebracht werden. Einer von ihnen war der Urlauber Stefan Ort. Am Freitag musste er raus aus seinem Ferienhaus.
1: Zuerst haben wir die Warnungssignale bekommen auf den Handys. Mehrere Male und dann plötzlich kam die Polizei in die Tür und dann packen und losfahren. Das war nicht zum Verhandeln.
0: Urlaub abgebrochen. Aber welche Rechte habe ich eigentlich als Tourist in den Waldbrandgebieten? Vor Ort, aber auch wenn die Reise noch bevorsteht. Unsere Antennenreporterin Magdalena Bienert hat nachgefragt. Magda, viele fahren jetzt erst los. Aber was, wenn ich in Südfrankreich das Ferienhaus angemietet habe und jetzt gar nicht mehr hin will?
2: Also da muss man unterscheiden zwischen Pauschal- oder Individualreise. Pauschalreiseanbieter wollen natürlich niemanden in Gefahr bringen. Carolina Voithal vom Europäischen Verbraucherzentrum hat mir gesagt,
3: im Zweifel werden diese Reisen als Pauschalreisen im Moment auch einfach nicht stattfinden, wenn sie wirklich unmittelbar in der brandgefährdeten Region stattfinden sollen. Individualreisende hingegen entscheiden natürlich selbst, ob sie anreisen oder nicht. Wichtig ist, dass man den Anweisungen des Auswärtigen Amtes folgt, dass man sich eventuell auch auf diese sogenannte Krisenvorsorgeliste eintragen lässt, um kontaktiert werden zu können.
2: Diese Krisenvorsorgeliste wird vom Auswärtigen Amt geführt. Dazu gibt es auch eine App, die dann in Echtzeit über die Lage informiert. Und bei abgesagten Pauschalreisen von Anbieterseite aus bekommt man auch innerhalb von 14 Tagen sein Geld zurück.
0: Okay, also pauschal bin ich auf der sicheren Seite. Und wenn ich alles selber zusammengestellt habe, hilft mir dann eine Reiserücktrittsversicherung?
2: Also die greift leider nur sehr selten bei Naturkatastrophen, sondern die hilft eher, wenn ich selbst erkranke und deswegen nicht fliegen oder fahren kann.
0: Na, das ist bitter. Und wenn ich jetzt schon vor Ort bin und es wird dramatisch, wie verhalte ich mich dann eigentlich richtig?
2: Also wird mein Hotel evakuiert, muss ich das natürlich mitmachen. Und der Reiseveranstalter, wenn es einen gibt, der muss sich dann auch um meine Rückreise oder ein Ersatzhotel woanders kümmern. Anders sieht es aus, wenn das Hotel noch weit genug weg ist vom Waldbrand, aber in der Region.
3: Ist es nicht ganz so dramatisch, dass die Reise komplett abgesagt werden oder abgebrochen werden muss, gibt es allerdings natürlich aufgrund der Brände aktuell auch Beeinträchtigungen vor Ort, dann kann dies auch einen Reisemangel darstellen. Zum Beispiel sehr starke Rauchentwicklung oder Ähnliches. Dann sollte ich das auf jeden Fall dokumentieren, dem Veranstalter auch signalisieren und dann kann mir hier eventuell auch ein Minderungsanspruch auf den Reisepreis zustehen.
0: Gut zu wissen, aber schöne Ferien sehen vermutlich anders aus. Danke, Magda Bienert, für all diese Hinweise. Also auf jeden Fall vorab informieren, bevor Sie losfahren.

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0: Mit der Frage What is Love von Hathaway. Es ist 17.30 Uhr.
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2: Mit David Klebenow im Studio in Frankfurt-Oder. Guten Tag. Im Juni war fast jeder dritte Zug der RE3-Linie zwischen Stralsund und Wittenberg verspätet. Das teilt der Verkehrsverbund Berlin-Brandenburg auf Anfrage dem RBB mit. Der Zug fährt über Schwedt-Eberswalde nach Berlin. Grund für die Verspätungen waren vor allem Bauarbeiten an anderen Bahntrassen. Diese verursachen Rückstaus unter anderem beim RE3. VBB-Sprecher Patrick Schardin dazu.
3: Die Pünktlichkeit vom RE3 ist im Juni stark gesunken. Wir hatten schon im Mai eine relativ schlechte Pünktlichkeit von nur 79,3% auf dem RE3, mit der wir nicht zufrieden sind. Sie ist jetzt aber im Juni nochmal gesunken auf 70,6%. Das ist als definitiv sehr schlecht zu bewerten.
2: Trotz der Probleme sind die Züge des RE3 oft ausgelastet. Deshalb sollen ab dem kommenden Jahr Züge mit mehr Sitzplätzen fahren. Die Polizei in Märkisch-Oderland sucht einen Mann, der vor 2 Wochen in Rüdersdorf einen Discounter ausgeraubt haben soll. Der ca. 30-Jährige soll am 13. Juli kurz vor Ladenschluss in der Bergstraße eine Kasse aufgebrochen haben. Martina Rolke berichtet.
4: Die Verkäuferin war gerade dabei, Ware einzuräumen und stellte sich dem Mann beim Verlassen des Marktes in den Weg. Der mutmaßliche Räuber stieß sie aber um und rannte zu einer dunklen Limousine, in der ein Komplize gewartet hatte. Die Polizei fragt nun, wer kennt den Mann? Circa 1,80 Meter groß, schlank und schwarze Haare. Ein Foto ist auf den Seiten der Polizei im Internet zu sehen.
2: Hinweise auf den mutmaßlichen Kassenräuber aus Rüdersdorf bitte an die Polizeiinspektion in Märkisch-Oderland oder an jede andere Polizeidienststelle. Ohne ehrenamtliches Engagement ist Dorfleben nicht machbar. Das sagt der parteilose Ortsvorsteher Altfriedland, Dieter Arndt, in RBB 24 Brandenburg aktuell. In dem rund 200 Einwohner zählenden Ort in Märkisch-Oderland gibt es 6 aktive Vereine.
5: Ohne die Ehrenamtlichen würde gar nichts gehen. Und die Vielzahl hat damit zu tun, dass jeder sein entsprechendes Gebiet hat. Aber daneben gibt es ja auch noch jede Menge anderer Ehrenamtler, die tätig sind. Ja, wir haben die sogenannten Dorfkinder. Ich nenne sie liebevoll die Premium-Dorfkinder, die, sobald irgendetwas anliegt, sofort da sind. Wenn ein Baum im Park umfällt über den Weg, dann habe ich noch nicht mal darüber nachgedacht, ob der weggeräumt werden wird. Da höre ich schon die Kettensäge und dann machen die das.
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2: Mit Sonne und Wolken heute Abend. Es bleibt trocken, 25 Grad bei den Temperaturen und mit 32 Grad wird's heiß ab morgen.
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0: Achtung, auf der A9 Berlin in Richtung Leipzig zwischen Niemegg und Kleinmarzehn steht ein Auto mit Reifenschaden am Fahrbahnrand. Dadurch staut es sich aktuell 20 Minuten mehr. A12 Berlin Richtung Frankfurt-Oder zwischen Fürstenwalde West und Briesen stockender Verkehr wegen Bauarbeiten. Hier etwa eine halbe Stunde Stau. A13 Berlin Richtung Dresden zwischen Teupitz und Starkow ist auch ein Fahrzeug an einer Baustelle liegen geblieben. Der Verkehr wird derzeit über die Gegenfahrbahn geleitet. Sie brauchen bis zu 45 Minuten länger. Auf der A10 westlicher Berliner Ring Richtung Dreieck Havelland gibt es zwischen Großkreuz und Vöben 10 Minuten Stau an einer Baustelle. Im Landkreis Elbe-Elster ist die Bahnhofstraße in Rehfelde wegen eines Feuerwehreinsatzes gesperrt. Und wir haben Blitzer. Auf der A10 im Dreieck Werder in der Überfahrt vom westlichen auf den südlichen Berliner Ring bei Tempo 100. Auf der A11 in Richtung Stettin zwischen Korin und Werbelin. Und auf der B5 in Ponitz in Richtung Perleberg. Wir wünschen gute Fahrt.

0: Achtung Autofahrer, schon wieder eine aktuelle Meldung von unseren Straßen. Diesmal von der A11 Stettin Richtung Berlin. Zwischen Bernau Nord und Bernau Süd liegt ein Gegenstand auf der Fahrbahn. Gute Fahrt mit Antenne Brandenburg.
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0: Ja, wir suchen mit Ihnen zusammen die größten Rockballaden und wir sind gespannt, wie Sie sich entscheiden. Ist es der Dreamer von Ozzy Osbourne, der am Ende auf Platz 1 landet? Love Hurts von Nazareth oder vielleicht auch Ohne Dich von Jan Plewka? Zumindest ist das der Song, den wir jetzt nochmal hören. Ohne Dich, das ist ein Lied voller Herzschmerz und Traurigkeit. Aber eingefallen ist ihm dieser Text ausgerechnet bei einem ganz romantischen Winterspaziergang mit seiner Liebsten. Auf seine gewohnt witzige Art hat er das mal erzählt. Die beiden gingen so ganz verliebt durch die Landschaft. Es fing an zu schneien. Und im Liebesrausch habe ich gesagt, Schnee, ich schenke dir den Schnee. Nur als er zu Hause ankam und das aufgeschrieben hat, klang es ihm noch ein bisschen zu sehr nach Droge. Also wurde aus Schnee Liebe und der Song einer der bekanntesten deutschen Love-Songs. Wenn Sie den auch am Samstag in den Sommer-Top 30 hören wollen, dann jetzt abstimmen auf antennebrandenburg.de und in der App.
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Some guys have all the luck und er gehört dazu. Rod Stewart schippert seit dem Wochenende mit seiner Familie an der Küste Mallorcas entlang. Wie es sich gehört, auf einer großen Luxusjacht. Das erste Mal nach mehr als 20 Jahren angeblich wieder auf der spanischen Insel bzw. auf dem Gewässer drumherum. Und wer weiß, vielleicht besucht er ja auch Annie Lennox, die dort ein Ferienhaus besitzt. Aber viele andere Stars tummeln sich ja auch dort. Bestimmt wird es im Internet noch mehr Bilder von ihm geben. Es ist gleich 17:52 Uhr.

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1: Im Studio Sabine Löprig. Guten Abend. Das Brandenburger Innenministerium geht von einer einstelligen Zahl an Gefährdern im Land aus. Das teilte das Ministerium der Deutschen Presseagentur mit. Konkrete Erkenntnisse zu möglichen Gefährdungen einzelner Veranstaltungen in Brandenburg gebe es aber derzeit nicht. Jürgen Henig fasst zusammen.
2: Der Verfassungsschutz geht von einem islamistischen Potenzial von 260 Personen aus, darunter gelten 200 als gewaltbereit. Nach dem Anschlag am Rande des Christopher Street Days in Berlin stellt das Innenministerium die Einsatzpläne für Brandenburg auf den Prüfstand. Ein Ministeriumssprecher teilte mit, die Sicherheit der CSD-Veranstaltungen stehe weiter im Fokus der Polizei. Innenminister Redmann, CDU, plant ein schärferes Polizeigesetz im Kampf gegen die Abwehr terroristischer Straftaten. Dazu zähle die Möglichkeit der Anordnung einer elektronischen Fußfessel, hieß es.
1: Brandenburgs Landwirte rechnen bei der diesjährigen Getreideernte mit Qualitätseinbußen. Das betrifft vor allem den Weizen, aber auch den Raps. Landwirtschaftsministerin Mittelstädt sagte heute in Großmachnow, dass sich bei der Gerste schon eine erste Bilanz ziehen lasse. Die Erträge reichten demnach von 5 bis 7,5 Tonnen pro Hektar, je nach Standort. Bei Riester-Bausparverträgen sind jährliche Kontoführungs- oder Verwaltungsgebühren unzulässig. Das hat der Bundesgerichtshof in Karlsruhe entschieden und damit einer Klage von Verbraucherschützern stattgegeben. Antonetta Stefani.
3: Es geht um 15 bzw. 24 Euro im Jahr. Der Verbraucherzentrale Bundesverband begrüßt das Urteil und ist der Auffassung, dass Kunden diese unzulässigen Gebühren jetzt mindestens für die vergangenen 3 Jahre zurückfordern können.
1: In Südwesteuropa kämpfen die Einsatzkräfte vor einer neuen Hitzewelle mit Hochdruck gegen die Waldbrände. Denn für die nächsten Tage werden teilweise Temperaturen von bis zu 40 Grad vorhergesagt. Bei Bordeaux wurden heute wieder Menschen aus bedrohten Ortschaften in Sicherheit gebracht, berichtet Frankreich-Korrespondent Kai Rienecker.
4: Man muss unterscheiden zwischen der Stadt Bordeaux, für die gibt es im Moment keinen akuten Evakuierungsplan. Aber natürlich so die ganze Metropolregion, die ist am Rand schon betroffen. Da sind ja auch schon Gemeinden evakuiert worden in den letzten Tagen. Das Feuer, muss man sich ja vorstellen, ist ungefähr so 15, 20 Kilometer vom Stadtgebiet entfernt. Aber wenn ich Feuer sage, ist es das Brandgebiet. Im Moment brennt es dort nicht lichterloh überall, sondern an bestimmten Stellen kommt die Aktivität jetzt gerade wieder. Und eben zum Beispiel in Le Porche sieht man inzwischen auch wieder Flammen.
1: In Spanien hat sich das Feuer rund um Madrid zwar etwas langsamer ausgebreitet, ist aber nach wie vor nicht unter Kontrolle. Soweit die Antenne Brandenburg Nachrichten. Mehr Informationen aus Brandenburg und Berlin auch auf rbb24.de.
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5: Hoch Olaf sorgt für viel Sonne und steigende Temperaturen und das leider auch wieder sehr sprunghaft. Am Donnerstag werden es bis zu 38 Grad. Die Sonne setzt sich aber auch heute durch. Es bleibt trocken, 23 bis 25 Grad. Das ist noch sehr angenehm. Aktuell haben wir 22 Grad in Luckenwalde, 23 in Velten und 24 Grad in Strausberg. In der Nacht wenige Wolken, fast sternenklar. Zum Morgen hin kommen von Sachsen-Anhalt ein paar Wolken mehr dazu. Aber es bleibt trocken. Die Nacht kühlt ab auf 16 bis 10 Grad. Der Mittwoch beschert uns reichlich Sonne, nur wenige Wolken und es werden 29 bis 32 Grad, schon sehr sommerlich.
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5: Vorsicht auf der A9 Berlin Richtung Leipzig. Zwischen Belitz und Brück liegen Holzteile auf der linken Spur. A9 Richtung Leipzig zwischen Niemegg und Kleinmarzehn steht ein Pannenauto mit Reifenschaden. Dadurch staut es sich 20 Minuten. A12 in Richtung Frankfurt-Oder zwischen Storkow und Fürstenwalde Ost. Bauarbeiten, Stau plus 30 Minuten. A13 Berlin Richtung Dresden zwischen Teupitz und Starkow ist ein Fahrzeug in der Baustelle liegen geblieben. Der Verkehr wird über die Gegenfahrbahn geleitet. Sie brauchen eine Stunde. B102 Richtung Treuenbrietzen zwischen Brandenburg an der Havel und Paterdamm ein Pannenauto. Im Landkreis Elbe-Elster ist die Bahnhofstraße in Rehfelde wegen eines Feuerwehreinsatzes gesperrt. Und Landkreis Havelland zwischen der A10 Abfahrt Falkensee und dem Abzweig Brieselang gibt es Behinderungen nach einem Unfall. Wir wünschen allen unterwegs eine gute Fahrt.
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5: Wer hat beim Reifenwechsel gesagt bekommen, nächsten Winter brauchen Sie aber unbedingt neue Schlappen? Wenn Sie dazugehören, dann jetzt neue Winterreifen kaufen. Ein ganz heißer Tipp von Stefanie Geisler aus der Verbraucherredaktion.
6: Während Sommerreifen im Winter meist gleich viel kosten, kriege ich jetzt im Sommer die Winterreifen oft billiger. Das sagt der ADAC, könnte damit zu tun haben, dass man Sommerreifen einfach grundsätzlich viel länger nutzen kann.
5: Also, jetzt bares Geld sparen. Im Winter sind Sie dann auch wieder sicher unterwegs auf den Straßen. Wir wünschen allzeit gute Fahrt mit Antenne Brandenburg und der schönsten Musik jetzt von Kylie Minogue.

0: So ein klassischer Song zum Lauthören. Born to be Wild mit Steppenwolf, die schönste Rockmusik auf Antenne Brandenburg. In diesen Wochen für viele Sommerferien, aber ganz bestimmt nicht für die Landwirte. Die stecken nämlich gerade mitten im Hochbetrieb. Die Ernte muss eingeholt werden. Getreide, Raps, bald sind auch Mais und Kartoffeln soweit, sagt unsere Antenne-Reporterin Stefanie Brockhausen. Aber ob es diesmal eine reiche Ernte wird, sie hat sich für uns umgehört.
1: Auf den Feldern der Agrargenossenschaft Großmachnow sind die Mähdrescher aktuell im Dauereinsatz. Erst war die Gerste dran, seit letzter Woche wird der Weizen gedroschen. Auch der Raps ist längst erntereif, heute sind die letzten Hektar dran. Geschäftsführerin Lilian Guzman-Pfeiffer knipst eine Schote ab und zerreibt sie in ihrer Hand.
2: Die Rapskörner, die sind meines Erachtens relativ klein. Wir haben jetzt aber schon von den ersten Analysewerten gehört, dass trotzdem ansprechender Ölgehalt enthalten ist. Das macht uns natürlich dann froh. Ertragsmäßig ist es natürlich geringer als die Jahre sonst. Ungefähr 25% unter unserem Durchschnitt.
1: Das liege zum einen an der Witterung, so die Landwirtin, aber zum anderen auch an Einschränkungen bei der Düngung. Raps sei keine einfache Kultur, sagt auch Brandenburgs Landwirtschaftsministerin Hanka Mittelstädt. Aktuell wird die Ölpflanze in Brandenburg auf etwas mehr als 90.000 Hektar angebaut. Mittelstädt erwartet für dieses Jahr eine durchwachsene Ernte.
3: Auf den guten Standorten 2,5 bis 3 Tonnen alles dabei, aber auch bis 1,5 Tonnen je Hektar wieder auf den etwas mageren Standorten. Also auch sehr durchwachsen.
1: Durchwachsen dürfte auch die Getreideernte werden. Dabei steht die Gerste mit 5 bis 7,5 Tonnen pro Hektar noch vergleichsweise gut da. Das Sorgenkind ist in diesem Jahr eher der Weizen. Lilian Guzman-Pfeiffer.
2: Beim Weizen sehen wir auch einen Ertragsrückgang tatsächlich und ein schlechtes Hektolitergewicht. Das heißt, die Qualität ist dann letztendlich nicht da. Ob es dann noch Lebensmittelware wird oder nur Futterqualitäten erreicht, das wird sich jetzt die nächsten Tage dann zeigen.
1: Die Landwirtin hofft nun erstmal auf 1,5 bis 2 Wochen trockenes Wetter. Dann ist die Getreideernte endgültig abgeschlossen. Danach dürfe es gerne wieder regnen, sagt sie, für Sonnenblumen, Mais und Kartoffeln.
0: Na, dann drücken wir mal die Daumen. Und wenn Ihnen jetzt ein Trecker vor der Nase fährt und die Geschwindigkeit drosselt, einfach dran denken, dass die jetzt für unser Essen sorgen. Und ein bisschen Geduld. Dankeschön.

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0: Schönen Feierabend, es ist 18.30 Uhr.
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2: Mit David Klevenow im Studio in Frankfurt-Oder. Guten Abend. Züge von Schwedt über Eberswalde nach Berlin haben immer häufiger Verspätung. Im Juni war fast jeder dritte RE3 zu spät. Das teilte der Verkehrsverbund Berlin-Brandenburg auf Anfrage dem RBB mit. Grund für die Verspätungen waren vor allem Bauarbeiten an anderen Bahntrassen. Diese verursachen Rückstaus, sagt VBB-Sprecher Patrick Schardin.
3: Die Pünktlichkeit vom RE3 ist im Juni stark gesunken. Wir hatten schon im Mai eine relativ schlechte Pünktlichkeit von nur 79,3% auf dem RE3, mit der wir nicht zufrieden sind. Sie ist jetzt aber im Juni nochmal gesunken auf 70,6%. Das ist als definitiv sehr schlecht zu bewerten.
2: Trotz der Probleme sind die Züge des RE3 oft ausgelastet. Deshalb sollen ab dem kommenden Jahr Züge mit mehr Sitzplätzen fahren. Rund 300 Auszubildende und Studierende im Gesundheitsbereich der Eberswalder GLG-Kliniken fordern im Tarifstreit mehr Geld, eine Übernahme nach der Ausbildung sowie einen Mobilitätszuschuss. Einen Tag vor der zweiten Verhandlungsrunde übergaben die Nachwuchskräfte der Geschäftsführung der GLG heute eine entsprechende Petition. GLG-Pflegedirektor Robert Schindler sagte bei der Übergabe:
4: Wir haben in der ersten Tarifrunde der Tarifkommission zugesagt, dass wir deren Position aufnehmen und es in ein neues Angebot einfließen lassen. Und dieses neue Angebot werden wir in der morgigen Tarifrunde dann präsentieren und gemeinsam diskutieren. Wir haben als GLG seit 2019 einen konzernweiten Tarifvertrag für unsere Auszubildenden. Und da stehen wir in der Region wirklich schon sehr, sehr gut da.
2: Morgen soll in Eberswalde weiter verhandelt werden. Für den Fotowettbewerb Guck mal, denk mal in Eisenhüttenstadt werden noch originelle Motive gesucht. Zu dem Wettbewerb ruft das Stadtteilbüro Office auf. Die Motive müssen erkennen lassen, dass die Aufnahmen in Eisenhüttenstadt gemacht wurden. Die schönsten Motive kommen dann in den nächsten Fotokalender. Bilder können noch bis Ende August im Office eingereicht werden.
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2: Das sieht doch heute Abend schon schwer nach Sommer aus. Es gibt viel Sonne noch. Einige Wolken sind zwar auch unterwegs, aber kein Regen dabei. Temperaturen noch um die 23 bis maximal 25 Grad. Kommende Nacht nochmal durchlüften, da wird's frisch. 16 bis 10 Grad die Werte sogar stellenweise. Ansonsten der Himmel leicht bewölkt bis klar. Und morgen am Mittwoch dann erst noch Wolken dabei. Zum Nachmittag sonnig bei Werten um die 32 Grad maximal.
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0: Achtung auf der A12 Berlin in Richtung Frankfurt-Oder. Zwischen Storke und Fürstenwalde-Ost gibt es immer noch 20 Minuten Stau an der Baustelle. A13 Richtung Dresden zwischen Teupitz und Starkow ist ein Pannenauto in der Baustelle liegen geblieben. Der Verkehr wird über die Gegenfahrbahn geleitet. Sie brauchen 10 Minuten länger. B102 Richtung Treuenbrietzen zwischen Brandenburg an der Havel und Paterdamm ein Pannenauto im Weg. Im Landkreis Elbe-Elster ist die Bahnhofstraße in Rehfelde wegen eines Feuerwehreinsatzes immer noch gesperrt. Und Landkreis Havelland zwischen der A10 Abfahrt Falkensee und dem Abzweig Brieselang gibt es Behinderungen nach einem Unfall. Wir wünschen gute

0: Ich wünsche Ihnen einen schönen Dienstagabend mit Antenne Brandenburg und Leonie. Und wie hieß es heute auf dem Lausitzring? Die Brummis werden nicht mehr brummen. Beim Zukunftstag Nutzfahrzeuge standen heute vor allem große E-Lkw im Fokus. Ab und an sind die ja schon zu sehen auf unseren Straßen. Aber sind die wirklich eine echte Alternative zum Dieselantrieb? In der Lkw- und Logistikbranche ist man da geteilter Meinung, hat unser Antennenreporter Justus Wilke gehört, der heute mittendrin für uns dabei war.
1: Blaue, türkise und gelbe LKWs stehen aufgereiht für den Zukunftstag Nutzfahrzeuge am Lausitzring. Ein paar Diesel-LKW hört man hier auch. Aber die Brummis werden bald nicht mehr brummen, sondern so klingen. Davon ist Tobias Wagner überzeugt. Er fährt Elektro-LKWs durch ganz Europa.
2: Also da ist einiges passiert die letzten Jahre. Die Elektro-LKWs fahren ja im Fahrtwind eigentlich der PKWs, weil es ja die gleiche Technik ist, die gleichen Batteriezellen, nur alles ein bisschen größer. Und dadurch funktioniert es enorm gut. Also auch die Fernverkehrs-LKWs der ersten Generation, die sind enorm zuverlässig. Man kann fast jeden Verkehr elektrisch fahren. Aber es ist halt erstmal mehr Aufwand in der Planung. Aber das ist ja der Job der Spedition. Deswegen vertraue ich da an die Unternehmer, dass sie das hinbekommen.
1: Aber nicht alle hier sind so optimistisch wie der E-Brummifahrer. Alexander Gutz zum Beispiel von der Logistikfirma Negus Transporter aus Cottbus. Für ihn sind Elektro-Lkw im Moment noch keine Alternative.
3: Ich weiß, dass viele Speditionen drauf setzen können, weil sie im Nahverkehr an wiederkehrenden Ladepunkten und Entladepunkten sind. Da rechnet sich das. Wir fahren ausschließlich im Fernverkehr. Für uns noch nicht rentabel.
1: Alexander Gutz sieht vor allem die Politik in der Verantwortung und fordert sichere Rahmenbedingungen für die Unternehmen. E-Lkw-Fahrer Tobias Wagner hat da eine etwas andere Meinung. Er sieht den Ball nicht nur bei der Politik, sondern auch bei den Unternehmen selbst.
2: Jetzt muss man sich halt damit auseinandersetzen, das sind neue Themen, aber man muss sich heute aufstellen, weil sonst fährt diesen Transport ein anderer Unternehmer, der sich damit auseinandergesetzt hat. Abwarten, die Zeit ist vorbei.
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Achtung, Autofahrer auf der A24 Richtung Berlin. Zwischen Herzsprung und Neuruppin hat es gekracht. Die Unfallstelle auf der linken Spur und noch ungesichert. Gute Fahrt weiterhin mit Antenne Brandenburg.

0: Lost Frequencies auf Antenne Brandenburg und gleich in der schönsten Musik Britney Spears. Es vergeht wohl keine Woche ohne eine kuriose Schlagzeile über sie. Jetzt hieß es in einem TikTok-Video, Britney lebt vielleicht gar nicht mehr, ist durch einen Klon oder ein Double ersetzt. Was für ein Unsinn, hat jetzt auch ihr Sohn Jaden geschrieben. Alter, du kannst einfach auf ihre Seite gehen und sie dir angucken. Und außerdem hat er noch ein grundsätzliches Problem im Internet angesprochen. Wer sowas sieht und das viele Likes hat, dann glauben viele Menschen das einfach. Die recherchieren nicht mal. Die sagen nur, wow, ist ja verrückt, ich glaub's aber trotzdem. Einen sehr schönen Nebeneffekt hat diese merkwürdige Sache aber, zu sehen, dass sich die Beziehung von Britney Spears und ihren Söhnen wohl wieder entspannt. Dass der 19-Jährige so hinter seiner Mutter steht, freut sie bestimmt. Es ist 18.53 Uhr.
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1: Im Studio Sabine Löbrig. Guten Abend. Brandenburgs Landwirte rechnen bei der diesjährigen Getreideernte mit Qualitätseinbußen. Das betrifft vor allem den Weizen, aber auch den Raps. Das sagte die Geschäftsführerin der Agrargenossenschaft Großmachnow, Lilian Gussmann-Pfeiffer, Antenne Brandenburg.
2: Die Rapskörner sind meines Erachtens relativ klein. Wir haben jetzt aber schon von den ersten Analysewerten gehört, dass trotzdem ansprechender Ölgehalt enthalten ist. Das macht uns natürlich dann froh. Ertragsmäßig ist es natürlich geringer als die Jahre sonst. Ungefähr 25% unter unserem Durchschnitt.
1: Insgesamt dürfte es in diesem Jahr eine durchwachsene Getreideernte werden, so Landwirtschaftsministerin Mittelstädt heute in Großmachnow. Bei der Gerste reichten die Erträge von 5 bis 7,5 Tonnen pro Hektar je nach Standort. Das Brandenburger Innenministerium geht von einer einstelligen Zahl an Gefährdern im Land aus. Das teilte das Ministerium der Deutschen Presseagentur mit. Konkrete Erkenntnisse zu möglichen Gefährdungen einzelner Veranstaltungen in Brandenburg gebe es aber derzeit nicht. Der Verfassungsschutz geht von einem islamistischen Potenzial von 260 Personen aus. Darunter gelten 200 als gewaltbereit. Weil die verheerenden Waldbrände im Süden Europas weiter nicht gelöscht werden können, fallen für viele Urlauber die gebuchten Reiseziele weg. Wer Individualreisen in die betroffenen Gebiete gebucht hat, sollte sich mit allen Anbietern einzeln in Verbindung setzen. Was für Pauschalreisende gilt, sagt Carolina Voital vom Europäischen Verbraucherzentrum.
3: Bei Pauschalreisen ist es so, dass Verbrauchern ein kostenloses Rücktrittsrecht zusteht, wenn die Reise eben durch die Waldbrände erheblich beeinträchtigt wird. Ob dies aber tatsächlich der Fall ist, hängt immer davon ab, wie die konkrete Situation vor Ort sich darstellt. Also es spielt zum Beispiel eine Rolle, welche Entfernung der Urlaubsort zum Brandgeschehen hat, ob es eine Reisewarnung des Auswärtigen Amtes für diese Region gibt. Die bloße Angst vor Waldbränden reicht in der Regel leider nicht aus, um kostenfrei von einer Reise zurückzutreten.
1: Der frühere Weltklasse-Fußballer Zidane wird neuer Trainer der französischen Nationalmannschaft. Das hat der Verband heute offiziell bestätigt. Zidane hat den Angaben zufolge einen Vertrag bis 2030 unterschrieben. Marc Eschweiler.
4: Für Superstar Zidane geht damit ein lang gehegter Traum in Erfüllung. Zidane hatte zuletzt eine 5-jährige Pause als Trainer eingelegt. Real Madrid hatte er zwischen 2016 und 2021 zu 3 Champions League-Titeln und 2 Meisterschaften geführt. Als Spieler wurde Zidane 1998 Weltmeister und 2000 Europameister und tritt jetzt als Nationaltrainer der Equipe Tricolore in die großen Fußstapfen von Deschamps, der Frankreich 2018 zum WM-Titel und 2022 zur Vize-Weltmeisterschaft geführt hatte.
1: Und soweit die Antenne Brandenburg Nachrichten. 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
5: Na, Sie können sich heute schon mal den Badesee für morgen aussuchen, gerne auf antennebrandenburg.de. Da haben wir unter Sommer mit Antenne Brandenburg einige der schönsten zusammengestellt. Denn Hoch Olaf kommt mit Backofentemperaturen um die Ecke. Heute nochmal angenehm, 22 Grad in Müncheberg, 23 in Babelsberg, 24 Grad in Guteborn. In der Nacht gibt es einen fast klaren Himmel. Zum Morgen hin kommen von Sachsen-Anhalt ein paar Wolken dazu. Aber auch da bleibt es trocken. Es kühlt nochmal ab auf 16 bis 10 Grad. Morgen der Mittwoch bringt uns viel Sonne. Mit 29 bis 30 Grad wird es schon deutlich wärmer als heute und am Donnerstag bis zu 38 Grad möglich.
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5: Vorsicht auf der A24 Hamburg Richtung Berlin. Zwischen Herzsprung und Neuruppin befindet sich eine ungesicherte Unfallstelle auf der linken Spur. A12 in Richtung Frankfurt-Oder. Zwischen Storke und Fürstenwalde Ost gibt es 15 Minuten Stau wegen Bauarbeiten. A13 Richtung Dresden. Zwischen Teupitz und Starkow ist ein Fahrzeug in einer Baustelle liegen geblieben. Der Verkehr wird immer noch über die Gegenfahrbahn geleitet und Sie brauchen 20 Minuten mehr. B102 Richtung Treuenbrietzen. Zwischen Brandenburg an der Havel und Paterdamm Behinderungen durch ein Pannenauto. Und im Landkreis Elbe-Elster ist die Bahnhofstraße in Rehfelde wegen eines Feuerwehreinsatzes gesperrt. Landkreis Havelland zwischen der A10-Abfahrt Falkensee und dem Abzweig Brieselang gibt es Behinderungen nach einem Unfall. Und wir haben noch Blitzer auf der A10 im Dreieck Werder in der Überfahrt vom westlichen auf den südlichen Berliner Ring bei Tempo 100. Allen eine gute und sichere Fahrt.
6: Unser Sandmännchen. Womit kommt das Sandmännchen heute?
7: Mit
6: der Fähre. Das Sandmännchen hat dir eine Geschichte mitgebracht.
7: Raketenflieger Timmy. In Timmys Kinderzimmer funkeln die Sterne. Ein neuer Planet wartet auf Raketenflieger Timmy und Teddy No Teddy.
8: Raketenflieger Timmy, alles super Roger Poops okay an Bord?
9: Alles super Roger Poops okay an Bord.
8: Startfrei für ein neues Weltraumabenteuer.
9: Yippie!
7: Schwerelos schweben die beiden durch ihre Rakete.
10: Ich würde gern mal wieder spazieren gehen.
11: Dann sollten wir auf dem nächsten Planeten landen.
10: Dann machen wir das, Teddy No Teddy.
11: Super Roger Poops okay, Raketenflieger Timmy.
10: Und welcher ist der nächste Planet?
11: Der Traumplanet.
12: Traumplanet voraus.
13: Ein Traum.
14: Ein schöner Traum.
7: Piep, piep, piep. Traumhaft landen sie auf dem Traumplaneten.
10: Oh, was ist denn hier los?
11: Ich denke, ich träume.
10: Da kommt ja keiner an die Türklinke.
11: Da sind doch keine Haltestellen.
7: Häuser stehen auf dem Kopf. Straßenbahnen fliegen durch die Luft.
10: Die Vögel haben Angst, runterzufallen.
11: Flugzeuge, die nicht fliegen.
10: Kühe mit Telefon?
11: Menschen auf allen Vieren?
10: Hä? Kinder wachsen auf Bäumen?
11: Geschenke im Fluss?
10: Fische auf Stühlen? Und jede Uhr sagt eine andere Uhrzeit. Wie kommt das nur?
11: Es ist der Traumplanet.
10: Vielleicht gibt es einen, der das alles hier träumt.
11: Mal gucken.
7: Durch sein Fernrohr schaut sich Teddy No Teddy auf dem Planeten um und entdeckt eine Pyramide.
11: Vielleicht da. Ha. Vielleicht da auf dem Berg.
7: Die beiden klettern auf den Berg, der mit seiner Spitze durch die Wolken sticht.
11: Da. Ha.
7: Da schläft ein Junge und träumt.
10: Wenn er aufwacht, ist der Traum vorbei.
11: Und dann mal sehen.
7: Sie wecken ihn und rutschen den Berg wieder hinunter. Der Traum ist vorbei.
10: Sieh mal da. Ha,
11: man kommt wieder an die Türklinke. Flugzeuge fliegen.
10: Und Vögel.
11: Und Ballons.
10: Straßenbahnen halten an Haltestellen.
11: Menschen telefonieren.
10: Kühe stehen auf der Wiese.
11: Äpfel an Bäumen.
10: Kinder mit Geschenken.
11: Fische im Wasser.
10: Und alle Uhren gehen wieder normal. Ganz normal.
11: Ganz total normal.
10: Es ist schon spät.
11: Wir sollten schnell etwas träumen gehen.
10: Etwas ganz Verrücktes.
11: Oh ja, etwas ganz total Verrücktes.
7: Und schon steigen die beiden in ihre Rakete.
10: Bestimmt träumt er gleich wieder.
11: Oder wir.
10: Alles super Roger Poops okay an Bord?
9: Alles super Roger Poops okay an Bord.
10: Dann eine extra Portion Schlaf für alle.
11: Yippie! Genau.
7: Genau.
13: Das Sandmännchen hat dir ein Lied mitgebracht.

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1: 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Jean-Paul Young, Love is in the Air.

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1: Genau, mein Wetter, sonnig, aber nicht zu heiß. Aktuell 23 Grad in Ludwigsfelde und Roland, 24 meldet Zeuthen, 22 jetzt sind es in Strausberg, 21 Grad in Angermünde. In der Nacht sinken die Werte nochmal auf schlaffreundliche 16 bis 10 Grad. Es bleibt trocken unter fast sternenklarem Himmel und morgen am Mittwoch geht's langsam nach oben mit den Sommertemperaturen. 29 Grad in Passow bis 32 Grad in Falkenberg an der Elster. Dazu reichlich Sonne, nur wenige Wolken. Ab Donnerstag bringt uns Hoch Olaf vielleicht schon 38 Grad.
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1: Achtung auf der A12 Berlin Richtung Frankfurt-Oder. Zwischen Storkow und Fürstenwalde-Ost stockender Verkehr wegen Bauarbeiten. Sie brauchen etwa 10 Minuten mehr. A13 Berlin Richtung Dresden. Zwischen Teupitz und Starkow ist ein Fahrzeug in der Baustelle liegen geblieben. Der Verkehr wird immer noch über die Gegenfahrbahn geleitet. A24 Hamburg Richtung Berlin. Zwischen Herzsprung und Neuruppin ist nach einem Unfall die rechte Spur blockiert. B102 Richtung Treuenbrietzen. Zwischen Brandenburg an der Havel und Paterdamm immer noch Behinderungen durch ein Pannenauto. Im Landkreis Elbe-Elster ist die Bahnhofstraße auch unverändert in Rehfelde wegen eines Feuerwehreinsatzes gesperrt. Und Landkreis Havelland zwischen der A10 Abfahrt Falkensee und dem Abzweig Brieselang gibt es Behinderungen nach einem Unfall. Und wir haben noch Blitzer auf der A10 im Dreieck Werder in der Überfahrt vom westlichen auf den südlichen Berliner Ring bei Tempo 100. Und da, wo Sie eingesehen haben, gerne anrufen 0331 70 98 101. Da erreichen Sie direkt den Antenne-Verkehrsservice. Wir wünschen gute Fahrt.

0: Der Sommer mit Antenne Brandenburg und der kommt auch wieder zurück mit Gluthitze. Übermorgen erwarten uns bis zu 38 Grad, da wäre eine Klimaanlage toll.
1: In meinen Augen ist das die tollste Erfindung der Welt.
0: Ja, aber es ist wie immer, im Sommer sind viele Geräte ausverkauft und genau diese Lücke nutzen dubiose Geschäftemacher. Sie werben im Netz mit angeblichen Wunderklimaanlagen, die kaum was kosten, nicht installiert werden müssen, aber super schnell die Räume runterkühlen sollen. Sie ahnen es, viel zu gut, um wahr zu sein, sagt auch Nico Rau aus der ARD-Verbraucherredaktion.
2: Die Masche beginnt mit einer wirklich aggressiven Werbeflut, zum Beispiel auf YouTube, Facebook oder Instagram. Und die Verbraucherzentrale warnt, dass diese Anzeigen und Videos oft wie unabhängige Tests wirken, aber eben Werbung sind. Das ZDF zum Beispiel, das hat auch ein Schein-Verbraucherportal entdeckt mit einem KI-generierten Kälteanlagenbauer, der soll dann Markus Becker heißen. Den gibt's aber auch in der englischen Version, da heißt er dann Mark Bennett oder auf Spanisch Javier Romero. Immer mit dem gleichen Bild. Das Versprechen bei den Geräten, das ist auch immer gleich, also keine Installation, kaum Stromverbrauch und trotzdem sollen diese Geräte dann ganze Räume in kürzester Zeit stark runterkühlen.
0: Klar. Also kriege ich überhaupt was für mein Geld und wenn ja, können die kühlen?
2: Nein, weil das sind laut Technikmagazin Heise und Verbraucherzentrale meist nur Ventilatoren oder Verdunstungskühler. Also die können jetzt keinen ganzen Raum runterkühlen, weil das physikalisch nicht geht. Und weil diese Masche inzwischen im Netz auch kritisiert wird, drehen manche Anbieter die Erzählung um. In neuen Videos warnen sie jetzt selber vor diesen Wunderklimaanlagen und nennen das eigene Gerät plötzlich nur noch Ventilator oder Raumkühler, aber behaupten immer noch, dass die Geräte eben enorm leistungsstark sind und damit besetzen sie dann sogar noch die Suchbegriffe zur Kritik.
0: Na, Wahnsinn. Macht's auch nicht besser. Vielen Dank, Nico, für die Warnung. Unbedingt Finger weg von den angeblich super günstigen und super guten Klimaanlagen im Netz. Da haben sie mehr von ihrem Handfächer aus Spanien. Ich bin Ines Lang. Ich wünsche Ihnen damit einen schönen Abend und ich sage einfach mal Tschüss, bis morgen.

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1: Im Studio Sabine Löprig. Guten Abend. Brandenburgs Landwirte rechnen bei der diesjährigen Getreideernte mit Qualitätseinbußen. Das betrifft vor allem den Weizen, aber auch den Raps. Stefanie Brockhausen mit Einzelheiten.
2: Der Weizen habe besonders stark unter der Hitzephase im Juni gelitten, so die Geschäftsführerin der Agrargenossenschaft Großmachnow, Lilian Gußmann-Pfeiffer. Das Getreide befand sich zu der Zeit in einer wichtigen Wachstumsphase. Insgesamt dürfte es in diesem Jahr eine durchwachsene Getreideernte werden. Das sagte Landwirtschaftsministerin Hanka Mittelstädt bei einem Besuch der Agrargenossenschaft. Bei der Gerste lasse sich schon eine erste Bilanz ziehen. Die Erträge reichten demnach von 5 bis 7,5 Tonnen pro Hektar, so Mittelstädt, je nach Standort.
1: Das Brandenburger Innenministerium geht von einer einstelligen Zahl an Gefährdern im Land aus. Das teilte das Ministerium der Deutschen Presseagentur mit. Konkrete Erkenntnisse zu möglichen Gefährdungen einzelner Veranstaltungen in Brandenburg gebe es aber derzeit nicht. Jürgen Hienig fasst zusammen.
3: Der Verfassungsschutz geht von einem islamistischen Potenzial von 260 Personen aus, darunter gelten 200 als gewaltbereit. Nach dem Anschlag am Rande des Christopher Street Days in Berlin stellt das Innenministerium die Einsatzpläne für Brandenburg auf den Prüfstand. Ein Ministeriumssprecher teilte mit, die Sicherheit der CSD-Veranstaltungen stehe weiter im Fokus der Polizei. Innenminister Redmann, CDU, plant ein schärferes Polizeigesetz im Kampf gegen die Abwehr terroristischer Straftaten. Dazu zähle die Möglichkeit der Anordnung einer elektronischen Fußfessel, hieß es.
1: Wegen der Waldbrände im Süden Europas können oder wollen viele Urlauber die dort gebuchten Ferienziele nicht ansteuern. Carolina Voital vom Europäischen Verbraucherzentrum weiß, ob eine Reise nach Südfrankreich beispielsweise über die Reiserücktrittsversicherung storniert werden kann.
4: In der Regel nicht. Also Naturkatastrophen sind in den allermeisten Versicherungsbedingungen vom Versicherungsschutz ausgeschlossen. In solchen Fällen muss der Anbieter nicht zahlen. Also wer alleine aus diesem Grund eine Reise nicht antritt, erhält in der Regel keine Erstattung der Reisekosten. Reiserücktrittsversicherungen decken in aller Regel nur Gründe ab, die in meiner Person liegen.
1: Also Krankheit beispielsweise. In den betroffenen Regionen in Südeuropa versuchen die Einsatzkräfte, die Brände unter Kontrolle zu bringen. Denn für die kommenden Tage ist eine neue Hitzewelle mit Temperaturen bis zu 40 Grad angesagt. Soweit die Antenne Brandenburg Nachrichten. 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Das Wetter in der kommenden Nacht leicht bewölkt oder klar. Bei Temperaturen zwischen 16 und 10 Grad und morgen zunächst ein Wechsel von Sonne und Wolken, später dann durchgehend Sonne, bei Temperaturen zwischen 29 und 32 Grad.
5: Hier ist der Verkehrsservice für den ARD-Abend. Hallo an alle unterwegs. Ich habe eine Meldung von der A2 Richtung Berlin. Zwischen Allerengersleben und Bornstedt gibt es 7 Kilometer Stau nach einem Unfall. Da brauchen Sie 20 Minuten länger. Dann die A2 Richtung Hannover. Zwischen Bornstedt und Allersleben nach einem Unfall gesperrt. Derzeit staut es sich und die letzte freie Abfahrt ist Oechsleben. Dann habe ich hier noch die A29 Wilhelmshaven Richtung Oldenburg. Ist zwischen Kreuz Oldenburg Nord und Oldenburg Umstädte bis ca. 5 Uhr am frühen Morgen gesperrt. Ja, und damit weiterhin eine gute Fahrt durch den Abend.
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5: Heute mit André Holst und dem Boss. Born in the USA, hier ist Bruce Springsteen. Ich wünsche Ihnen einen schönen guten Abend.

Scott McKenzie und San Francisco hier im ARD-Abend. Schön, dass Sie dabei sind. Machen wir es uns gemütlich. Sommerferien, viel sind unterwegs. Lassen Sie es sich gut gehen, ob im Garten, im Badesee oder in den wunderschönen Gebirgen oder vielleicht auch irgendwo zwischen Nord- und Ostsee. Grüße sind auch reingekommen. Per Mail ist das überhaupt gar kein Problem. ard-abend@mdr.de und da habe ich jetzt schon ein tolles Foto gekriegt. Und zwar von Frank, von Inge, von Andreas. Die sind nämlich fleißig am Grillen, irgendwie in Hamburg, Harburg, Fischbeck. Und das Gemeine ist, die haben schon alles aufgegessen. Nur aufgegessene Teller habe ich auf diesem Foto gesehen, aber auf jeden Fall ist noch ein bisschen Wein da, ein paar Getränke. Die lassen es sich gut gehen. Lassen es sie sich auch gut gehen hier mit dem ARD-Abend. Und Musik von Annie Lennox. Why?

0: You can call me Al. Mr. Simon vom Feinsniemar D Abend. Schön, dass Sie bei uns sind. Wir haben 20.21 Uhr und ich freue mich jetzt auf einen Klassiker, der einfach mal ein bisschen aufgebrezelt wurde. Das Motto war damals, wir nehmen den Klassiker, machen ihn gefährlich. Die Idee ist absolut schon mal ganz gut grundsätzlich. Jetzt gibt's Jolene in der Boss Hoss Version. Das ist so quasi Dolly Parton nach zwei Espresso und einem Roadtrip durch Texas. Und die Common Lilits, die steuern noch so ein bisschen Folklitz darüber. Und zack, schon trägt das Song Cowboystiefel.
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0: Am Dienstagabend hier in der wunderschönen Sendung ARD-Abend. Sie können mailen unter ard-abend@mdr.de und einfach mal diese Hits und den Soundtrack für diesen Abend genießen. Wie der Titel, der jetzt kommt, Barry White, You See the Trouble with Me. Das ist ein Song, in dem einfach Barry so klingt, als hätte er gerade gemerkt, dass Liebe zwar schön ist, aber eben auch ein Vollzeitjob ist, ne? Nur ohne Urlaubstage.
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7: Und jetzt gucke ich mal, was der Verkehrsservice macht hier für diesen ARD-Abend. Denn es ist ein bisschen was los auf den Straßen. A2 Richtung Berlin. Zwischen Allerengersleben und Bornstedt gibt es 7 Kilometer Stau nach einem Unfall. Da brauchen Sie 20 Minuten länger. A2 Richtung Hannover zwischen Irxleben und Bornstedt nach einem Unfall gesperrt. Derzeit staut es sich bis Kreuz Magdeburg. Ups, da brauchen Sie Geduld. Und dann 29 Wilhelmshaven Richtung Oldenburg ist zwischen Kreuz Oldenburg Nord und Oldenburg Ohmstede bis morgen 5 Uhr gesperrt. Das war's. Damit weiterhin. Gute Fahrt durch den Abend.

Jesus, he knows me, Genesis hier im ARD-Abend. 20.34 Uhr haben wir es mittlerweile und ich hoffe, Sie machen es sich gemütlich, genießen diesen Sommerabend und dabei ein bisschen Musi im Radio, vielleicht auch ein passender Drink, ein Schlückchen Sommerwein, den kann ich Ihnen jetzt akustisch geben. Hier ist The Summer Wind.

Ein Schlückchen Summer Wine hier am Dienstagabend in der wunderschönen Sendung ARD Abend. Ich will mal ARD Hitnacht sagen, aber die gibt's erst ein bisschen später. Nein, wir sind am Abend, ob beim Grillen, ob irgendwo im Garten, wo immer Sie uns hören, genießen Sie den Soundtrack für diesen Abend. Und ich muss wirklich sagen, ich habe mich gefreut, denn diese ganze Zeit ist so ein bisschen das Gefühl am Abend, ein ganz besonderes Gefühl. Die Sonne, ja, die hat so einen kleinen Sonnenschutz hier im Funkhaus. Ich kann zwar ahnen, dass sie dahinter noch ist, sie ist auch noch da, aber ich muss sagen, sie würde es mir schwer machen, geradeaus zu gucken. Nicht wegen des Sommerweins, sondern einfach, weil sie mich blendet. Wenn sie mit dem Auto unterwegs sind, da haben sie es einfacher. Sichtschutz runter und schon klappt das. Max aus Dresden hat sich gemeldet. Der ist nämlich gerade mit der Familie in den Ferien auf Rügen. Er hat geschrieben, herzliche Grüße von der Ostsee. Wir hören euch und wir freuen uns. Denn mit dem ARD-Abend kommt Energie rein, die man einfach nicht ablehnen sollte. Freut mich sehr. Und wenn Sie auch schreiben möchten, gerne ard-abend@mdr.de.

Für den Abend. Wir haben es 20.43 Uhr und ich habe eben noch ein bisschen gesappelt, so rund um die Sonne rum. Und was ist passiert? Oh, los hoch, Sonne ist weitergezogen. Das heißt, der Konflikt konnte diplomatisch gelöst werden. Ha, so ist das einfach mal. Sicht wieder vorhanden, Netzhaut erhalten. Einen schönen Abend.

Calls with No Name, eine Sonne mit Feierabend, könnte man noch sagen. Hier ist der ARD-Abend aus Magdeburg vom MDR. Schön, dass Sie bei uns sind. Und heute, am 28. Juli, gibt es natürlich auch Geburtstagskinder. Das Team des ARD-Abend wünscht allen Geburtstagskindern alles Gute, viel Glück für das neue Lebensjahr und immer ganz viel Radio in den Ohren. Und Sie sind ja auch in prominenter Gesellschaft. Denn Veronika Fischer wird heute 75 und beweist seit Jahrzehnten, dass man Energie nicht messen muss, wenn man sie einfach ausstrahlt. Veronika Fischer ist die Frau, die zeigt, dass Leben nicht nur passiert, sondern klingt. Manche Songs altern, Veronika dagegen nicht. 75 und immer noch ein Gefühl wie das Leben. Happy Birthday.

Happy Birthday, Veronika Fischer hier im ARD-Abend. Und jetzt machen wir den Balladenladen noch mal kurz auf. Please forgive me. Bryan Adams, ne? So das musikalische Äquivalent von Blumen an der Tankstelle kaufen.

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1: Um 21 Uhr mit Sabine Döprig. Guten Abend. Brandenburgs Landwirte rechnen bei der diesjährigen Getreideernte mit Qualitätseinbußen. Das betrifft vor allem den Weizen, aber auch den Raps. Das sagte die Geschäftsführerin der Agrargenossenschaft Großmachnow, Gusmann Pfeiffer, Antenne Brandenburg.
2: Die Rapskörner, die sind meines Erachtens relativ klein. Wir haben jetzt aber schon von den ersten Analysewerten gehört, dass trotzdem ansprechender Ölgehalt enthalten ist. Das macht uns natürlich dann froh. Ertragsmäßig ist es natürlich geringer als die Jahre sonst. Ungefähr 25% unter unserem Durchschnitt.
1: Eine erste Bilanz gibt es nach Angaben von Landwirtschaftsministerin Mittelstädt bei der Gerste. Die Erträge reichten demnach von 5 bis 7,5 Tonnen pro Hektar. Nach dem gewaltsamen Tod zweier Menschen in Ortrand im Landkreis Oberspreewald-Lausitz gibt es jetzt einen Tatverdächtigen. Die Staatsanwaltschaft Cottbus teilte Antenne Brandenburg mit, dass gegen einen 80-Jährigen wegen Totschlags ermittelt wird, Florian Ludwig.
3: Die Opfer, ein 57-Jähriger und eine 45-Jährige, seien mit einer Schusswaffe zu Tode gekommen. Sie waren am frühen Samstagmorgen in Ortrand tot in einem Nebengebäude eines Wohngrundstücks gefunden worden. In welcher Beziehung die drei Personen zueinander standen, wird weiter ermittelt. Dazu werden Zeugen vernommen, auch um das Motiv zu klären. Zu diesem kann die Staatsanwaltschaft bisher keine Angaben machen.
1: Tesla hat im Streit mit der Gewerkschaft IG Metall eine juristische Niederlage erlitten. Die Brandenburger Generalstaatsanwaltschaft hat eine Beschwerde des Unternehmens zurückgewiesen. Tesla hatte einem IG Metall-Mitglied vorgeworfen, eine Betriebsratssitzung in Grünheide heimlich aufgezeichnet zu haben. Die Polizei fand aber auf dem Laptop des Gewerkschafters keine Beweise dafür und stellte die Ermittlungen ein. Gegen diese Entscheidung war Tesla vorgegangen. Bei den Schwerpunktkontrollen der Brandenburger Polizei in den ersten 2,5 Ferienwochen sind knapp 700 Verstöße festgestellt worden. Das hat das Polizeipräsidium in Potsdam mitgeteilt. Luise Burkhardt berichtet.
4: Im Mittelpunkt der Kontrollen standen dieses Mal Wohnmobile und Fahrzeuge mit Wohnanhängern. Bei einem Großteil der knapp 700 Verstöße ging es um zu schnelles Fahren. Außerdem gab es Verstöße wegen Überladung oder technischer Mängel. So stoppten die Beamten einen Wohnanhänger auf der A9, der 450 Kilogramm über dem erlaubten Gesamtgewicht lag. Ein anderes Wohnmobil verlor Diesel und Öl und musste nach der Kontrolle abgeschleppt werden.
1: Und soweit die Antenne Brandenburg Nachrichten. 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Das Wetter. In der kommenden Nacht ist es leicht bewölkt bis klar. Zum Morgen kommen von Westen her ein paar Wolken herangezogen, aber es bleibt auch hier trocken und es kühlt sich ab auf 16 bis 10 Grad. Morgen zunächst ein Wechsel von Sonne und Wolken, später dann durchgehend sonnig und trocken bei 29 bis 32 Grad und am Donnerstag dann Temperaturen bis 38 Grad.
5: Hier ist der Verkehrsservice in dem ARD, ich will mal ARD-Nacht sagen, nein, der Verkehrsservice für den ARD-Abend. So, A2 Richtung Berlin zwischen Allerengsleben und Bornstedt, da haben wir 7 Kilometer Stau nach einem Unfall, da brauchen Sie 20 Minuten länger. Dann A2 Richtung Hannover ist zwischen Irxleben und Bornstedt nach einem Unfall gesperrt, derzeit staut es sich bis Kreuz Magdeburg. Dann habe ich hier die A9 im Blick, Berlin-München, da kommt es zwischen Bad Berneck, Himmelkorn und Dreieck Bayreuth, Kulmbach. Bis morgen 6 Uhr zu kurzfristigen Sperrungen, da sind Bauarbeiten. Dann die A29 Wilhelmshaven Richtung Oldenburg ist zwischen Kreuz Oldenburg Nord und Oldenburg Umstätte gesperrt bis 5. Dann habe ich hier die A40 Duisburg-Essen ist zwischen Mülheim, Winkhausen und Dreieck Essen-Ost wegen Bauarbeiten bis Donnerstagmorgen gesperrt. Und A2 Richtung Berlin zwischen Eilsleben und Bornstedt Stau an der geräumten Unfallstelle. Da sind sie relativ flott in 10 Minuten wieder durch.
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5: Vom MDR aus Magdeburg, mein Name ist André Holst. Sabbelnde Schnatterschnute am Dienstagabend. Warm, weich und nicht ganz dicht.

Step by Step, Whitney Houston hier im ARD-Abend aus Magdeburg. Und großes Dankeschön für die Grüße, die zwischendurch immer wieder reinkommen. Viele sind am Grillen, genießen diesen Abend und lassen sich den Soundtrack zum Abend einfach mal in die Ohren sausen. Und wir sind mittendrin im Sommerferien-Hotspot schon. Ich sehe es auch hier auf dem Weg, auf dem Bild und dem Weg zur A2, wenn Stoßstange an Stoßstange die Autobahn schön machen, ne? Und die Schüler lernen, wie eine perfekte Rettungsgasse auszusehen hat. Dann sind wir im Sommer. In den Sommerferien alle auf einmal, nach Möglichkeit. Dann ist viel los auf den Straßen. Und ich würde auch gern wissen, wie Sie bislang durch den Sommer gekommen sind. Was machen Sie heute Abend? Wenn Sie Lust haben, schreiben Sie mir ard-abend@mdr.de.

0: AD Abend am Sommerabend am Dienstag, 28. Juni. Und das war eben Michael Patrick Kelly. Und frag mich, haben Sie eigentlich alles verstanden, was der da gesungen hat? Verstehen Sie sowieso alles, was hier im Radio gespielt wird? Wenn nicht, kein Problem, da haben wir nämlich was für Sie.
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0: Jetzt mit dem Hitversteher und Peter Hofmann.
2: Die Gruppe Slade gehört zu den Glamrockern der ersten Stunde. Anfang der 70er Jahre glitzern, rocken und stürmen die Jungs um Noddy Holder die Charts. Ende der 70er scheint ihre Zeit dann vorbei. Fast jedenfalls. Denn 1983 entsteht aus einer Laune im Proberaum heraus ein schlichter kleiner Song. Er klingt fast schon zu einfach, um ein Hit zu werden, geschweige denn eine Hymne. Er heißt My Oh My. Das kann man mit Owe Owe übersetzen. Besser passt vielleicht das bayerische Ja Mai oder My Oh My, das man so sagt, um Aussagen zu bekräftigen. 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
7: Hier ist der Verkehrsservice für den ARD-Abend. Hallo an alle unterwegs. 21.30 Uhr haben wir es und ich habe hier die A2 im Blick Richtung Berlin zwischen Allerengersleben und Eisleben. Da gibt es Stau an der geräumten Unfallstelle. Dann A2 Richtung Hannover zwischen Örksleben und Bornstedt. Nach einem Unfall die Sperrung, Stau bis Kreuz Magdeburg. Und auf der A9 Berlin-München, da kommt es zwischen Bad Berneck und Himmelkron und Dreieck Bayreuth-Kulmbach bis morgen 6 Uhr zu kurz.

0: kurzfristigen Sperrungen wegen Bauarbeiten. Hier habe ich die A29 Wilhelmshaven Richtung Oldenburg, ist zwischen Kreuz Oldenburg Nord und Oldenburg Umstede bis morgen früh 5 Uhr gesperrt. Und die A40 Duisburg-Essen ist zwischen Mülheim-Winkhausen und Dreieck Essen-Ost wegen Bauarbeiten bis Donnerstagmorgen gesperrt. Damit weiterhin eine gute Fahrt durch den Dienstagabend.
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0: Mein Name ist André Holst. Aber okay, dafür kann ich jetzt nichts. Guten Abend, hier gibt's jetzt Jennifer Rush auf die Ohren. Ave Maria.

Ich und ich. Nichts bringt mich runter. Ich hoffe, Sie kommen ein bisschen runter nach diesem schönen Tag. ARD-Abend hier vom MDR aus Magdeburg. Und ich habe da eine Mail gekriegt, freue ich mich, von Heidi nämlich. Moin, schreibt sie aus Bad Oldesloe. Das sind Grüße aus dem hohen Norden. Schicke ich mal von der Elbe hoch an die andere Ecke der Elbe, ne? Richtung Hamburg nämlich. Sie wünscht einen schönen Tag und sagt und schreibt auch, dass sie einen Tag in Hamburg hatte. Jetzt ganz gemütlich auf ihrer Terrasse bei einem Gin Tonic sitzt. Das ist was Feines. Urlaub hat sie gemacht, die Udo Lindenberg-Ausstellung Udo Versum sich in aller Ruhe angeguckt und jetzt gemütlich den ARD-Abend genießen. Heidi, das bezeichne ich einfach mal als Lebensfreude. Ganz viel Spaß noch mit uns und jetzt möchte ich auch noch ein bisschen gelassene Musik spielen, ne? ganz gelassen. Ne? Hier sind die Beatles, das Letzte. Na, mehr oder weniger, was sie damals gemacht haben im Jahre 1970, bevor es dann auseinanderging. Let it be.

0: war der Moment, in dem die Beatles sagten, lass mal gut sein. Ja, und alle hörten dann noch tatsächlich auf. Soeben geht Musikgeschichte.
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0: Aretha Franklin. Was für eine Stimme. Eine Frau, die Musikgeschichte geschrieben hat. ARD-Abend, 21 Uhr, mittlerweile 47. Und da ist eine Mail von Jessica gekommen. Da habe ich mich gefreut. Erstmal großes Dankeschön. Jessica schreibt nämlich, liebes Radioteam, ich trete heute Abend meine letzte Nachtschicht an und sende viele Grüße aus Dresden. Grüße zurück. Sie schreibt, die Autofahrt zur Arbeitsstelle war heute Abend ganz besonders. Der Mond schien unglaublich schön und war riesengroß. Es war ein tolles Erlebnis und ich wünsche allen einen angenehmen Abend und freue mich, diesen Moment zu teilen. Danke für die Grüße.
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Hier im ARD-Abend. Eine Mail ist gekommen. Moin André, Sie wissen ja, zweimal Moin erst nach 22 Uhr und einmal Moin wird meist nicht verstanden. Es könnte am Oldesloer Korn liegen. Da grüße ich jetzt mal ganz herzlich den Norden Schleswig-Holstein auf jeden Fall. Herzlichen Dank für die kurzweilige Unterhaltung, schreiben die beiden. Ganz herzliche Grüße an die gesamte Radiofamilie in Deutschland, alle, die uns hören. Besonders auch an die Hörerinnen aus Bad Oldesloe von Iris und Mario. Aus Lengerich in Westfalen. Da kann man mal sehen, wo man uns überall hört. Das finde ich sehr, sehr spannend. Und ich habe mich natürlich auch ganz doll darüber gefreut. Ich bin beruhigt. Ich dachte schon, meine Technik hätte einen Aussetzer. Dabei lag es offenbar nur am norddeutschen Sicherheitsabstand zwischen zwei Moin. Nun, wenn man unterwegs ist in Schleswig-Holstein, zum Beispiel auf der Insel Sylt, kenne ich auch. Ja, wenn man dann ins Geschäft kommt, da sagen einige Leute auch Moin Moin oder Moin. Schöner ist es, wenn man geht. Dann sagt man in Hamburg nicht mehr Moin Moin, sondern nur Tschüss. Und einmal Tschüss reicht völlig. Und hier habe ich jetzt auch Billy Joel. We Didn't Start the Fire. Ein sehr cooler Song. Im ARD-Abend um 21:52 Uhr. Gleich gibt's die Nachrichten. Und ich freue mich auf eine weitere Stunde mit Ihnen hier am Dienstagabend.

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1: Um 22 Uhr mit Christina Torge. Guten Abend. Die Polizei hat auf dem Handy des CSD-Attentäters ein Bekennervideo gefunden. Das hat die Bundesanwaltschaft dem RBB bestätigt. Axel Walter, RBB 24.
2: Im Video bekenne sich Abdul B. zum IS, aber nicht zur Tat. Laut Bundesanwaltschaft ist eine vermummte Person zu sehen, sehr vermutlich der Tatverdächtige, der einen Treueschwur auf den sogenannten Islamischen Staat leiste. Das Video wurde nach RBB-Informationen am Tag des Anschlags aufgenommen. Das Handy ist später im Tatfahrzeug gefunden worden. Die Ermittler wissen nicht, ob das Video bereits veröffentlicht wurde. In Foren des IS sei es noch nicht aufgetaucht, erklärte der ARD-Terrorismus-Experte Michael Götschenberg.
1: Berlins regierender Bürgermeister Wegner ist dafür, sogenannte Gefährder mit KI-gestützten Systemen zu überwachen. Andere Länder seien da schon Vorbild, sagte der CDU-Politiker nach einer Senatssitzung. Wegner forderte außerdem die Gerichte auf, den Rechtsrahmen stärker auszunutzen. Im Fall des CSD-Attentäters gibt es in diesem Zusammenhang Kritik an der Berliner Justiz. Brandenburgs Landwirtschaftsministerin Mittelstädt hat eine gemischte Zwischenbilanz bei der Ernte gezogen. Bei Gerste und Raps sei der Ertrag durchwachsen. Zuletzt hätten die hohen Temperaturen, aber auch das Wetter mit viel Regen die Ernte erschwert. Auch Landwirte selbst rechnen mit Einbußen, vor allem beim Weizen. Stefanie Brockhausen, RBB 24.
3: Der Weizen habe besonders stark unter der Hitzephase im Juni gelitten, so die Geschäftsführerin der Agrargenossenschaft Großmachnow, Lilian Gußmann-Pfeiffer. Ob die Körner noch Lebensmittelqualität erreicht haben oder ob sie nur als Futtermittel verwendet werden können, wird sich in den nächsten Tagen zeigen, so die Landwirtin weiter.
1: US-Präsident Trump hat in Washington den ukrainischen Staatschef Selenskyj empfangen. Laut Selenskyj ging es um mögliche Lizenzen dafür, dass die Ukraine USA Abfangraketen selbst produziert. Es sei ein gutes Treffen gewesen, sagte er. Danach hatte Trump noch Israels Regierungschef Netanyahu zu Gast. Die FIFA plant, Anteile an Fußball-Weltmeisterschaften und anderen Turnieren an private Investoren zu verkaufen. Der Weltverband hat entsprechende Medienberichte grundsätzlich bestätigt. Es soll um 20-30% der kommerziellen Rechte gehen, im Wert von über 4 Milliarden US-Dollar allein noch in diesem Jahr. Soweit die Nachrichten. 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Das Wetter. Heute Nacht ist es leicht bewölkt oder klar. Zum Morgen hin wird es vom Westen her wolkiger, bei Tiefstwerten zwischen 16 und 10 Grad. Aktuell sind es 18 Grad in Berlin-Spandau und 22 in Tempelhof, 22 auch in Lenzen und 17 Grad in Klettwitz. Morgen haben wir bis zum Mittag Sonne und mit lockeren Wolken am Nachmittag und Abend dann wolkenlos und sehr warm bis heiß, bis zu 32.
4: Hier ist der Verkehrsservice für den ARD-Abend. Ich habe eine Meldung von der A2 Richtung Hannover zwischen Irxleben und Bornstedt nach einem Unfall gesperrt. Da gibt es Stau bis Kreuz Magdeburg. Auf der A9 Berlin-München kommt es zwischen Bad Berneck, Himmelkron und Dreieck bei Reut-Kulmbach bis morgen 6 Uhr zu kurzfristigen Sperrungen wegen Bauarbeiten. A29 Wilhelmshaven Richtung Oldenburg ist zwischen Kreuz Oldenburg Nord und Oldenburg Umstede bis morgen gesperrt. Und A40 Duisburg-Essen ist zwischen Mühlheim Winkhausen und Dreieck Essen-Ost in beiden Richtungen bis Donnerstag wegen Bauarbeiten gesperrt. Das war's. Weiterhin eine gute Fahrt durch den Dienstagabend.
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4: Der Tag geht. André Holst kommt. Und mit die Musik vom Feinsten. Ein Klassiker. London Beat. A Better Love. Schönen Dienstagabend für Sie.

Harry Nilsson und Without You im ARD-Abend. Wir haben es 9:45 und eine Mail, die möchte ich mir noch vorknöpfen. Da schreiben nämlich Margret und Gerd, hallo nach Magdeburg, liebe Grüße vom Ratzeburger See in Schleswig-Holstein. Und ihr zwei, ich muss euch sagen, kenne ich natürlich als gebürtiger Lübecker von der Wagnitz mit dem Schiff. Hui, geht's rauf auf dem Ratzeburger See. Das kann schon richtig toll sein. Und die beiden schreiben weiter, wir können uns vorstellen, jetzt an der Elbe in Magdeburg-Buckau beim Mückenwirt zu sitzen. Das ist schön hier. Wir kennen das Lokal von einer Elbtour vor einigen Jahren. Wir genießen allerdings jetzt diesen Abend bei einem Gläschen Wein am Ratzeburger See. Margret und Gerd und genießen vor allem auch die Musik im ARD-Abend. Das ist schon mal was sehr, sehr Schönes. Ja, und Grüße zurück an den Ratzeburger See. Denn wenn die Aussicht stimmt und der Wein schmeckt, dann kann selbst der schönste Platz an der Elbe mal Konkurrenz bekommen. Und wobei der Mückenwirt seinen Namen wahrscheinlich auch noch eine größere Abendgesellschaft hat. Der ist nämlich manchmal voller Mücken.

Dietmar aus Köln hört uns, das ist ganz interessant, in Kiel, auch in Schleswig-Holstein, geht so viel Norden hoch. Und wir grüßen natürlich auch alle, die uns über den Westdeutschen Rundfunk hören. Und ich habe festgestellt, wenn wir mal so ein bisschen nordisch bleiben, ne, wenn bei mir am späten Abend der kleine Hunger kommt, dann gibt's kein Halten mehr. Ne? Was geht gerade in der Sommerferienzeit? Nordseenebelkrabben aus dem hohen Norden, das ist was Feines. Nordseekrabben auf Schwarzbrot mit so viel Knoblauchsauerrahm wie möglich, dass nicht nur die Sicht auf den Teller, sondern auch auf das ganze Umfeld neblig wird.

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4: Hier ist der Verkehrsservice für den ARD-Abend. Hallo an alle unterwegs. Ich habe eine Meldung von der A2 Richtung Hannover. Zwischen Kreuz Magdeburg und Bornstedt gibt es Stau. Dann auf der A9 Berlin-München. Da kommt es zwischen Bad Berneck, Himmelkronen und Dreieck Bayreuth-Kulmbach bis morgen 6 Uhr zu kurzfristigen Sperrungen wegen Bauarbeiten. Und die A29 Wilhelmshaven Richtung Oldenburg ist zwischen Kreuz Oldenburg-Nord und Oldenburg-Umstede bis morgen gesperrt. Und A40 Duisburg-Essen ist zwischen Mülheim, Winkhausen und Dreieck Essen-Ost in beiden Richtungen Dienstag früh wegen Bauarbeiten gesperrt. Das war's. Weiterhin eine gute Fahrt. Kommen Sie gut durch diesen Montag, Dienstag. Ja, haha, Dienstagabend.
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4: Der Tag geht, André Holst kommt. Und mit ihm rockige Musik von Queen. Friends will be friends.

Phone Talk Anymore im ARD-Abend. Am Dienstag, 22.41 Uhr haben wir es mittlerweile. Und wir müssen dieser Frage mal auf die Spur kommen, wer eigentlich wird nun der nächste James Bond. Ich meine, wir wissen ja, Daniel wird es nie wieder tun. Es gibt ja Gerüchte und auch schon Ankündigungen. Und aber ganz ehrlich, ich habe noch einen eigenen Kandidat. Für mich der beste Bond aller Zeiten für die Zukunft. Unser Sandmännchen. Ja, die haben richtig gehört. Warum das Sandmännchen tatsächlich der perfekte Bond wäre, ganz klar. Reife, das ist ein ganz wichtiger Aspekt. Seit 59 im Dienst, länger als jeder Bond, dienstältester Geheimagent Europas, kann man sagen. Dann ist das Sandmännchen ja auch asexuell. Ne? Keine Ablenkung durch die Bond-Girls oder Bond-Boys. Ne? Keine Skandale, nur Missionen und Sand. Fahrzeugbeherrschung, das Sandmännchen fährt und fliegt, alles. Raketen, Autos, Dampfer, UFOs, Hubschrauber, Mondfahrzeuge. Ja, und Q wäre arbeitslos. Mein Name ist Männchen, Sandmännchen, das hätte was. Geschüttelt, nicht gerührt, nein, bei mir wird nur gestreut. Und der Soundtrack passt trotzdem. Tina Turner, GoldenEye. Einen schönen Dienstagabend wünsche ich Ihnen hier im ARD-Abend.

iEngineer and Emotion hier im ARD-Abend. Wir haben es 10 vor mittlerweile, 10 vor 11. Jetzt sage ich nochmal ganz schnell, Ausziehen, ne? Mit Joe Cocker. Im Grunde der musikalische Freifahrtschein fürs Ausziehen. Mehr braucht's gar nicht. Hauptsache, sie behalten den Hut auf.

anziehen. Genug jetzt mit Strip, Strip, Strip. Ich sag tschüss, tschüss, tschüss. Das war der ARD-Abend aus Magdeburg vom MDR. Sie kriegen hier gleich die ARD-Nacht auf die Ohren. Ganz viel Spaß dabei. Bleiben Sie bei uns, denn auch dann gibt es den Soundtrack für die Nacht. Tschüss, bis morgen Abend. Komm.

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1: Um 23 Uhr mit Christina Torge. Guten Abend. Zum CSD-Attentäter sind heute neue Einzelheiten bekannt geworden. Laut der Bundesanwaltschaft hat der Mann am Tag seiner Tat ein Video gedreht, in dem er sich zur radikal-islamischen Terrormiliz IS bekannt. Das Video wird auf seinem Mobiltelefon entdeckt, das im Tatfahrzeug lag. Dazu wurde am Abend bekannt, dass zwei Cousins von Abdul B. ebenfalls IS-Anhänger gewesen sein sollen. Nach dem Tod zweier Menschen in Ortrand im Landkreis Oberspreewald-Lausitz hat die Staatsanwaltschaft dem RBB neue Erkenntnisse mitgeteilt. Am frühen Samstagmorgen waren eine Frau und ein Mann tot aufgefunden worden. Ein 80-Jähriger kam schwer verletzt ins Krankenhaus. Axel Walter.
2: Laut Staatsanwaltschaft Cottbus ist der 80-Jährige der Tatverdächtige. Gegen ihn wird wegen Totschlags ermittelt. Außerdem sollen die Opfer durch eine Schusswaffe zu Tode gekommen sein. In welcher Beziehung die drei Personen zueinander standen, wird weiter ermittelt. Jetzt werden Zeugen vernommen, auch um das Motiv zu klären. Dazu kann die Staatsanwaltschaft bisher noch keine Angaben machen.
1: Deutschland hat wieder 31 afghanische Staatsbürger in ihr Herkunftsland abgeschoben. Eine Chartermaschine brachte sie vergangene Nacht vom Flughafen Leipzig-Halle zurück. Laut Bundesinnenminister Dobrindt waren fast alle wegen schwerster Gewaltverbrechen verurteilt. In Spanien, Portugal und Frankreich kämpfen Feuerwehrleute weiter gegen viele Waldbrände. In der Nähe von Bordeaux hatte sich die Situation nach Behördenangaben zuletzt etwas stabilisiert. Caroline Diller.
3: Es ist das Szenario, das die Einsatzkräfte befürchtet hatten. Nachdem die beiden vergangenen Nächte verhältnismäßig ruhig waren, gewinnt der verheerende Waldbrand bei Bordeaux wieder an Intensität. Nach Beschreibungen des ARD-Teams vor Ort hat der Wind das Feuer und den Rauch zwar von Bordeaux wegbewegt, dafür bedrohen die Flammen aber erneut Ortschaften nahe der Küste. Temperaturen an die 40 Grad und wechselnde Winde erschweren den Einsatzkräften die Arbeit.
1: Die FIFA plant, Anteile an Fußball-Weltmeisterschaften und anderen Turnieren an private Investoren zu verkaufen. Der Weltverband hat entsprechende Medienberichte grundsätzlich bestätigt. Es soll um 20-30% der kommerziellen Rechte gehen, im Wert von über 4 Milliarden US-Dollar allein noch in diesem Jahr. Soweit die Nachrichten. 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Das Wetter. Heute Nacht ist es leicht bewölkt oder klar. Zum Morgen hin wird es vom Westen her wolkiger, bei Tiefstwerten zwischen 16 und 10 Grad. Aktuell sind es 19 Grad in Berlin-Buch und 21 in Steglitz, 18 Grad in Pritzwalk und 20 in Guben. Morgen haben wir bis zum Mittag Sonne mit lockeren Wolken, am Nachmittag und Abend dann wolkenlos und sehr warm bis heiß bei 29 bis 32 Grad.
4: Und von hier ein Gruß an alle, die gerade unterwegs sind, mit dem Verkehrsservice in der ARD-Hitnacht. A1 Hamburg-Lübeck. Auf der Norderelbbrücke kommt es in beiden Richtungen mehrfach zu kurzfristigen Sperrungen wegen eines Schwertransports. A2 Berlin Richtung Hannover zwischen Kreuz Magdeburg und Bornstedt zurzeit 5 Kilometer Stau. Die A4 Köln Richtung Aachen ist zwischen Kreuz Köln West und Frechen Nord nach einem Unfall gesperrt. Die A29 Wilhelmshaven Richtung Oldenburg ist zwischen Kreuz Oldenburg Nord und Oldenburg Umstede wegen Brückenbauarbeiten noch bis etwa 5 Uhr gesperrt. Die A40 Duisburg-Essen ist zwischen Mülheim an der Ruhr, Winkhausen und Dreieck Essen Ost wegen Bauarbeiten in beiden Richtungen bis Donnerstag früh gesperrt. Und die A45 Dortmund-Gießen zwischen Schwerte-Ergste und Hagen-Süd kommt es durch dichten Rauch zu extremer Sichtbeeinträchtigung. Bitte Vorsicht zwischen Schwerte-Ergste und Hagen-Süd. Allen unterwegs eine gute und sichere Fahrt. Kommen Sie gut an Ihr Ziel.
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4: Und wir sind bereit für die Nacht, wollen mit Ihnen durch die Hits vergangener Jahrzehnte ziehen und für so einige Erinnerungen sorgen. Willkommen aus dem Dresdner Funkhaus mit Heiko Horsch im Studio. Ich grüße Sie. Schönen guten Abend.

0: Jolene. Da ist ihr doch wirklich ein genialer Hit gelungen, oder? Dolly Parton, gerade gehört hier in der ARD-Hitnacht, Anfang des Jahres ist sie ja 80 geworden. Und dieser Song Jolene hat Dolly Parton auch selbst geschrieben. 1973 war das, stand in den Country-Charts auch ganz oben. Und es haben auch eine Menge ihrer Kollegen daran Gefallen gefunden und diesen Song gecovert. Über 40 Jahre nach dem Original haben auch Boss Hoss und die Common Linnets eine Coverversion aufgenommen und auch in die Charts bringen können. Sie sagten damals zum Originaltitel, es ist ein Welthit für die Ewigkeit, den man eigentlich gar nicht besser machen kann. Und wir geben auch weiter unser Bestes mit der Musikauswahl hier in der ARD-Hitnacht, damit Sie diesen Dienstag auch gut ausklingen lassen können. Ich hoffe, der Tag war für Sie erfolgreich. Sie hatten einfach einen guten Tag. Jetzt geht's in die 80er mit Starship. Gleich mit ihrer ersten Single-Veröffentlichung gelang ihr ja der erste Nummer-1-Hit, den sie auch bis heute auf die Bühne bringen. We Built This City, Starship.
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23.12 Uhr muss ich schon wieder unterbrechen. Den fangen wir gleich nochmal an, den Titel. Ein wichtiger Hinweis aus unserer Verkehrsredaktion, ein Gefahrenhinweis. Ein Falschfahrer, bitte Vorsicht auf der B85 Amberg-Kamm. Zwischen Untertraubenbach und Knotenkamm West kommt Ihnen ein Falschfahrer entgegen. Fahren Sie bitte äußerst rechts und überholen Sie nicht. Auf der B85 Amberg-Kamm. Zwischen Untertraubenbach und Knotenkamm West ist ein Falschfahrer unterwegs. Vorsicht in beiden Richtungen.

23.22 Uhr, hier nochmal der Verkehrsservice. Immer noch aktuell die Gefahrenmeldung der Falschfahrer auf der B85 am Berg Kamm. Zwischen Unterdraubenbach und Knotenkamm West kommt Ihnen ein Falschfahrer entgegen. Fahren Sie bitte äußerst rechts und überholen Sie nicht. Auf der B85 am Berg Kamm. Zwischen Untertraubenbach und Knotenkamm West ist ein Falschfahrer unterwegs. Bitte Vorsicht in beiden Richtungen.

bis zum letzten Ton. Ihre Musikgeschichte zog sich ja auch durch mehrere Jahrzehnte. Simon & Garfunkel, gerade gehört. Dann schieben wir die privaten Differenzen der beiden beiseite. Was sie so auf Platte und auf die Bühne gebracht haben, das sind und bleiben doch Meilensteine in der Musikgeschichte. Für sie selbst bleibt ja sicher auch ihr Konzert vor 45 Jahren in guter Erinnerung. Damals sollte ja in New York der Central Park geschlossen werden. Es war kein Geld für die Pflege da und da entschlossen sich mehrere Künstler, ein Benefizkonzert zu veranstalten. Und für Simon & Garfunkel war das die Gelegenheit, sich nach einigen Jahren Funkstelle zwischen den beiden wieder zu vereinen und ihre Karriere fortzusetzen. Ein Riesenerfolg, über 500.000 Zuschauer sahen das Konzert und schmückten gerade bei diesem Song des Sound of Silence mit tausenden brennenden Feuerzeugen. Das war doch Gänsehaut pur, oder? Tja, haben Sie schon mal was vom Tag des Kaffeesatzes gehört?

0: Kurz nach 11:30, hier der aktuelle Verkehrsservice in der ARD-Hitnacht. Die gute Nachricht zuerst, eine Entwarnung für die B85 Amberg-Kamm. Zwischen Untertraubenbach und Knotenkamm-West ist kein Falschfahrer mehr unterwegs. Aber es klemmt auf der A1 Hamburg-Lübeck. Auf der Norderelbbrücke kommt es in beiden Richtungen mehrfach zu kurzfristigen Sperrungen wegen eines Schwertransports. A2 Berlin Richtung Hannover zwischen Kreuz Magdeburg und Bornstedt zurzeit 5 Kilometer Stau. Die A29 Wilhelmshaven Richtung Oldenburg ist zwischen Kreuz Oldenburg Nord und Oldenburg Umstede wegen Brückenbauarbeiten noch bis etwa 5 Uhr gesperrt. Die A40 Duisburg-Essen ist zwischen Mülheim an der Ruhr, Winkhausen und Dreieck Essen-Ost wegen Bauarbeiten in beiden Richtungen bis Donnerstag früh gesperrt. Und A45 Dortmund-Gießen zwischen Schwerte-Ergste und Hagen-Süd kommt es durch dichten Rauch zu extremer Sichtbeeinträchtigung. Bitte fahren Sie hier besonders vorsichtig. Allen unterwegs, gute Fahrt. Kommen Sie hoffentlich entspannt an Ihr Ziel.
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Taylor Swift hier in der ARD Hit Nacht. Derzeit die angesagteste Sängerin, aber was heißt hier derzeit? Schon seit 20 Jahren bringt sie doch wirklich jedes Album an die Spitze der Charts. 2006 kam nämlich ihr erstes Album und verkaufte sich gleich mal über 9 Millionen Mal. Insgesamt hat sie schon über 200 Millionen Platten verkauft und sie ist die am meisten gestreamte Künstlerin auf Spotify. Und natürlich ist auch ihr Privatleben von großem Interesse für die Fans. Ein Riesenspektakel, zum Beispiel ihre Hochzeit Anfang des Monats in New York. Das dürfte ja auch mehrere Millionen Dollar gekostet haben. Und die Stadt New York verlangte 160.000 Dollar für die weiträumige Absperrung und die zahlreichen Polizisten, die nur für diese Hochzeit im Einsatz waren. Naja, Sorgen müssen wir uns da nicht machen. Das nimmt sie ganz locker aus der Portokasse, oder? Sie soll ja mit einem Vermögen von rund 2 Milliarden Dollar die reichste Musikerin

0: Blondie hier in der ARD Nacht. Heute Tag des Kaffeesatzes und ich lese in Ihren Mails, Sie verwenden den Kaffeesatz sehr vielfältig. Was ich noch nicht wusste, Kaffeesatz kann man als Holzpflegemittel verwenden. Jessica aus Cottbus schreibt hier, wenn sich im Holz bei den Möbeln schon ein paar Kratzer zeigen, bekommt man das Möbelstück durch Einreiben mit Kaffeesatz wieder schön. Aber Vorsicht, nur bei dunklen Möbelstücken verwenden, sonst wird aus dem Kratzer ein dunkler Fleck. Ja, prima, wieder was gelernt. Vielen Dank, Jessica. Und Frau Zumpe aus Bautzen schrieb hier, bei mir wird kein Kaffeesatz weggeschmissen. Ich sammle ihn und der kommt bei mir im Garten auf den Kompost. Dadurch habe ich viel mehr Regenwürmer im Kompost und die sind ja bekanntlich gut für die Zersetzung der Abfälle. Recht hat sie. Also der Kaffeesatz hat auch zu Recht einen extra Aktionstag verdient, finde ich auch. Vielen Dank für Ihre zahlreichen Mails schon mal und Grüße. Viele lassen ja den Tag auch ausklingen gerade und starten in ihre wohlverdiente Nachtruhe, so wie auch Iris und Mario aus Lengerich in Westfalen. Sie freuen sich aber schon auf morgen. Ja, denn morgen Abend wird gegrillt, ganz gut bei Ihnen. Es gibt Würstchen, Kotelett, bunten Salat und Kräuterbaguette. Ja, es sind so die kleinen Freuden, die einen dann schon auf den nächsten Tag vorbereiten und natürlich auch für eine angenehme Nachtruhe sorgen. Das wünschen wir Ihnen natürlich hier aus dem Dresdner Funkhaus von der ARD Hitnacht. Und da passt doch auch dieser Titel ganz gut hinten dran von Johannes Oerding. An guten Tagen.
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23.52 Uhr, hier der Verkehrsservice. Eine weitere Gefahrenmeldung. Achtung, ein Falschfahrer auf der A93 Weiden-Regensburg zwischen Naburg und Regenstauf. Kommt Ihnen ein Falschfahrer entgegen, fahren Sie bitte äußerst rechts und überholen Sie nicht. Auf der A93 Weiden-Regensburg zwischen Naburg und Regenstauf ist ein Falschfahrer unterwegs. Vorsicht in beiden Richtungen.

23.56 Uhr. Hier nochmal der Gefahrenhinweis. Achtung, ein Falschfahrer auf der A93 Weiden-Regensburg. Zwischen Nabburg und Regenstauf kommt Ihnen ein Falschfahrer entgegen. Fahren Sie bitte äußerst rechts und überholen Sie nicht. Vorsicht zwischen Nabburg und Regenstauf. Ein Falschfahrer. Vorsicht in beiden Richtungen.

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1: Um 0 Uhr Mitternacht mit Olaf Knapp. US-Präsident Trump hat heute den ukrainischen Präsidenten Zelensky und anschließend Israels Ministerpräsidenten Netanyahu in Washington empfangen. Nach Angaben des Weißen Hauses verliefen beide Treffen positiv und produktiv. Aus der Nachrichtenredaktion Constanze Semidey.
2: Laut Netanyahu war es eines der besten Gespräche, die er je mit Trump geführt habe. Beide hätten das Ziel, dass der Iran keine Atomwaffen baut. Während des Iran-Krieges soll es immer wieder Meinungsverschiedenheiten gegeben haben. Offenbar wollte Israel den Krieg fortsetzen, während Trump auf eine diplomatische Lösung drängte. Vorher hatte Trump den ukrainischen Präsidenten Zelensky empfangen. Zelensky teilte im Anschluss des Gesprächs mit, es sei darum gegangen, wie die ukrainische Flugabwehr gegen russische Raketenangriffe gestärkt werden könnte.
1: Nach dem Anschlag am Rande des CSDs in Berlin haben die Ermittler ein Bekennervideo auf einem Mobiltelefon entdeckt. Laut Bundesanwaltschaft wurde das Handy im Tatfahrzeug gefunden. Nach Informationen des RBB zeigt das Video einen vermummten Mann, der sich als Kämpfer des IS zu erkennen gibt und einen Treueschwur leistet. Die Ermittler gehen davon aus, dass es sich um den Tatverdächtigen handelt. Aus dem Harz starten zwei Löschflugzeuge nach Frankreich, um dort gegen die Waldbrände eingesetzt zu werden. Das im Landkreis Harz stationierte Flugzeug und eine baugleiche Maschine aus Polen sollen von Ballenstedt in Sachsen-Anhalt aus in die Region Bordeaux fliegen. Nach Angaben der örtlichen Feuerwehr sollen beide Flugzeuge morgen früh starten. FIFA-Chef Infantino will noch mehr Geld aus der Fußball-WM herausholen. Dafür will er Anteile am Turnier an private Investoren veräußern. Aus der Sportredaktion Tom Gerntke.
3: Gegründet werden soll eine Tochtergesellschaft, die unter der alleinigen Kontrolle der FIFA stehen wird. Laut Medienberichten plant der Weltverband davon, einen Anteil von 20-30% zu verkaufen. Vorläufige Vereinbarungen über die Bedingungen des Deals sollen bereits unterzeichnet worden sein. Die FIFA will, so heißt es in einer offiziellen Mitteilung, mit dem Deal mehr als 4 Milliarden Dollar einnehmen. Kritik daran gibt es von der UEFA, dem Europäischen Fußballverband. Mit den Plänen der FIFA sei eine Grenze überschritten, denn, Zitat, keiner von uns besitzt den Fußball.
1: Das Wetter in Deutschland. In der Nacht ist es überall trocken, bei Tiefstwerten von 19 bis minimal 12 Grad. Am Tage viel Sonnenschein, an den Alpen später Gewitter. Höchstwerte 24 Grad auf den Nordseeinseln, auf den nordfriesischen Inseln bis 38 Grad am Oberrhein. Am Donnerstag oft sonnig, von Südwesten her dann teils kräftige Gewitter bei 25 bis vereinzelt maximal 40 Grad. Es ist 0:03 Uhr.
4: Und hier der Verkehrsservice in der ARD-Hitnacht. Immer noch aktuell der Falschfahrer auf der A93 Weiden-Regensburg zwischen Nabburg und Regenstauf. Kommt Ihnen ein Falschfahrer entgegen, fahren Sie bitte äußerst rechts und überholen Sie nicht. Auf der A93 Weiden-Regensburg zwischen Nabburg und Regenstauf. Ein Falschfahrer, Vorsicht in beiden Richtungen. A45 Dortmund-Gießen zwischen Schwerte-Ergste und Hagen-Süd kommt es durch dichten Rauch zu extremer Sichtbeeinträchtigung. Bitte fahren Sie hier auch besonders vorsichtig. A1 Hamburg-Lübeck auf der Norderelbbrücke kommt es in beiden Richtungen mehrfach zu kurzfristigen Sperrungen wegen eines Schwertransports. A2 Berlin Richtung Hannover zwischen Kreuz Magdeburg und Bornstedt zurzeit 2 Kilometer Stau. Die A29 Wilhelmshaven Richtung Oldenburg ist zwischen Kreuz Oldenburg Nord und Oldenburg Umstede wegen Brückenbauarbeiten noch bis etwa 5 Uhr gesperrt. Die A40 Duisburg-Essen ist zwischen Mülheim an der Ruhr, Winkhausen und Dreieck Essen-Ost wegen Bauarbeiten in beiden Richtungen bis Donnerstag früh gesperrt. Und die A81 Würzburg Richtung Heilbronn ist zwischen Neuenstadt und Kreuz-Weinsberg wegen Reinigungsarbeiten gesperrt. Allen unterwegs eine gute und sichere Fahrt.
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4: Der Mittwoch ist noch jung, starten wir ihn mit den größten Hits der Musikgeschichte. Einen Teil zumindest. In all den Jahrzehnten sind ja so viele entstanden und wir können sozusagen aus dem Vollen schöpfen. Hier aus dem Dresdner Funkhaus mit Heiko Asch im Studio. Ich grüße Sie.

0.10 Uhr, hier der Verkehrsservice mit einer guten Nachricht. Eine Entwarnung auf der A93 Weiden Regensburg zwischen Naburg und Regenstauf. Ist kein Falschfahrer mehr unterwegs. Wir wünschen allen gute Fahrt.

Supertramp hier in der ARD Hitnacht. Vor allem in den 70er und 80er Jahren konnten sie ja so richtig abräumen und viele ihrer Songs haben ja auch das Prädikat zeitlos verdient. Die Bandkarriere war ja schon vor 15 Jahren zu Ende. Der Sänger Rick Davies trat aber dann auch in den Folgejahren immer mal wieder mit einigen Bandmitgliedern von Supertramp auf. Im September jährt sich sein Todestag nun auch schon zum ersten Mal. Und jetzt bei uns Mr. Big, eine amerikanische Hardrock-Band mit ihrem Debütalbum Ende der 80er Jahre. Da wurden sie schon mal in Großbritannien und Amerika bekannt und schon mit dem zweiten Album konnten sie dann ihre Erfolge nahezu in ganz Europa ausbauen, auch in Deutschland. Ihr bekanntester Song ist To Be With You vom Anfang der 90er Jahre, habe ich jetzt dabei. Ihr einziger Nummer 1-Hit.

Bruce Springsteen hier in der ARD-Hitnacht. Seine Karriere lässt ja auch keine Wünsche offen. Den begehrten Oscarpreis hat er schon Mitte der 90er Jahre erhalten und sage und schreibe 20 Mal den Grammy-Preis. Und er macht ja heute noch seine Konzerte zum Erlebnis. Den ganzen Mai war er unterwegs und begeistert ja auch schon längst mehrere Generationen. Und in mehreren Generationen bekannt ist auch ein Song, der schon 60 Jahre auf dem Buckel hat. Und den spiele ich mal ganz kurz an. Ja, haben Sie ihn schon erkannt? Machen wir daraus gleich mal ein kleines Rätsel. Spielen werde ich den Song dann erst in der zweiten halben Stunde. Und Sie können mir ja schon mal den Titelnamen verraten, vielleicht auch sogar noch den Bandnamen. ard-hitnacht@mdr.de. Aus der Vergangenheit weiß ich ja, für Sie ist kein Rätsel zu schwer. Schauen wir mal, ob das heute auch wieder so klappt. Also Ohren gespitzt, hier noch einmal. Oh, das war sehr kurz, oder? Welchen Titel suchen wir? Den gibt es dann in dieser Stunde noch in der zweiten halben Stunde in voller Länge und Schönheit. ard-hitnacht@mdr.de.

0: Auf der Norderelbbrücke kommt es in beiden Richtungen mehrfach zu kurzfristigen Sperrungen wegen eines Schwertransports. Die A29 Wilhelmshaven Richtung Oldenburg ist zwischen Kreuz Oldenburg Nord und Oldenburg Ungstede wegen Brückenbauarbeiten noch bis etwa 5 Uhr gesperrt. Die A40 Duisburg-Essen ist zwischen Mülheim an der Ruhr, Winkhausen und Dreieck Essen-Ost wegen Bauarbeiten in beiden Richtungen noch bis Donnerstag früh gesperrt. Und die A45 Dortmund-Gießen zwischen Schwerte-Erchste und Hagen-Süd kommt es durch dichten Rauch zu extremer Sichtbehinderung. Bitte fahren Sie hier entsprechend vorsichtig. Allen unterwegs, gute Fahrt. Jetzt mit Matou. Oh, habe ich auch lange nicht gehört. Und auch so eine schöne Erinnerung an die 90er Jahre. Der Titelsong der Serie Freunde fürs Leben von Matou ist leider auch nur 60 Jahre alt geworden. Aber mit diesem Song bleibt er doch unvergessen. 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

Unverkennbar, Jennifer Rush hier in der ARD-Hitnacht. 25 Lovers. Na, damals in den 80ern, da hätten sie wohl Tausende am liebsten geheiratet, oder? Das war ihr erster Song, mit dem sie sich in Deutschland in den Charts platzieren konnte. Ja, und dann ging es ja Schlag auf Schlag mit so unvergessenen Hits wie Ring of Ice, The Power of Love oder auch Destiny. Und es ist noch gar nicht so lange her, dass Jennifer Rush nach langer Zeit wieder mal im Fernsehen zu sehen war. Vielleicht haben Sie es auch gesehen, die MDR-Talkshow Riverboat. Und da staunten ihre Fans nicht schlecht, als sie sagte, dass sie an einer neuen Platte, an neuen Songs arbeitet und dass wir bald wieder was Neues von ihr hören werden. Na, leicht wird es ja nicht, denke ich mir so, denn in den 80er Jahren hat sie die Maßstäbe ganz schön hochgesetzt. Und jetzt eine Band aus Freiburg. Dort wurde die Band Reman Ende der 90er Jahre gegründet. Musikalischer Kopf der Band ist der Ire Rhea Garway. Und der strebte ja damals 2012 schon eine Solokarriere an. 5 Alben haben sie damals produziert und mehrfach auch mit Gold und Platin gewürdigt. Und die erfolgreichste Single war auch gleich ihre erste. Supergirl, 26 Jahre ist das her. Die AR

0: aus den 80ern, fresh, cool in the gang. Und damit kommen wir doch jetzt in die 60er. Na klar, mit dem Song, den ich in der ersten halben Stunde schon mal kurz angespielt hatte. Und ja, wie ich es schon geahnt hatte, ich kann, glaube, den Ausschnitt noch so kurz wählen. Sie haben die richtige Lösung. Unglaublich. Hier noch einmal. Ja. Schon markant. Dieser ganz kurze Ausschnitt ist ja nicht mal eine Sekunde. Aber sie sind auch wirklich alle drauf gekommen. Ist unglaublich. Hier mal eine etwas längere Version. Ja, das ist doch klar, oder? Genau, der Titel und alles, was ich gelesen habe, die richtige Lösung. Ich muss ehrlich sagen, ich bin noch gar nicht mit allen Mails durch, die Sie mir geschickt haben. An dieser Stelle erstmal ein herzliches Dankeschön für die zahlreichen Mails mitten in der Nacht. Unglaublich. Mike aus Eisenberg in Thüringen hat geschrieben. Heidi grüßt uns aus Oberbayern. Richtige Lösung. Frank aus Bremen-Burg. Und Nadine hört uns hier über Bremen 1. Monday Monday steht auch hier in der Mail von Winfried aus Mainz. Karl-Heinz aus Erlangen auch die richtige Lösung. Und hier haben es aus der Notaufnahme Laura, Lena und Alexa geschrieben. Und da wünschen wir doch weiter eine entspannte Nacht. Danke für die Mail. Und Monika aus Baden-Württemberg hört uns über SWR 1 auch die richtige Lösung. Rainer aus Celle, Heike aus Kreuztal. Und hier hat uns wer geschickt? Die Petra. Petra aus dem lieblichen Laubertal. Und das Beste, schon bald ist Mittwoch. Vom abgeleitet von Monday Monday. Genau, längst vorbei. Sven aus Freising hat uns auch die richtige Lösung geschickt. Angelika über NDR 1 hört sie uns. Und Manuel sei auch noch genannt aus Dannenberg im Namen von allen. Manuel schreibt hier noch, sofort erkannt, eine einzigartige Melodie am Anfang. Ich muss mir noch irgendwas überlegen, wo ich das noch ein bisschen schwieriger machen kann. Auf alle Fälle ein herzliches Dankeschön an alle, die mitgemacht haben. Wir sind ja heute wieder eine tolle Radiofamilie, finde ich, oder?
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0: Und hier der Song in voller Länge und Schönheit. Monday, Monday. Bloß gut, dass der schon vorbei ist. Es geht aufs Wochenende zu. Hier sind die Mamas und die Papas.

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1: Um 1 Uhr mit Christina Torge. Guten Morgen. Die Polizei hat auf dem Handy des CSD-Attentäters ein Bekennervideo gefunden. Das hat die Bundesanwaltschaft dem RBB bestätigt. Axel Walter.
2: Im Video bekenne sich Abdul B. zum IS, aber nicht zur Tat. Laut Bundesanwaltschaft ist eine vermummte Person zu sehen, sehr vermutlich der Tatverdächtige, der einen Treueschwur auf den sogenannten Islamischen Staat leiste. Das Video wurde nach RBB-Informationen am Tag des Anschlags aufgenommen. Das Handy ist später im Tatfahrzeug gefunden worden. Die Ermittler wissen nicht, ob das Video bereits veröffentlicht wurde. In Foren des IS sei es noch nicht aufgetaucht, erklärte der ARD-Terrorismus-Experte Michael Götschenberg.
1: Die Brandenburger Landwirtschaftsministerin Mittelstädt hat eine gemischte Zwischenbilanz bei der Ernte gezogen. Bei Gerste und Raps sei der Ertrag durchwachsen. Zuletzt hätten hohe Temperaturen, aber auch das Wetter mit viel Regen die Ernte erschwert. Das sagte Mittelstädt in Rangsdorf, wo sie eine Agrargenossenschaft besucht hat. Bei Riester-Bausparverträgen sind jährliche Kontoführungs- und Verwaltungsgebühren unzulässig. Das hat der Bundesgerichtshof entschieden und gab damit einer Klage von Verbraucherschützern statt. Kunden würden durch solche Jahresentgelte unangemessen benachteiligt. Die Banken müssten die Kosten selbst tragen. In Spanien, Portugal und Frankreich kämpfen Feuerwehrleute weiter gegen viele Waldbrände. In der Nähe von Bordeaux in Südwestfrankreich hatten sich die Situation nach Behördenangaben zuletzt etwas stabilisiert. Nach ARD-Angaben sind die Feuer jetzt aber wieder aufgeflammt und bedrohen zunehmend die Küstenorte. Die FIFA plant, Anteile an Fußball-Weltmeisterschaften und anderen Turnieren an private Investoren zu verkaufen. Der Weltverband hat entsprechende Berichte grundsätzlich bestätigt. Katrin Hondl.
3: Ziel sei es, die Finanzierung für die Fußballentwicklung auf über 10 Milliarden US-Dollar auszuweiten und, so lässt sich FIFA-Chef Infantino zitieren, das kommerzielle Potenzial und die Chancen der FIFA freizusetzen. Scharfe Kritik an den Plänen von Infantino kommt von der UEFA, dem Europäischen Fußballverband. Die Seele und die Führung des Fußballs seien keine Handelsware, erst recht nicht bei völliger Intransparenz darüber, wer finanziell davon profitiert.
1: Soweit die Nachrichten. 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Und das Wetter. Heute Nacht ist es leicht bewölkt oder klar. Zum Morgen hin wird es vom Westen her wolkiger, bei Tiefstwerten zwischen 16 und 10 Grad. Aktuell sind es 14 Grad in Berlin-Spandau und 18 Grad in Steglitz. 14 sind es auch in Pritzwalk und 15 Grad in Guben. Tagsüber haben wir zunächst Sonne mit lockeren Wolken. Am Nachmittag und Abend ist es dann wolkenlos und sehr warm bis heiß bei 29 bis 32 Grad.
4: Und hier der Verkehrsservice in der ARD-Hitnacht. A1 Hamburg-Lübeck. Auf der Norderelbbrücke kommt es in beiden Richtungen mehrfach zu kurzfristigen Sperrungen wegen eines Schwertransports. Die A29 Wilhelmshaven Richtung Oldenburg ist zwischen Kreuz Oldenburg Nord und Oldenburg Umstede wegen Brückenbauarbeiten noch bis etwa 5 Uhr gesperrt. Die A40 Duisburg-Essen ist zwischen Mülheim an der Ruhr Winkhausen und Dreieck Essen-Ost wegen Bauarbeiten in beiden Richtungen noch bis Donnerstag früh gesperrt. Und die A45 Dortmund-Gießen zwischen Schwerte-Ergste und Hagen-Süd kommt es durch dichten Rauch zu extremer Sichtbeeinträchtigung. Bitte fahren Sie hier besonders vorsichtig. Und damit allen unterwegs gute Fahrt, kommen Sie gut an Ihr Ziel.
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4: The Way to Your Heart, unser erster Song in dieser Stunde. Und da gibt es doch so einige Titel, die zu Herzen gehen. Passt ja auch so gut in diese Nacht. Live aus dem Funkhaus in Sachsen mit Heiko Rosch im Studio. Kommen Sie weiter gut durch die Nacht. Musik.

1:12 Uhr, hier der Verkehrsservice mit einer Gefahrenmeldung. Vorsicht bitte auf der A57 Krefeld-Köln. Zwischen Köln-Boringen und Kurweiler werfen Personen Steine auf die Fahrbahn. Bitte Vorsicht zwischen Köln-Boringen und Kurweiler. Dort werfen Personen Steine auf die Fahrbahn.

Genesis hier in der ARD-Hitnacht. Die Band, die bleibt doch auch in guter Erinnerung. Haben sie doch auch so hervorragende Musiker hervorgebracht, wie zum Beispiel Peter Gabriel oder Phil Collins oder auch Mike Rutherford. Sie alle haben ja auch mit eigenen Projekten eine Weltkarriere machen können. Und jetzt bei uns Santa Esmeralda, eine französische Band, eigentlich mehr als ein Studioprojekt damals aktiv geworden. Die Studiomusiker, die wechselten sehr häufig und groß rausgekommen sind sie ja dann 1977 mit dem Song Don't Let Me Be Misunderstood. Eigentlich eine Coverversion, denn das Original entstand schon Mitte der 60er Jahre. Aber erst mit Santa Esmeralda wurde der Song in einer Disco-Fassung so richtig bekannt und erfolgreich. Zum Beispiel in Deutschland stand dieser Song mehrere Wochen lang an der Spitze der Charts. Grund genug, auch bei uns dabei zu sein, hier in der

1.20 Uhr, hier nochmal der Verkehrsservice mit der Gefahrenmeldung. Vorsicht bitte auf der A57 Grefeld-Köln zwischen Köln-Boringen und Kurweiler. Werfen Personen Steine auf die Fahrbahn. Bitte Vorsicht zwischen Köln-Boringen und Kurweiler.

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Kurz nach halb zwei, hier der aktuelle Verkehrsservice in der ARD-Hitnacht. Leider immer noch aktuell die Gefahrenmeldung. Vorsicht bitte auf der A57 Krefeld-Köln zwischen Köln-Wohringen und Kuhweiler werfen Personen Steine auf die Fahrbahn. A1 Hamburg-Lübeck. Auf der Norderelbbrücke kommt es in beiden Richtungen mehrfach zu kurzfristigen Sperrungen wegen eines Schwertransports. Die A29 Wilhelmshaven Richtung Oldenburg ist zwischen Kreuz Oldenburg Nord und Oldenburg Ohmstede wegen Brückenbauarbeiten noch bis etwa 5 Uhr gesperrt. Die A40 Duisburg Essen ist zwischen Mülheim an der Ruhr Winkhausen und Dreieck Essen Ost wegen Bauarbeiten in beiden Richtungen noch bis Donnerstag früh gesperrt. Und A45 Dortmund Gießen zwischen Schwerte Ärgste und Hagen Süd kommt es durch dichten Rauch zu extremer Sichtbeeinträchtigung. Bitte fahren Sie hier besonders vorsichtig. Allen unterwegs eine gute und hoffentlich auch entspannte Fahrt.

1:37 Uhr, endlich wurde die Gefahrenmeldung aufgehoben. Betrifft die A57 Krefeld-Köln. Zwischen Köln-Wurringen und Kurweiler besteht keine Gefahr mehr durch Steinewerfer. Also Ihnen weiter gute Fahrt, kommen Sie gut an Ihr Ziel.

Wir sind ja mittendrin in der ARD-Hitnacht. Unser Weg in den Mittwochmorgen hinein. Wie halten Sie sich in der Hitnacht über 7 Stunden wach und fit? Das werde ich immer wieder gefragt und das wird ja alle betreffen, die nachts auch gerade jetzt Schicht machen und in ihrer Nachtschicht sind und durchhalten müssen. Also ich persönlich trinke ja vor der Sendung Kaffee und während der Sendung dann Ingwertee. Und gestern war ja der Tag des Kaffeesatzes. Viele haben mir geschrieben, unglaublich, ein großes Dankeschön an alle, die hier geschrieben haben. Auf alle Fälle nicht wegschmeißen, den Kaffeesatz. Da waren sich alle einig und das schreibt hier auch Patricia. Patricia von der vorpommerschen Ostseeküste. Sie könnte ein schönes Peeling daraus machen. Und da hat sie auch gleich das Rezept geliefert. 4 Esslöffel Kaffeesatz, 2 Esslöffel Honig und 2 Esslöffel Oliven- oder Kokosöl. Alles gut verrühren und auf ein feuchtes Gesicht auftragen. Nach 15 Minuten dann warm abwaschen. Unbedingt nicht vergessen. Und den meisten Kaffeesatz bringt sie auf den Kompost im Garten. Für die Regenwürmer hat sie hier noch geschrieben. Aber eine tolle Idee mit diesem Peeling. Und dann hat uns auch noch Inge hier geschrieben. Von den Sanitärinstallationen, von was hat sie hier geschrieben? Na, von den Technikern hat sie hier gelernt. Kaffeesatz reinigt die Abflussrohre, also immer gut runterspülen, ersetzt aggressive Chemie, hat sie hier geschrieben. Gut, auch eine gute Idee. Also, nie wegschmeißen, aber am besten ist natürlich der Kaffee zum Wachbleiben oder auch die Musik. Hier jetzt was Ruhiges jetzt von Whitney Houston.

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1: Um 2 Uhr mit Christina Torge. Guten Morgen. Zum CSD-Attentäter sind heute neue Einzelheiten bekannt geworden. Laut der Bundesanwaltschaft hat der Mann am Tag seiner Tat ein Video gedreht, in dem er sich zur radikal-islamischen Terrormiliz IS bekannte. Das Video wurde auf seinem Mobiltelefon entdeckt, das im Tatfahrzeug lag. Dazu wurde am Abend bekannt, dass 2 Cousins von Abdul B. ebenfalls IS-Anhänger gewesen sein sollen. Berlins regierender Bürgermeister Wegner ist dafür, sogenannte Gefährder mit KI-gestützten Systemen zu überwachen. Andere Länder seien da schon Vorbild, sagte der CDU-Politiker. Sebastian Schöbel.
2: Er forderte zudem die Berliner Gerichte auf, den Rechtsrahmen von Gesetzen künftig stärker auszunutzen und auch härtere Strafen zu verhängen, gerade beim Umgang mit extremistischen Gefährdern. Die Berliner Justiz hatte ihrerseits Kritik am Umgang mit dem mutmaßlichen Attentäter zurückgewiesen. Berliner Richter hätten die Ermittlungen gegen Abdul B. unterstützt, etwa mit Genehmigungen zur Überwachung seines Telefons.
1: Deutschland hat wieder 31 afghanische Staatsbürger in ihr Herkunftsland abgeschoben. Eine Chartermaschine brachte sie gestern Nacht zurück. Laut Bundesinnenminister Dobrindt waren fast alle wegen schwerster Gewaltverbrechen verurteilt. Kritiker werfen der Bundesregierung Doppelmoral vor. Einerseits erkenne sie die Taliban nicht an, andererseits verhandle der Bund direkt mit dem radikal-islamischen Regime über Abschiebungen. US-Präsident Trump hat in Washington den ukrainischen Präsidenten Zelensky empfangen. Danach gab es noch einen Termin mit dem israelischen Regierungschef Netanyahu. Dabei wurden Meinungsverschiedenheiten beim Thema Iran deutlich. Aus Washington Carsten Kühntop.
3: Trump möchte den Krieg so schnell wie möglich beenden. Netanyahu sieht noch nicht alle Ziele erreicht. Zelensky hofft, dass sich Trump wieder mehr um Russlands Krieg gegen die Ukraine kümmert. Kremlchef Putin müsse endlich direkten Verhandlungen zustimmen. Derzeit wünscht sich Zelensky von den USA vor allem Unterstützung bei der Flugabwehr.
1: Die FIFA plant Anteile an Fußball-Weltmeisterschaften und anderen Turnieren an private Investoren zu verkaufen. Der Weltverband hat entsprechende Medienberichte grundsätzlich bestätigt. Es soll um 20-30% der kommerziellen Rechte gehen, im Wert von über 4 Milliarden US-Dollar allein noch in diesem Jahr. Soweit die Nachrichten. 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Das Wetter. Heute Nacht ist es leicht bewölkt oder klar. Zum Morgen hin wird es vom Westen her wolkiger bei Tiefstwerten zwischen 16 und 10 Grad. Aktuell sind es 14 Grad in Berlin-Buch und 18 in Tempelhof, 14 Grad auch in Neuruppin und 11 Grad in Klettwitz. Tagsüber haben wir zunächst Sonne mit lockeren Wolken. Am Nachmittag und Abend ist es dann wolkenlos und es wird sehr warm bis heiß bei 29 bis 32 Grad.
4: Und hier der Verkehrsservice in